Hallo Michael. Ich wollte dir nur sagen, dass ich heute Abend keine Zeit habe, um dir Chemie zu erklären. Du wirst bei der Prüfung sicherlich bestehen und musst das Jahr nicht wiederholen. Ich gehe ins Kino mit Susanne. Danach gehen wir auf das Konzert heute Abend. Noch alles Gute!

0: Wir haben ja einen anonymen Studenten, er studiert seit einem Jahr in der Ölenklasse, er studiert Malerei. Was sagst du nach einem Jahr malen? So, ne? Also am Anfang, ich kenne deine alten Werke, es war größtenteils, wie nennt man das, wenn man so Buchstaben malt?
1: Oha, mach das, lösch das nochmal. Lösch das.

0: Wie geht's, Lennart?
1: Du hattest doch eine Gehirnerschütterung, oder?
0: Was macht die so?
2: Ich bin heute den ersten Tag wieder draußen.
0: Okay.
2: Und gleich zurück in den nächsten Irrenanstalt. Ja.
0: Irrenanstalt? Was meinst du, uns?
2: Was macht ihr denn hier?
0: Der Joch hier macht hier seinen alljährlichen Verkaufsstand im Garten.
1: Das Ganze wird begleitet mit Musik von unterschiedlichen Leuten.
2: Gibt es irgendwas, was ihr empfehlen könnt, wenn man mal vorbeikommen sollte, Wochentag?
1: Generell glaube ich bei schönem Wetter immer. Und sonst?
2: Also sozusagen hier findet man so das direkte Gespräch mit den Künstlern dann, ne?
1: Ich glaube, es gibt auch ein paar Leute an der Akademie, die das hier boykottieren und meiden.
2: Ja, wieso?
1: Weil es halt so ein Gastro-Installat ist.
2: Wie steht das im Konflikt mit der Akademie?
1: Kann ich jetzt auch nicht genau erklären. Ist halt, ich weiß nicht, wie gesagt, es gibt welche, die das befürworten und welche, die das, glaube ich, eher verabscheuen oder denken, dass es nicht ihr Gebiet ist in der Kunst oder so. Aber es wird jedes Jahr versucht, das zu vereinen, und die Leute in den Klassen verkaufen auch Bier und machen auch Bars, deswegen ist das meistens eigentlich nur eine...
2: Jeder Vernissage gibt es ja eigentlich alkoholische Getränke, oder?
1: Ja, schon, aber hier liegt ja der Fokus darauf, also am Verkauf, schätze ich mal, und an der, wie soll man sagen, an dem Freizeitangebot, was jetzt nicht unbedingt...
2: Was macht ihr denn musikalisch? Ist das dann auch ganz klar Freizeit und auf Massenkonsum? So viele Leute wie möglich sollen herkommen und Bier trinken, oder?
1: Nee, ich glaube, so ist auch nicht gedacht. Es liegen halt Leute auf, die hier in der Akademie auch studieren zum großen Teil. Und dann wurden auch noch so Radiosender, glaube ich, eingeladen, wie das Radio Blablabla 1000. Und von diesem Dublab Radio gibt es, glaube ich, einen Tag, der von denen bespielt wird. Ja. Ansonsten kann man sich hier ausruhen, wenn man zu viele Kunstwerke gesehen hat und ermüdet ist.
2: Dankeschön.
1: Aber ich kann auch nicht für die sprechen hier. Ich bin Hilfsarbeiter. Da ist der Chef.
3: Hallo, du bist Diplomant. Wie heißt du denn?
4: Torres.
3: Was hast du denn ausgestellt zum Diplom?
4: Das Arschloch, dieses Arschloch wird Video überwacht.
3: Wieso heißt die Arbeit, dieses Arschloch wird Video überwacht?
4: Weil es eine Kamera gibt und es wird Video überwacht.
3: Wer wird da Video überwacht?
4: Das Arschloch und die Leute, die das Arschloch anschauen.

0: Empfangen heute 12:07 Uhr.
1: Hallo, zum Geburtstag viel Glück, zum Geburtstag viel Glück, zum Geburtstag, lieber Jason, zum Geburtstag viel Glück. Das wünsche ich dem besten und nettesten Enkeling ganz München. Also, mach's gut. Servus.
2: Was sehen Sie denn hier unter sich?
3: Ich sehe einen Hund, zumindest die Skulptur eines Hundes. Genau, und er gefällt mir gut. Und sie hat gerade gesagt, erinnert sich sehr
4: Hund,
3: an ihren Hund,
4: den ich
3: den sie hatte.
4: Genauso oder genauso.
3: Ja, und er schnüffelt was, der sucht was.
4: Ja.
2: Was denken Sie, wonach er sucht?
3: Wonach sucht ein Hund? Meistens nach Fressen.
2: Aber hier in der Akademie, Parkettboden.
3: Aha, ist der, hat der Junge?
2: Sehen Sie das Gesicht? Das ist ein bunter Hund.
3: Ja, das ist ein bunter Hund und ein Junge hat sie. Ja, ein bunter, was sucht denn der bunte Hund in der Akademie? Na, Kunst vielleicht. Obwohl da, Cool, das ist echt schön gemacht. Haben Sie den gemacht?
2: Nein, leider nicht.
3: Na, leider nicht, okay. Nach was könnten der suchen? What he is searching for?
5: Ich habe keine Ahnung. Das ist ehrlich zu sagen. Ich habe keine Ahnung. Aber vom Ästhetisch her ist es super.
3: Schön, schön gemacht, ja.
4: Möchtest du da eine Fliege oder so? Ja, die
3: oder er wendet sich von der Kunst ab. Das könnte, Kathi, könnte doch sein, oder? Was sagst du? Was denkst du?
6: Vielleicht sucht er seine Kinder. Wo sind die Kinder?

0: Etliche von ihnen verlieren den Boden unter den Füßen.
1: Was ist schon dabei?
2: Oh.
3: Ach, das ist nichts.
0: Wenn wir also versuchen, einen Ausweg zu finden, aber trotzdem...
3: Nein, das tue ich nicht.
0: Wir sollten uns unsere Schritte sehr gut überlegen.
2: Warum? Nein, ich will es nicht wissen.
0: Er verlor immer seine Energie, wenn er sich vom Boden löste.
2: Pfui Teufel.
0: Ich glaube, das betrifft uns auch.
2: So. Möglich.
0: Wir haben das immer getan, seit wir auf zwei Beinen gehen können. Ich vermute,
3: ja?
0: Unsere Anziehung für glänzende Dinge.
2: Was denn zum Beispiel?
3: Des Geldes wegen.
1: Kein Geld.
0: Keinen sichtbaren Nutzwert.
2: Das eben ist die Frage.
3: Ich habe alles.
2: Ach.
1: Ich will alles.
3: Offen gesagt, nicht alles.
0: Aber die Entwicklung gleitet uns aus den Händen.
2: Also gut, ich bin ein schlechter, ein widerwärtiger Mensch.
0: Es scheint so, als ob wir einer neuen Lebensform die Wiege bereiten.
2: Nein, nein, nein, vielen Dank.
3: Zum Beispiel keine Spur von Liebe.
2: Ach, mir ist das völlig egal.
0: Die ursprüngliche Idee ist verloren gegangen. Und da ist diese Botschaft. Einige sind einfach nur interessant und haben eine Funktion.
3: Mit Einzelheiten.
2: Immerhin die reine Wahrheit.
0: Der Wendepunkt wird erreicht sein, wenn alle Telefone der Welt zur selben Zeit klingeln.
4: Woher weißt du das? Woher weißt du das?
2: Nun, ich zweifle nicht daran, meinetwegen.
0: Und so wird es kommen.
3: Aber natürlich.
2: Ah. Davon wusste ich gar nichts.
0: Nach ihren eigenen Kriterien.
2: So.
0: Aber... Dass diese Zuordnungen vollkommen willkürlich, abstrakt und bedeutungslos sind.
3: Lassen wir den Vergleich.
2: Ach.
4: Wichtig hingegen ist...
0: Wo fing es an? Wo kam es her?
2: Ach ja. Entschuldige.
3: Oh.
4: Was hat das mit mir zu tun?
1: Salz nun?
2: Das eben ist die Frage.
4: Aber ich glaube, niemand nimmt das mehr ernst.
3: Nein.
4: Das verwundert mich.
2: Ja.
3: Ich dachte... Das verwundert dich besonders, weil es stimmt, nicht wahr?
2: Ich habe das verdammte Gefühl, dass dir diese Fragen unangenehm sind.
4: Bitte keine Moral.
2: Du hast gesunde Grundsätze, Gott sei Dank.
4: Und beschloss, die Dinge zu einem guten Ende zu führen.
5: Mein Name ist Klaus von Bruch, ich bin ja Professor für Medienkunst.
6: Ja, das heißt, Sie müssen ja erst recht was zu dem Radiosender wissen, nicht wahr?
5: Ja.
6: Und wissen Sie da was davon oder lassen Sie Ihre
5: Studenten... Ich habe davon gehört und lasse natürlich die Studenten das machen. Die wollen ja alles selber machen.
6: Ist das auch so Ihr Unterrichtsding, dass Sie so den Leuten immer so ganz freie Hand lassen, oder?
5: Ja, ich mache so die Rahmenbedingungen und coach sie, aber spielen müssen sie selber, um im Fußballbild zu bleiben.
7: Ruhe! Wir machen ja Radio.
5: Die hören nicht.
6: Was wird denn in ihrer Klasse so alles dieses Jahr angeboten?
5: Also wir haben ja auch ein Soundstudio, wo man Ton bearbeiten kann und so und Klangereignisse. Und wir machen eine Panoramawand, wo wir auf doppelter Breite im Halbkreis, das heißt Panorama, verschiedene Arbeiten vorstellen, die außerhalb eines fernsehmöglichen Rahmens sind und eigentlich so eine Art Experimentalkino darstellen.
6: Ja, aber so Kino mit runder Wand, ne, das gab es ja schon auch. Was ist das Besondere gerade daran?
5: Das Besondere daran ist, dass es das schon mal gab, aber das sich nicht durchgesetzt hat im Kino und wir natürlich die Freiheit haben, zu machen, was wir wollen.
6: Und wieso glauben Sie, dass es jetzt wichtig ist, das zu zeigen, gerade speziell?
5: Na, es geht ja um die Inhalte, nicht nur um diese halbrunde Leinwand, sondern das, was gezeigt wird und was damit ausgesagt wird. Und man kann ja nicht immer das Format ändern.
6: Nee, das will ich gar nicht behaupten und so weiter. Was gefällt Ihnen denn speziell an dieser runden Wand?
5: Dass sie den Besucher sozusagen einfasst wie eine Klammer, also ihn mehr in den Griff nimmt als eine glatte Wand. Und außerdem hat es eine bestimmte sozusagen ästhetische Schwunghaftigkeit, die mir gefällt.
6: Okay, vielen Dank.
1: Gut. Und
6: vielen Dank auch fürs Mitmachen.
1: Ja, klar. Tschüss.
8: Sind mir einfach die Ideen der Studierenden kolossal wichtig, was das Künstlerische anbelangt, auch was Veranstaltungen anbelangt. Ich glaube, dass da das Potenzial drin ist. Und ja, das ist tatsächlich eben ein Spagat, dass man eben dafür Sorge trägt, dass wir halt ja irgendwie unsere Institutionen trotzdem weiterführen können in all dieser Freiheit, die ich gerne zustehen würde. Aber das, wenn Sie immer die Polizei im Haus haben, also ist es eben auch nicht so lustig, aber selbst die Polizei lernt dazu. Wir sind ja vorher natürlich immer in engem Kontakt mit dem örtlichen Polizeirevier und melden alles an, alle Dinge. Sie wissen Bescheid, wir tun die Anwohner informieren, dass in der Woche es etwas anders zugehen könnte. Aber einer unserer Hausleute, der hat schon der Polizei mal erklärt, bezüglich der Anwohner, dass die auch damit, wenn man am Hochwasser baut, muss man auch damit rechnen, dass es mal eine Überschwemmung gibt.

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1: Grauen. Keine Fixierung. Keine Lenkung. Schwenkung. Warten auf Überraschung. Kein Warten. Sehnsucht nach Härte. Fallen und das darauf folgende schmerzende Betrachten der Berührung. Verspüren zweier Materialien. Körper und Fest. Verformung. Aufprall. Werk. Stärke. Regen verzogen. Schützendes Grau wie aufgehoben. Warmes Licht trifft mich. Härter als sonst, weich wie Herbst, Gedankenrichtung verschoben, Geräusche weiter entfernt, wie im Herbst, zensiert, weich, nur immer wieder ein kleines Schwung.

0: Bayern 2 der Zündfunk hier um 20 nach 7. In etwa 4,5 Stunden tritt in Kraft, wogegen vor 2 Wochen zehntausende Menschen auf die Straße gegangen sind, in Bamberg, in Regensburg und auch in München, das neue Polizeiaufgabengesetz, kurz PAG. Die bayerische Staatsregierung versucht ja seitdem, das Gesetz schön zu kommunizieren, aber das klappt nicht bei jedem. Allein heute gab es nochmal 2 Aktionen gegen das PAG, beide vor dem bayerischen Innenministerium. Und an beiden nimmt auch der Aktivist Florian teil. Ralf Wirschinger hat ihn heute am großen Kleindemo-Tag begleitet.
1: Es ist kurz vor 8 in der Früh und ich stehe jetzt vor der Kunstakademie. Der Himmel ist bedeckt, also sieht ein bisschen nach Regen aus. Und da treffe ich jetzt gleich Flo, der eine Aktion für heute geplant hat. Du musst der Flo sein, oder?
2: Genau. Hey, guten Morgen.
1: Guten Morgen. Was habt ihr denn heute vor?
2: Heute führen wir hoffentlich einen aufklärenden Diskurs mit dem Bayerischen Staatsministerium für Inneres. Wie Markus Söder ja bereits angekündigt hat, soll eine große Informationsoffensive stattfinden. Und ja, wir werden jetzt zum Odeonsplatz gehen, wollen da in einem Open Orbit in einen hoffentlich sachlichen, offenen Diskurs gehen.
1: Jetzt stehen wir hier vom Bayerischen Staatsministerium des Inneren. Die haben aber schon versucht, mit den Leuten zu kommunizieren.
2: Im weitesten Sinne ja. Es gab die mediale Informationsoffensive. Es gibt einen Twitter-Account, es gibt einen Facebook-Account, neues PAG Bayern. Und es gibt eben die offizielle Website, die dazu eingerichtet wurde.
3: Wollen wir uns mal rüber bewegen?
2: Ja, ein bisschen präsenter sein.
4: Ja, wir stellen uns jetzt einfach im Kreis, müssen uns ja nicht hinsetzen, diesmal mit dem ekligen Wetter, aber dann ist es auch ein schönes Bild. So.
1: Du hast jetzt gerade einen großen Zettel rausgezogen, was steht denn da drauf?
2: Das ist unser vorläufiger Fragenkatalog, den wir eigentlich gerne noch kommunizieren würden. Da steht sowas drauf, wie haben Sie das Vertrauen in die Bevölkerung verloren? Hat der Staat weiter ein Indoktrinierungsverbot?
1: Und mit den Fragen wollt ihr euch ans Innenministerium jetzt wenden? An jemanden, der rauskommt, oder wie macht ihr das?
2: Im Idealfall ja. Im Idealfall können wir es jetzt direkt mit einer kompetenten Kraft des Innenministeriums kommunizieren. Und im Idealfall finden wir auch Antworten dann auf unsere Fragen.
5: Was ist eine drohende Gefahr?
6: Mein Bedenken ist eigentlich, dass, was dieses Gesetz mit unserer Gesellschaft machen könnte. Wie fühlt sich eine Gesellschaft, die theoretisch überwacht werden kann?
7: Diese drohende Gefahr ist ein total diffus gehaltener Begriff und man weiß halt nicht so wirklich genau, was die Befugnisse, die da herausgehen, sind. Und in einem immer sicher werdenden Land wie Bayern ist die Frage, zu was das gut sein soll.
1: Also ihr steht da jetzt gute 2 Stunden hier und habt vorhin auch beim Innenministerium angefragt, ob denn jemand mit euch in Dialog treten möchte, aber da kam bis jetzt nichts. Wie geht's denn jetzt weiter?
8: Keine Absage ist auch kein klares Nein. Also es ist immer noch eine Zustimmung, eine Bereitschaft, mit uns zu sprechen.
1: Ich bin jetzt im Innenministerium und treffe mich mit dem Pressesprecher Oliver Platzer. Herr Platzer, zum neuen Polizeiaufgabengesetz, da gibt es eine Informationsoffensive. Auf Facebook gibt es das, aber es sollen auch Polizisten in die Klassen kommen. Jetzt war es so, dass einige Leute vorm Ministerium gestanden sind, die kommunizieren wollten. Mit denen haben sie aber nicht gesprochen.
9: Ja, es ist eine etwas seltsame Art, sich vor ein Ministerium zu stellen, niemandem Bescheid zu geben, im Internet eine Falschmeldung rauszugeben, dass der Ministerpräsident um 13 Uhr erscheint. Ich meine, wenn man das als Kommunikation bezeichnet, wir haben uns jetzt zunächst mal nicht angesprochen gefühlt, bei mir in der Pressestelle hat sich auch niemand gemeldet. Wir haben eine eigene Social-Media-Gruppe eingerichtet. Wir haben auch Bürgeranfragen, die wir entsprechend beantworten, über Bürgertelefon oder ähnliche Möglichkeiten, die es gibt. Insofern, also es gibt ein ausreichendes Angebot an Gesprächsmöglichkeiten.
1: Flo wird jetzt noch eine Weile im Open Orbit vor dem Innenministerium bleiben und hofft darauf, dass sich Leute finden, die mit ihm sprechen. Dann geht es zurück in die Kunstakademie, um sich nochmal aufzuwärmen, denn am Abend steht die nächste Aktion bevor.
10: Herzlich willkommen zur heutigen Kundgebung. Schön, dass ihr alle da seid.
11: Könnt ihr euch noch an den 10. Mai erinnern? Da waren wir hier.
1: Flo, was ist jetzt hier los?
2: Wir sind jetzt hier direkt vor dem Bayerischen Innenministerium, wo von dem NOPARK-Bündnis nochmal dazu aufgerufen wurde, Ausgaben des Grundgesetzes niederzulegen, um die CSU und federführend Joachim Herrmann an die demokratischen Grundsätze zu erinnern, da das Polizeiaufgabengesetz in großen Teilen diese Grundrechte auch beschneiden kann.
1: Wenn jetzt morgen das neue Polizeiaufgabengesetz in Kraft tritt, wie geht es denn dann für euch weiter?
2: Für uns geht es weiter mit der Polizeiklasse, mit einem realpolitischen Diskurs, mit einem gesellschaftlichen Diskurs. Und genau, wir versuchen einfach einen größeren Austausch zu schaffen, mehr Input zu bekommen, auch von anderen Seiten. Und wir werden auf jeden Fall darüber hinaus bestehen.
12: Zündfunk. Ich heiße Simon Sternal und ich bin in der Klasse Kokler, in der Grafikklasse.
13: Welche Arbeit ist von dir?
12: Diese Arbeit ist von mir. Das ist eine Tuschezeichnung auf Papier und ich verstehe sie als Installation und nicht als reine Zeichnung.
13: Was macht sie zur Installation?
12: Der ganze Aufbau, den Sound, den du hörst, das Licht, das du siehst, ja, der Anblick eines Bildschirms, den man empfindet und ja.
13: Okay, es ist eine Zeichnung in einem Rahmen. Und man sieht, er ist angesteckt. Ist es ein alter Bildschirmrahmen dann auch? Also leuchtet da was?
12: Ja, es leuchtet was. Es sind Gehäuselüfter, die auf der Rückseite installiert sind. Aber es ist kein alter Bildschirmrahmen. Es ist eine Nachahmung.
13: Das heißt, es ist auch kein Licht drin?
12: Nee, es ist kein Licht drin, sondern es ist nur außen angebracht. Es sind kleine LEDs.
13: Okay, eine Belüftung für das Papier sozusagen. Ne? Können wir uns von hinten mal anschauen? Ah ja. Ah ja, klar. Sieht aus wie eine Mischung aus Monitor und PC.
12: Ja, das ist richtig. So kann man es ganz gut beschreiben. Auf jeden Fall.
13: Dankeschön.
14: Edeldraht, Edeldraht. Du hast da saugut Gras und baut ja Edeldraht, ja Edeldraht. Du hast die Krechte braut. München sowieso schon dort beim Luft und bei der Kur und auch beim Ort. Meine Frau heißt Evelyn, ich weiß nicht, liebt sie mehr mich oder mein Kokain, Kokain. 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

0: Oh, we're outside.
1: I sympathize with the kid, but like, I feel so bad for him.
0: Poor kid.
1: We escaped from.
2: They shot. Oh no, no.
1: Just run. I wish you could run faster, but it's okay.
2: This kid, it really seems like he knows where he's going.
1: Oh, cornfield. Go inside and hide.
2: Okay, let's go through it.
1: I hope there's no creatures around here.
2: Here we go.
1: Ew, how deep is this mud?
2: This poor kid.
1: At least it's not raining anymore.
2: My clothes aren't even red anymore.
1: Oh, I feel so bad.
2: Wait, why are you ducking?
1: What's that?
0: What is that?
1: Oh, bird. Pooping on people? Hey,
2: was there anything back here?
1: No.
2: Dead piggies.
0: That is so gross.
2: Oh my god. All the dead pigs.
1: Those really gross.
2: But why are all the pigs dead?
1: Oh, you're not dead.
2: Oh no. No. What was that? That's his tail, right?
1: Oh, that scared me.
2: This poor kid is going through a lot.
1: All right, get on here.
2: What's that?
1: This is like an abandoned.
2: Okay.
1: You can't go this way, so I see what you're trying to do.
2: Oh, that is so gross.
1: Oh, stupid pig.
2: I had to jump on a pig onto the light.
1: Yeah, there you go.
2: Jump onto the pigs.
1: Okay, should I hit the switch? Seems pretty obvious.
2: See, that opens the door.
1: Here we go.
2: Back and away.
1: No, stay. Get closer.
2: Okay. Don't tell me I gotta grab a little piggy.
1: Oh, is that your tail?
2: Okay, that is not your tail.
1: Let's push it a little bit more.
2: I hope they're gonna go on this thing.
1: Are you gonna come in?
2: Come in.
1: Okay, pull.
2: Well, they follow me.
1: Let's push it a little bit more.
2: Get closer.
1: Wait, turn this off. Can I turn it off?
2: Does it keep going?
1: Yes, it does.
2: Uh-huh.
1: Now you come up here.
2: Okay.
1: This is a lever right here.
2: They're gonna get sucked up into that thing there in the vacuum.
1: Oh, was that supposed to happen?
2: Maybe it was supposed to happen.
1: It's okay.
2: Stupid pig. Nothing good ever happens in a cornfield.
3: Es ist ja nicht das erste Mal, dass die Polizei hier eingreift. In diesen 50 Jahren, wo ich hierher komme, gab es Schlimmeres. Aber dass jetzt, dass die rechte Hand eines linken Professors hier die Macht über die Freiheit der Kunst versucht einzudämmen, das ist war mir neu. Danke.
4: München ist, wie ich finde, und hat eine lange Tradition, eben die Brutstätte von Revolutionären, die nicht so kriegerisch sind, die, wenn man so will, mehr ein anderes Leben wollten und andere Menschen wollten und dies nicht mit kriegerischen Mitteln. Dieses München ist das Tibet Deutschlands, also Bayern.
5: Trotzdem wird München immer soziale Härte vorgeworfen, das widerspricht dem ja dann.
4: Nee, gar nicht, sondern die haben hier immer viel Polizei gehabt, nicht? Und haben die Leute immer ganz schön bei der Stange gehalten. Aber dahinter, auch hinter der katholischen Kirche, gab es immer so einen merkwürdigen Anarchismus, nicht? Das heißt, eine Freiheit des Geistes, die außen natürlich immer schön unterdrückt wurde, aber deswegen innen immer noch war, nicht? Wenn Leute spiritueller sind, sind sie irgendwo freier als der Feudalismus, in dem sie normalerweise leben, nicht? Genau wie in Tibet damals, nicht? Das war ja auch eine Mönchsrepublik, nicht? Die höchst unterdrückerisch war im Grunde genommen, nicht? Und so weiter. Aber dahinter steckte eben, nicht? Diese Spiritualität, die eben die große Freiheit darstellte. Aber diese Leute wussten, und man kann sagen, das ist wahrscheinlich nicht ganz falsch, dass man, wenn man diese Freiheit leben will, die Leute immer schön von ihrem Krieg abhalten muss. Und das macht man eben mit Polizei und mit Unterdrückung, nicht, der Leute. Also, dass die nicht die ganze Zeit Krieg führen können. Und deswegen gibt es in diesen feudalen Gesellschaften, innerhalb derer diese Spiritualität ja immer sehr gedieh, diesem merkwürdigen Polizeistaat, nicht? Also der das alles schön, die Kriege verhindert. Wären die Leute freier, dann würden die wahrscheinlich ihre Freiheit nutzen, um wieder mal Krieg zu führen, weil das ist nun mal das Programm, das sie immer drauf haben, nicht? So könnte man sich das erklären, finde ich.
5: Wir sind hier in München, speziell in der Kunstakademie, an einem sehr freien und offenen Ort. Die Akademie ist immer offen, man kann auch nachts rein. Man kann sich in den Garten setzen, man wird hier nicht so...
4: Wenn ihr nur schön Kunst macht, wenn ihr mehr macht, dann geht's los. Das hat ja der Kunstmann da reichlich ausprobiert.
5: Du meinst, es ist ganz... Also man hat ja schon das Gefühl, dass die Studenten eher, wenn dann, oberflächlich politisch sind, größtenteils apolitisch. Jetzt sprichst du es ja auch schon an, ne? Wenn ihr dann was macht, dann ist es ja doch noch gut. Hier ist ja ein Raum, der mega frei ist und wo man gerade solche Freiräume auch schaffen könnte, auch rhetorisch und so weiter. Was glaubst du, wieso fehlen da heute die Impulse hier?
4: Naja, ganz einfach, weil eine geistige Freiheit ist noch ganz und gar nicht eine äußere Freiheit, nicht? Ihr dürft hier das alles machen, sofern ihr euch in diesen geistigen Räumen bewegt. Würdet ihr da rausgehen und in die Realität gehen mit diesem Zeug, dann kriegtet ihr sofort gewaltig einen auf den Hut. Das habt ihr ja immer schon probiert. Hier hat es noch nicht mal Hausbesetzungen gegeben, nicht? Gab es gar nicht. Sofort Polizei da. Unmöglich, nicht?
5: Naja, 2008 gab es hier eine.
4: Wenn du deine Kunst hier schön in deiner Akademie lässt, nicht, und ein paar Bildchen malst und so weiter, dann ist alles in Ordnung, nicht? Das darfst du. Aber mach mal etwas, was aus diesem Freiraum, der euch dazugestanden wird, der aber ein Raum der Gedankenfreiheit eigentlich nur ist, nicht? Also des Inneren, der inneren Freiheit. Wenn du den verlässt und diese Freiheit dann auch in die Gesellschaft tragen willst, aus, geht nicht. Probiert's. Wir haben es ja probiert. Oder Kunzelmann hat es probiert, die Gruppe Spur hat es ja ein bisschen probiert und so weiter, nicht? Unmöglich, nicht? Die haben ja nur ein paar künstlerische Flugblätter verfasst. Da gab es schon Gerichtsverfahren und Polizeieinsätze und so weiter, nicht? Oder nimm das andere Beispiel, Schwabinger Krawalle, nicht? Künstler haben da ihre Bildchen ausgestellt auf der Leopoldstraße und ein bisschen Musik gemacht. Das war schon zu viel. Ja? Aber wenn ihr hier in eurer Akademie da eure Bildchen weitermalt, das könnt ihr tun. Und damit seid ihr natürlich unpolitisch, nicht? Wenn ihr politischer werdet, dann geratet ihr in den Krieg. Und der wird hier massiv verhindert, nicht, von diesem feudalen CSU-Herrschaft mit sehr viel Polizei, nicht?
6: Hör, verstehen Deutsch. Lektion 1, Kapitel 12 bis 16.
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9: Kann man schon sagen, dass diese ganze Freiheit, die wo einfach hier herrscht und gegeben wird, und das Gebäude steht ja auch noch, und es wird immer noch sehr gut besucht von allen. Die Arbeiten, die hier zustande kommen, die sind schon, also man kann jetzt über Geschmäcker streiten, aber die sind wahnsinnig frei. Und sicherlich, also die Dekonstruktion, die ist wichtig. Andererseits, die Struktur ist auch wahnsinnig wichtig, dass man das lernt hier. Wie ist die richtige Herangehensweise, um zu lernen, wie man selber etwas erschafft?
10: Ich habe Sinir müşteri. Basar. Otur. Hi, Dimona.
11: Sorry, dass ich nochmal störe. Habt ihr... Hey, Scheiße, wir sind jetzt live auf Sendung.
10: Ja.
11: Aber versetzt.
10: Jein. Erzähl, was können wir...
11: Also, ich brauche eine Kabeltrommel.
10: Okay, also wenn du eine Kabeltrommel brauchst, kannst du in der Bruchklasse mal schauen, ob die gebraucht wird. Ansonsten weiß ich nichts.
11: Aber...
10: Und du wolltest heute nochmal einladen auf...

0: warum nicht? Ja, Mann. Ja, genau.
1: Vielen Dank für euren Anruf.
2: Danke dir.
1: Ciao.
2: Ciao.
3: Yeah. Der erste Track heißt Danke sagen. Mach mal den Beat ein bisschen lauter.
4: Für mich?
3: Bitte. Yeah. Versteht ihr mich? Sag mal, yo! Yeah. Okay, hör zu. Yeah. Ich will Danke sagen.

Nächste Nummer ist viel Spaß beim Shoppen. Techno, Techno, Techno. 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

Land hier, ich kann mich gar nicht entscheiden. Ein Zitat von Nina Hagen. Ja. Hallo, viel Spaß beim Shoppen. Hallo, viel Spaß beim Shoppen.

Matthias mit einer kleinen Neurose. Ja klar.

0: Harold ist da in der Klasse Ö. Harold ist da in der Klasse Ö zur Jahresausstellung 2018. Viel Spaß beim Shoppen.
1: Das ist für viele Besucher hier einfach nur ja, wie ein Zoo. Da gehe ich jetzt mal hin. Das ist interessant. Das ist, wer wie mit Kunst umgeht, da gibt es verschiedene Sachen. Also,

0: Make sure you are ready.
1: As night falls, the white flower's internal temperature rises, up to 10 degrees warmer than the surrounding air. That prompts the flower to open. The white flower is female.
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2: Ja, ich bin Leonard Moser aus der Klasse Markus Oehlen. Ja, ich bin im Grunde Maler und werde. Kannst du es löschen? Bisher mache ich viele Zeichnungen. Also ich bin noch eigentlich gar nicht so in diesem malerischen Ding. Ich teste durch die Zeichnung viele Möglichkeiten aus und
3: meinst mal schauen überhaupt, wie Licht funktioniert, Schatten und sowas?
2: Nee, weniger, eher Komposition und Inhalt. Ja, das ist das, was mich gerade beschäftigt.
3: Danke für das Bier. Wieso hast du dich entschieden, gerade beim Oehlen zu studieren an der Akademie?
2: Naja, ich halte Markus Oehlen auf jeden Fall für einen interessanten Professor, weil er aus dieser ganzen Punk-Ecke kommt, was ich irgendwie ziemlich interessant finde und auch irgendwie eine starke Energie hat. Eigentlich habe ich sonst nichts in München verloren. Ich kenne die Stadt auch überhaupt nicht. Also ich bin eigentlich nur.
3: Wo kommst du her?
2: Aus Freiburg.
3: Also vom tanzenden Vulkan in die Freie Kunstakademie.
2: Wie nochmal?
3: Vom tanzenden Vulkan in die Freie Kunstakademie.
2: Check ich nicht.
3: Naja, irgendwann explodiert doch dieser Vulkan, der unter Freiburg ist, oder?
2: Achso, du meinst der Kaiserstuhl. Ja, der ist nicht unter Freiburg, aber ist ein Vulkan, ja. Irgendwann explodiert er, auf jeden Fall.
3: Ja, vielen Dank und viel Spaß bei 5 Jahre Kunstakademie-Studium.
2: Ja, mal schauen, wie lange es geht.

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0: Ja, hallo Errol, du bist ehemaliger Student der Akademie der Bildenden Künste in München. Wann hast du das studiert?
1: 2004 bis 2006, nur 6 Semester bei Markus Oehlen in der Klasse.
0: Und du bist heute Musiker und wir sind gerade aktuell auch auf dem Weg zu deinem Konzert. Du spielst mit Die Lore und mit Friends of Gas.
1: Von dem Lore-Programm gibt es ein Release, ein Kassetten-Release und ein Bandcamp-Release. Da kann man auch auf Bandcamp die Kassette kaufen, das Album für 5 Euro oder 4, überlege ich mir noch. Und da gibt es ein Release von dem Lore-Album, das gibt es Anfang Juni. Genau, mit Video, Video wird vorher fertig sein. Video hat dann Anna McCarthy gemacht.
0: Hat die auch mal in der Kunstakademie?
1: Die war auch mal auf der Kunstakademie, die war in der Jettelower-Klasse.
0: Generell kann man sagen, du spielst ja jedes Instrument selber ein, nicht wahr? Wie viele Instrumente kannst du?
1: Habe ich jetzt nicht so genau gezählt, aber mit Sicherheit an die 10, 12 und keine Ahnung, so um den Dreh rum.
0: Hörst du das dann einfach, wenn du ein neues Instrument lernst oder wie ist das bei dir?
1: Mit Instrumenten ist es wie mit Sprachen. Also wenn man ein Saiteninstrument spielt, kann man auch bei anderen Instrumenten überleiten, wie bei Sprachen. Also es gibt Saiteninstrumente, Tasteninstrumente. Tasteninstrumente gehören zu den Schlaginstrumenten. Das kann man, wenn man Schlagzeug spielt, kann man auch vieles überleiten. Irgendwie. Dann kann man auch schnell, wenn man ein bisschen Ahnung von Harmonielehre hat, weiß man auch ganz schnell, wo beim Klavier welche Tasten liegen und so weiter. Und dann funktioniert es. Aber das ist bei mir eben so ausgeprägt.
0: Was bedeutet für dich die Freiheit der Kunst?
1: Das ist eine Frage, die ist viel zu lang, die kann ich jetzt nicht beantworten. Freiheit der Kunst ist die Freiheit... das ist eine schwierige Frage gerade.
0: Denkst du, die Kunst ist frei in München?
1: Wieder eine völlig andere Frage. Kann ich auch schwer beantworten. So. Also nochmal zu der ersten Frage. Und überhaupt zu dem, was ich davor gesagt habe. Zu den Instrumenten. Das einzige Instrument, das ich also nach meinen Maßstäben her, nach meinen Ansprüchen her, wirklich spielen kann, ist Schlagzeug. Die restlichen Instrumente, da tue ich so, als würde ich sie spielen können. Weiß aber, wie es funktioniert, dass den Leuten das den Glauben schenkt, dass das so ist. Zu der Frage mit der Kunst. Die Kunst sollte der einzige Raum sein, der völlig frei von Erwartungen, von gesellschaftlichen Konventionen und von Werten auch sein sollte. Auch von idealistischen Werten. Die sollte einfach ein Raum zum Austoben sein. Wäre gut, wenn sie damit auch noch als Mittel zum Zweck benutzt, dass sie Denkräume schafft.
0: Danke, Errol, die ist da.
2: Ich will etwas anderes tun.

solange es Randstrecke gibt.

0: Du sagst, du betreibst Selbstfindung. Hast du schon einen Weg gefunden? Du bist jetzt seit 7 Jahren hier.
1: Echt? Sind es schon 7 Jahre? Wie schnell die Zeit vergeht. Wer hätte das gedacht? Ich denke schon, dass ich mich langsam selbst finde und meinen Weg in die Unabhängigkeit oder Autonomie durchaus bewältigen werde.
0: Also es klingt auf jeden Fall so, als hättest du eine Riesensarbeit hier geplant für die Jahresausstellung. Was wirst du denn uns denn zeigen?
1: Also ich hatte einiges vor, jedoch ist mir gestern etwas Unberechenbares passiert.
0: Ein Malheur?
1: Auf jeden Fall. Ein Drama.
0: Nimm dir Zeit. Erzähl, was passiert ist.
1: Ich habe mich während meines Studiums in verschiedenen Medien und Bereiche, ich habe ein Interesse entwickelt, mich da auszubreiten und auszudrücken. Und wollte eine Malereiarbeit aufhängen und noch ein Video rendern.
0: Aber dann ist dir was dazwischen gekommen.
1: Genau, ich hatte einen süßen kleinen schwarz-weißen Jack Russell dabei, den ich kurz von der Leine gelassen hatte und der anscheinend bis vor die Akademie gelaufen ist und ich durch eine Kommilitonin, eine Kollegin erfahren habe, dass meine

0: und vor der Akademie ist und dass ich doch mal runterschauen sollte.
1: Und dann, wie ging's ihm? Ich meine, er saß da alleine im Dunkeln. Ich meine, wäre ich vorbeigekommen, ich hätte den Hund wahrscheinlich mitgenommen und ins Tierheim gebracht.
0: Naja, also es war tagsüber und es waren sehr viele Leute da. Jeder war natürlich im Jahresausstellungsstress und hatte gar keine Zeit für so einen kleinen, süßen Jack Russell. Aber es gab ein paar Begegnungen, die ich zurückverfolgen konnte, die mir nicht genau schildern konnten, was dann passiert ist.
1: Also warte mal, du kommst runter und der Hund ist weg, oder wie?
0: Genau. Ja. Der Hund ist auf einmal verschwunden. Ich habe den überall gesucht. Ich habe jeden gefragt. Und dann waren da war ein Pärchen, die saßen auf der Treppe und hatten einen Drink zu sich genommen. Die haben beobachtet, wie jemand ungefähr, die Beschreibung war sehr grob, circa 1,80 groß, ein weißes Hemd und männlich. Im Alter konnten sie nicht irgendwie herauserkennen, aber auch die Stimmung, die fanden ihn unheimlich. Deswegen dachten sie, es wäre sein Hund. Und haben das einfach zugelassen, dass der Hund mit ihm mitgegangen ist. Anscheinend ist der Hund mit ihm mitgegangen, weil der... Kann man Täter in dem Fall sagen?
1: Also es stellt sich noch raus, wer hier der Täter ist.
0: Ja, genau. Auf jeden Fall wurde er entführt und gelockt und dann eine halbe Stunde später ins Tierheim gebracht. Ich war dann bei der Polizei und konnte es nicht glauben, dass jemand so schnell und so viel Zeit hat, einen Hund zu entführen und ihn dann ins Tierheim nach Riem zu fahren.
1: Aber es ist auch ein wahnsinniger Moment. Du kommst so runter und der Hund ist weg. Was hast du da gefühlt?
0: Wut. Definitiv. Ich war richtig wütend und habe sehr laut nach seinem Namen geschrien. Der Hund heißt Frodo.
1: Also letztendlich hast du ihn wieder gewonnen. Aber deine Arbeit ist jetzt verloren hier, ne?
0: Ja, unter anderem habe ich zwar noch für die Freiflächen eine Arbeit draußen im Garten, jedoch wurde ich wieder deplatziert, da eine Lichtinstallation der Meinung war, dass das zu eng sei. Und ich musste dann wieder wandern mit meiner Arbeit. So wie ich es... Das nicht geklappt, so wie ich es mir vorstellte.
1: Das klingt so ein bisschen wie im Pflanzenreich. Die Arbeiten wuchern und versuchen sich gegenseitig zu überwuchern.
0: Ja, sie wachsen und sie entwickeln sich weiter. Ich hatte auch eine Zeit lang mich sehr für den Prozess, also die Prozessentwicklung einer Arbeit interessiert, anstatt des Endproduktes. Denn zur Jahresausstellung gibt es gewisse Deadlines, generell bei Ausstellungen. Du hast eine gewisse Deadline und bis dahin muss die Arbeit fertig stehen. Und ich war der Meinung, dass ich während meines Studiums noch keine fertige Arbeit entwickeln kann und dass für mich jede Arbeit, die ich mache, immer noch nicht fertig ist. Und habe mich mit dem Begriff des Prozesses auseinandergesetzt und so sehen auch dementsprechend die Arbeiten im Garten aus.
1: Also wo genau sind die denn im Garten?
0: Der Garten, also es fällt mir schwer, das zu beschreiben, aber es sind ältere Möbel, die auf Rädern gesetzt wurden. Die gehen teilweise unter, da sie noch so einen dunklen Eichton haben, verschmelzen sie so im Hintergrund, aber oben auf einem kleinen Hügel stehen sie noch herum und warten auf ihre Komposition.
1: Also dann, liebe Besucher der Akademie, komponiert euch daneben, setzt euch daneben, obendrauf, geht es?
0: Ja, es gibt, es wird noch eine Matratze dahin transportiert und es gibt einen Couch auf Rädern, mit der man fahren kann, einen Tisch, auf dem man arbeiten kann und einen Schrank, in dem man seine Kleider aufhängen kann.
1: Na, das passt auf jeden Fall, ne? Zur Unfertigkeit. Der Tisch ist immer in Bewegung, wenn man ihn wohin stellt und benutzt, er rollt immer davon.

0: Als nächstes hole ich meinen Homie, mit dem ich heute die Show hier auch mache.
1: Die bayerische Staatsregierung möchte ihre Bürger vor Kriminalität und vor allem vor Terror schützen. Nur, wer schützt die Bürger vor der geplanten Verschärfung des Polizeiaufgabengesetzes? Dieses sieht nämlich Präventivgewahrsam bis zu 3 Monaten vor, DNA-Analysen und die Verfolgung von Telefon- und Chatverläufen. Immerhin vom Tisch die Gesichtserkennungssoftware. Und in welchen Fällen soll all dies möglich sein? Bei drohender Gefahr. Das heißt, so konkret wie schwammig, allein der Verdacht reicht, dass jeder Bürger davon betroffen sein könnte. Datenschützer reagieren alarmiert, Jurastudenten haben Klage eingereicht, eine Großdemo in München ist für Christi Himmelfahrt angekündigt und die Künstler reagieren mit einer sogenannten Polizeiklasse der Akademie der Bildenden Künste. Tobias Krone war bei den Kunstaktionen dabei.
2: Der Protest gegen das neue Polizeiaufgabengesetz, kurz PAG. In diesen Wochen klingt er meist so.
3: Die ganze Jugend raus aus der AG.
2: Ganz anders klingt dagegen der Protest der Studierenden von der Kunstakademie. Etwa 30 Menschen bewegen sich wie in Zeitlupe durch das Münchner Lehel. Einzig ein Metronom im Rucksack gibt den Takt ihrer sehr kleinen Schritte vor. Begonnen haben die Studierenden ihren Marsch mit Titel Freier Gedankengang vor Markus Söders Regierungssitz der Staatskanzlei. Dort hat Philipp Zrenner, 22, lange Haare, umgedrehtes Hipstercap, das Vorhaben erläutert.
4: Unser Ziel ist es, so langsam wie möglich durch die Stadt München zu laufen und hier Signale gegen das kommende Polizeiaufgabengesetz zu setzen.
2: Die Trikots unter ihren Pullovern sind mit einem Wort bedruckt. Nein. Der stille Protest für Bürgerrechte ist Teil eines größeren Projekts im Namen der Kunst. Denn mit dem Polizeiaufgabengesetz soll die Polizei schon im Vorfeld von verdächtigen Situationen eingreifen können und könnte so auch Kunst im öffentlichen Raum verhindern, die teilweise ja auch verdächtig wirkt.
4: Ich sag mal, der Kern der Zelle ist eigentlich die Freie Akademie der Künste hier in München und wir wollten uns solidarisieren mit der No-Pack-Bewegung und haben außerhalb am Zaun einen Banner angebracht, woraufhin innerhalb von einer halben Stunde direkt Streifenpolizisten zu uns gekommen sind und das musste wieder abgehangen werden. Jede halböffentliche oder öffentliche Institution darf sich nicht politisch dazu äußern und so gesehen nutzen wir eigentlich den Raum, den wir in der Akademie haben und haben praktisch eine freie Klasse gegründet, aus der raus wir jetzt derartige Aktionen im öffentlichen Raum organisieren.
2: Die sogenannte Polizeiklasse ist offen für alle subversiven Aktivisten, auch solche, die nicht Kunst studieren, wie etwa Philosophiestudent Julian Brugger, der das Ganze auch demokratietheoretisch zu fundieren weiß.
5: Man muss irgendwie ein bisschen Aufmerksamkeit schaffen im öffentlichen Raum, also das, was ausgeschlossen ist, sichtbar machen.
2: Die Aufmerksamkeit im öffentlichen Raum hält sich an diesem Freitagvormittag in Grenzen. Auch weil die Polizei dem Gedankengang zum Landtag nur Nebenstraßen genehmigt hat und auf der Prachtmeile Maximilianstraße nur den Gehsteig. Bei den Passanten aber, die dem Schweigemarsch begegnen, regt er teilweise die Fantasie an.
6: Hallo, ich bin vom Radio, was ist das hier?
7: Ja, das würde ich auch gerne wissen, keine Ahnung. Also es gibt Flyer, lassen Sie sich einen Flyer geben.
8: Achtsamkeitsyoga, ich gehe ganz langsam und bewusst Schritt für Schritt, das sehe ich gerade.
9: Me too, oder wie das heißt, so was, in der Richtung.
2: Der Handwerker, der an einer Tür lehnt, hält die Aktion anfänglich für einen Protestmarsch für Frauenrechte. Als er von der eigentlichen Motivation erfährt, schüttelt er den Kopf.
9: Wenn ich früher Polizei getroffen habe, dann habe ich stramm gestanden. Da hat sie Respekt und das fehlt heute einfach, ne?
2: Mehr Respekt und vor allem mehr Befugnisse für Polizisten, das will Bayerns Innenminister Joachim Herrmann, einen knappen Kilometer Luftlinie entfernt. Für Protest sieht er keinen Anlass.
10: Da gibt es nichts, was einfach willkürlich von Seiten der Polizei hier auf die Bürger zukommen könnte, sondern ganz im Gegenteil, das ist eng reglementiert, aber es ist sinnvoll und notwendig, um den Schutz der Bürger bestmöglich zu gewährleisten.
2: Eskortiert von Polizisten endet die Demo im Schneckentempo an der Maximiliansbrücke, immerhin in Sichtweite des Landtags, und mündet in befreitem Tanzen zur Blaskapelle. Die Kunstpädagogikstudentin Sophie Kuhn, 19, pink glitzernder Lidschatten, ist zufrieden.
11: Es hat sich einfach gut angefühlt, weil man wirklich denken konnte über die ganze Situation, aber auch über viel mehr, was es einem bedeutet, dass man eine Ruhe hat zum Nachdenken, dass man die Freiheit hat zum Nachdenken, aber gleichzeitig sieht man die Polizisten, die zuerst uns ausgelacht haben ein bisschen, aber dann immer mehr irritiert und genervt waren.
2: Gerade kritische Künstler befürchten künftig, in den Fokus der Polizei zu geraten. Etwa wenn sie Performances im öffentlichen Raum planen, die nicht bei der Polizei angemeldet sind und diese künftig schon im Vorfeld über Handy ausgespäht werden könnten. Künstler sind zwar manchmal Regelbrecher, aber längst keine Gefährder, sagt Sophie Kuhn.
11: Egal was für eine Kunst, sie hat eine Reflexion auf die Gesellschaft. Und wenn dann dieses Mittel des Ausdruckes eingeschränkt wird, weil man sich einfach eher als eine Bedrohung fühlt, dann ist es ja sehr traurig.

In der Zwischenzeit ist der Musiker, der Gitarrist von Karaba gekommen und die Band stimmt sich noch ein bisschen ein und dann wird es in wenigen Minuten losgehen mit Karaba.

0: Guten Abend.
1: Guten Abend, Herr Wachtmeister.
0: Was habt ihr denn mit dem Baseballschläger vor?
1: Och, wir gehen zum Sport.
0: Sport? Was denn für ein Sport?
1: Na, Baseball natürlich. Dort hinten auf der Wiese.
0: Es ist bereits dunkel. Ist das nicht ein Problem?
1: Also, wenn man mit dem Bus fährt...
0: Ihr habt auch keinen Baseballhandschuh und keinen Ball mit euch, wie ich
1: das,
0: sehe.
1: Das hat alles die andere Mannschaft. Ja, die andere Mannschaft.

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Es gab bei der Jahresausstellung zum Beispiel, ich persönlich habe es nicht mitbekommen, aber also viele Studenten haben erzählt und auch viele Besucher, dass es halt Gewalt seitens der Security gab, den Studenten und auch den Besuchern gegenüber. Und klar gibt es immer so ein bisschen Probleme während der Jahresausstellung, aber dieses Jahr war es halt wirklich von den Securities ausgehend, die Gewalt, und nicht von den Besuchern oder den Studenten. Und ja, das ist halt auch nur einer von vielen Punkten, die eben dazu geführt haben, dass jetzt die Studenten sich auch öfter treffen. Wir haben jetzt gerade eine Besprechung im Vestibül, wo es darum geht, was man dagegen machen kann, gegen diese neuen Vorgehen, die uns halt bei der Arbeit einschränken und bei allem.

0: Okay. Alles cool.
1: Das war eine Live-Spontan-Performance im Atmen von Nick.

0: Mein Name ist Stella Wula, ich mache Diplom hier im Keller. Ich habe die Insekten, die Parasiten hier animiert. Ich freue mich auf Besuch.
1: Du sagst, Insekten hast du animiert, das ist ein Raum.
0: Das sind Parasiten, Insekten, Parasiten. Nicht nur Insekten, sondern Parasiten, die sind so was Besonderes als Parasiten. Die manipulieren psychologisch erstmal den Wirt und dann auch körperlich.
1: Und die laufen überall an der Wand lang, ne? Also der ganze Raum ist voller eigenartigster Kreaturen, die ganz mutiert da rumlaufen. Ist das auch eine Wissenschaftskritik?
0: Wissenschaftskritik? Nee. Also
1: die bauen ja jetzt auch in der Wissenschaft Kleinsttiere, ne, mit Nanoforschung, die dann so Mischungen aus

0: warum nicht? Ja, Mann. Ja, genau.
1: Teilen von Nationalsymbolen genommen habe und entweder durch eine Spiegelung entsteht da eine andere Form oder die habe ich relativ leicht angepasst an dieser Bewegung von diesem Parasit, wie der Frosch jetzt gerade du gesagt hast. Mehrere sind so schwieriger zu dezifrieren, mehrere sind einfacher gestaltet. Genau, und diese ganzen Symbole, die sind auch so sehr politisch aufgeladen. Also daher auch die menschliche Beziehung, also zu dem Menschlichen.
2: Wieso hatte ich gerade das Thema mitgenommen?
1: Keine Ahnung, ich weiß nicht, wieso. Da habe ich so mehrmals Gedanken darüber gemacht und da bin ich auf die Idee gekommen und habe mir gedacht, vielleicht ist es doch ästhetisch interessant, diese Symbole, diese Motive nochmal in einer organischen Form zu sehen. Ungefähr.
2: Okay, danke schön. Was hältst du denn davon? Also, was siehst du denn da überhaupt?
3: Ich finde es interessant und keine Ahnung.
2: Weißt du, was das ist, was da dargestellt wird?
3: Nicht wirklich.
2: Kannst du es beschreiben?
3: Es hat zwei Perspektiven sozusagen. Also zum Beispiel hier kann man es sehen oder... Nee, ich kann es irgendwie nicht so wirklich beschreiben.
2: Aber was wird da gezeigt? Sind das Autos oder was ist das?
3: Ich habe jetzt die Frage noch nicht verstanden.
2: Was sind das für Objekte, die da gezeigt werden?
3: So. Füße oder Beine oder so. Ja. Oder Körper.
2: Aber sind das ganze Körper oder?
3: Da sind jetzt Beine und sonst sind so eigentlich nur der Unterkörper. Ja. Eigentlich nur der Unterkörper.
2: Meinst du, die tanzen?
3: Kann schon sein. Naja. Ja, kann schon sein.
2: Würdest du dir das daheim anschauen?
3: Vielleicht ist nicht jeden Tag, aber schon ab und zu, ja.
2: Danke dir.
3: Kein Problem.
2: Entschuldigung, darf ich Sie was fragen?
4: Ja.
2: Zu dem Kunstwerk. Wieso interessiert Sie das Kunstwerk?
4: Die Bewegung.
2: Und was für eine Bewegung sehen Sie da?
4: Ja, das ist schön. Die Bewegung bedeutet für mich weil in deutscher Sprache ist schwer. Die Bewegung bedeutet für mich irgendwas lebendig und was, obwohl es dort lebt. Wie der Holz, weil der Holz ist dort für einen, wenn denkst du zum Ersten, das ist Holz. Okay, Holz ist dort. Aber ein Holz ist Leben. Und wenn ich sehe das, dann sehe ich Bewegung.
2: Können Sie sich vorstellen, dass es runterfällt?
4: Dieser Teil? Nee. Und Sie? Machen Sie runter? Nee. Sie ist verliebt. Mir gefällt und sie ist verliebt. Kannst du auch sie fragen?
5: Ich finde das interessant. Ja. Finde ich toll. Also auch mal als Ersatz für ein Gemälde an der Wand. Finde ich sehr interessant.
2: Was sind das für Materialien?
5: Holz, nehme ich an. So kleine Holz. Wie soll ich sagen? So, die man also für Kisten vielleicht irgendwie verwenden würde oder...
4: La pianta d'abete, come si chiama la pianta di abete in tedesco? Was ist das für Holz, abete? Was ist abete in deutscher Sprache?
5: Vielleicht so eine Art Sperrholz?
4: Nee, ich suche.
5: Genau.
2: Was sehen Sie in dem Holz?
5: Struktur. Also, das ist zu verschiedenen Strukturen kombiniert und das gefällt mir, die Kombination.
2: Können Sie sich vorstellen, dass es runterfällt?
5: Klar, da gibt es schon ein paar Stellen, die vielleicht ein bisschen so erscheinen. Aber andererseits, ich finde, ich kann nicht. Aber irgendwie habe ich das Gefühl, das ist ziemlich gut fixiert.

0: Dankeschön.
1: Sind das so kleine Holzskulpturen, die kombiniert sind. Genau.
2: Wunderschön. Das ist Abete, diese Holz heißt das. Aber in meinem Wörterbuch kommt das nicht raus.
1: Ich weiß, das ist so speziell, aber ich würde...
3: Es ist eine... Eiche. Ja? Ist es Eiche vielleicht?
2: Ja. Nochmal wieder.
3: Eiche?
2: Ja.
4: Ich bin im ersten Stock, wenn ihr hier runtergeht.
3: Entschuldigung, darf ich Sie etwas fragen? Sorry, can I ask you one question?
5: Yeah.
3: What happened?
5: I don't know. It just fell. I don't know.
3: Did you touch the artwork before it fell down?
5: I don't recall touching the artwork. No.
3: What? Why did you came so near? So close?
5: Just to observe that it seemed like a sort of city landscape.
3: What is it made of?
5: Parquet flooring.
3: What kind of
5: reclaimed?
3: What kind of a landscape could you see in the parquet floor?
5: Well, it's something I am familiar with domestic environments, so institutional environments. But in terms of it, it seemed like a sort of cityscape.
3: Okay. Let's hope the next time it's more fixed to the wall.
5: Yeah, let's hope so. Yeah, I'm very embarrassing.
3: Das ist die Klasse. Welche Klasse ist das? A0115. Wenn mir ein Stück eines Werks ist heruntergefallen, des Werks von Sandra Zech. Reine Konstruktion Nummer 1 bis 42. Nummer 3 ist auf Mallorca.

0: silbern mit Regenbogenfarben, so wie das Wasser, wenn da Benzin reinkommt. Und es sieht gegossen aus. Und es ist aber verformt. Und es sind Skulpturen auf Sockeln.
1: Das hier sieht aus wie eine Autospur, die zusammengewickelt ist.
0: Und das könnte eine Fahrradspur sein.
2: Das ist irgendwie alles eine Variation von dieser Autospur.
1: Interessanter Raum auch für die Ausstellung.
0: Mhm.
1: Also wir sind, glaube ich, im Kesselraum oder im Müllzerquetschungsraum der Akademie.
0: Glaube ich nicht. Sieht tatsächlich aus wie eine Werkstatt hier mit wirklich heftigen Geräten auch.
1: Oh, hier ist ein Kran.
0: Genau. Die ziemlich schwere Arbeit verrichten müssen und ich war noch nie hier und das ist total spannend, die zu sehen, diese Werkstatt.
1: Metallteile, die an Benzinpfützen erinnern.
0: Genau.
1: Hier drüben sehen wir es. Da steht's. Bildhauer. Schlottl. Eschedi.
0: Mhm.
1: Eschedi.slottl90@gmail.com.
3: Ich bin beim Hermann Pietz Klasse. Das ist ein Bildhauer Klasse. Ich habe diese Teile aus Zinn gemacht. Ich habe auf einer Ausstellung teilgenommen im ADAC-Zentrale. Dort war unsere Thema die Straße und deswegen habe ich diese Fahrrad- und Autoreifenabdrücke benutzt. Ich habe aus diesen unpersönlichen Spuren etwas Persönliches machen möchte. Deswegen habe ich einfach auf dem Boden mit dem Reifen durchgegangen. Dann habe ich darauf Zinn gegossen. Wenn das gekühlt ist, dann habe ich einfach gebogen. Die sehen so aus wie ein Teil aus Mittelalterzeit. Und ich möchte etwas sowas machen.
1: Manche hatten auch schon die Assoziation, so Benzinspuren. Ne?
3: Ja, die Farben kommen einfach vom Material und vom Hitze. Also ich habe nicht patiniert, nicht mit etwas behandelt, sondern kommt einfach vom Material.
1: Okay, danke schön.
3: Danke schön.
1: Das ist ja eine abgefahrene Apparatur. Was ist das hier?
4: Rumänisch Roulette. Ein narrativer Moment. Ist in der Klasse Ingold. Ich lese mal kurz vor, was ich hier in meiner Hand halte. Der Raum ist ein Verschlag. Drehen Sie sich in der Installation in einem rumänischen Film aus Einzelfotos. Die Maschine erzählt die Geschichte. Genau, und jetzt kann man ja mal der Maschine lauschen.
1: Das ist so eine Maschine aus ganz viel Holz und so kleinen billig China-Lichter.
4: Ja, Draht ist auch dabei.
1: Draht ist auch ganz viel dabei.
4: Taschenlampen.
1: Also man sieht, das sind so, also die Installation, also diese Lichter bewegen sich auf so Zahnrädern, kann man sagen.
4: Mhm.
1: Und ab und zu gehen vor die Lichter so Klappen.
4: Blenden. Sagt man beim Film, glaube ich.
1: Ja.
4: Genau, und die strahlen dann so diese Fotos an und erzählen dann kleine Geschichten.
1: Ja, das
4: also es ist
1: wie ist es eigentlich?
4: Es ist geskriptet.
1: Das passiert nicht durch Zufall hier?
4: Nein.
1: Oh, okay. Das heißt, man sieht immer einzelne Bilder und die passen dann immer zueinander. Der Raum ist dunkel?
4: Genau, es gibt 22 Geschichten in diesem Raum.
1: Gibt es da so ein Thema, das die Geschichten vereint?
4: Rumänisch Roulette.
1: Naja, das macht Sinn, ne? Also komm vorbei in der Klasse.
4: Ingold.
1: Zweiter Stock, Westflügel, ganz hinten.
4: Kann sein.
1: Also das ist von Mela Feigenbaum, oder?
5: Mela Feigenbaum. Ich muss das Plakat dann nochmal anschauen.
1: Ah, ein Film?
6: 3 centuries ago, people went to theater for pure pleasure. 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Exactly like you do tonight.

0: Die Anziehung.
1: Die Anziehung.
0: Wenn nicht der Schrecken.
1: Wenn nicht der Schrecken.
0: Was mehr ist, als es ist.
1: All das, was mehr ist, als es ist.
0: Wobei die Unmöglichkeit die Voraussetzung ist.
1: Wobei die Unmöglichkeit die Voraussetzung
0: ist. Behauptet.
1: Kopflos.
0: Die Entgrenzung.
1: Behauptet.
0: Das Ausufern. Oder die Betäubung.
1: Die Entgrenzung.
0: Bis zu
1: das
0: einem
1: Ausufern.
0: Punkt.
1: Oder die Betäubung.
0: Punkt, wo nur noch etwas übrig bleibt.
1: Bis zu einem Punkt.
0: Die Taubheit.
1: Dem Punkt,
0: die sich nicht entwickelt hat.
1: Wo nur noch etwas.
0: Sehr etwas aufgewickelt. Ein Faden, der zur vollen Länge ausgestreckt verbraucht wird.
1: Die Taubheit. Die sich nicht entwickelt hat.
0: Immer daran
1: es wäre bleiben, etwas aufgewickelt.
0: Mit Sicherheit der Weg aus dem Garten.
1: Der zur vollen Länge ausgestreckt verbraucht werden müsste.
0: Ihre zum Zeitvertreib. Als würde sich sonst die Zeit auf mich stürzen, wie ein auffressendes Tier.
1: Immer der Wand lang ist mit Sicherheit
0: wir
1: der Weg
0: da.
1: Aus dem Garten.
0: Ist etwas Überflüssiges oder Festgewordenes, das sich abstreifen lässt.
1: Ehre zum Zeitvertreib. Als würde sich sonst die Zeit auf mich stürzen, wie ein auffressendes Tier.
0: Absolut und souverän. Und doch lacht ihre Traurigkeit über alles.
1: Gibt es etwas Überflüssiges oder Festgewordenes, das sich abstreifen lässt? Meine Angst ist endlich absolut und souverän. Und doch lacht ihre Traurigkeit über alles.
0: Wobei die Unmöglichkeit die Voraussetzung ist.
1: Wir sind da. Fest am Boden.
0: Der Tod wird mir die Unmöglichkeit, in der ich mich befinde, beweisen.

0: Alte Schrecken, all das, was mehr ist, als es ist, weil die Unmöglichkeit,
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0: ja,
1: hallo?
0: Wie gesagt, auf jeden Fall bin ich halt dann in so, ich denke mal, in einer Dreiviertelstunde spätestens da.
1: Hey. Sag ab.
0: In diesem Sinne, bis gleich.
1: Laca, perimenos. Okay? Bis gleich, Victor. Ciao, ciao, man. Agapimos, agapó, helare, filemo. Bis gleich, man, Victor. Ciao. So geil.
0: Bis gleich, ciao.

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Lassen Sie mich das nur kurz beschreiben. Ich befinde mich auf dem Weg von der Akademie nach Haus. Via U3. Es ist recht spät geworden. Ich bin sehr müde, um in den Begriff einzugehen. Während dieser Aufnahme selbst höre ich ein Live-Album von den Doors in meinem MP3-Player. Ich werde also erst im Nachhinein alles mitbekommen, was Sie nun hören und verändern. Vor allem an diesem alltäglichen Zeitpunkt gerate ich ins Grübeln.

U-Bahn meint einen Zwischenraum. Schon als solcher also keine eigenständige Existenz. Wie soll dann alles Erlebte darin also nicht mehr sein als eine Phase unfassbaren Geschehens? Im Sinne von nicht im Ganzen verständlich.

0: warum nicht?
1: Ja, Mann.
0: Ja, genau.
2: Der Undefiniertheit, dem Phänomen des Klangs, als unbeeinflussbares, passives Erleben einerseits. Und andererseits als das aktive Gestalten und Gliedern, bewusst und unbewusst.
3: Aber sowas kann man sich halt auch so leisten.
4: Ich bin auch Fürstenrechte.

0: Eine semi-externe Realität formt sich nach der Regel, man behaupten mag, Rhythmik und Melodie. Die dramaturgische Einteilung eines natürlichen Klangs zur künstlichen Neuschöpfung. Vermengt sich untrennbar mit dem unkoordinierten Chaos der Realität. Hier also das große Wort Chaos.
1: Ist es dann so anstrengend?
0: Ich spreche als Münchner. Chaos und Konzepte, die sich weder gegenüberstehen noch in einer Form zusammenkommen.
1: Kannst ja mal morgen online kommen, ich bin auch.

Und hier vor unserem Gehör also ein Versuch, über ein funktionables Paradoxon. Welches keine Lösung fordert, bleiben wir hier im Sujetraum. Aber eine gewisse Gültigkeit

0: Also ich spreche also nicht als Esoteriker.
1: Ja, genieße.
0: Und dies ist kein Vortrag, sondern der Monolog zwischen mir und... Ihnen, lieber Zuhörer.
2: Bitte zurückbleiben.
0: Dass sich unsere Position soeben vereinen. Jedes scheinbar erfasstes musikalisches Moment löst sich gleichsam schnell auf, wie es geformt wird.

0: distanzierter. Ich sehe die Zukunft der Klanggestaltung natürlich in der Auflösung beider Aspekte.
1: Bitte zurückbleiben.
0: Des realen Rauschens der Welt und der musikalischen Versuche einer Ordnung unseres Welterlebens.

Ja, also wenn du mehr das schon hast.

0: das Ergebnis wird wohl oder übel.
1: Bitte zurückbleiben.
0: Ansichten von gelungen und misslungen verändern.

Oder Ihnen, lieber Zuhörer, steht es stets frei, das Produkt abzulehnen. Mir aber nicht.

0: Was sehen Sie denn hier unter sich?
1: Ich sehe einen Hund, zumindest die Skulptur eines Hundes. Genau. Und der gefällt mir gut. Und sie hat gerade gesagt, erinnert sich sehr an ihren Hund, den sie hatte.
2: Genau so, oder? Genau so.
1: Ja, und der schnüffelt was, der sucht was.
2: Ja.
0: Was denken Sie, wonach er sucht?
1: Wonach sucht ein Hund? Meistens nach Fressen.
0: Aber hier in der Akademie, Parkettboden.
3: Aha, ist der, hat der Junge?
0: Sehen Sie das Gesicht? Das ist ein bunter Hund.
1: Ja, das ist ein bunter Hund und ein Junge hat sie. Ja, ein bunter, was sucht denn der bunte Hund in der Akademie? Na, Kunst vielleicht. Obwohl da,
3: Cool, das ist echt schön gemacht. Haben Sie den gemacht?
0: Nein, leider nicht.
1: Na, leider nicht, okay. Nach was könnten wir suchen? What are you searching for?
4: Ich habe keine Ahnung. Das ist ehrlich zu sagen. Ich habe keine Ahnung. Aber vom Ästhetisch her ist es super.
1: Schön, schön gemacht, ja.
2: Vielleicht sieht er eine Fliege oder so. Ja, die Fliege.
1: Oder er wendet sich von der Kunst ab. Das könnte, Kathi, könnte doch sein, oder? Was sagst du? Was denkst du?
5: Vielleicht sucht er seine Kinder. Wo sind die Kinder?

0: letzte Aufgabe. Jetzt geht ganz gut. Funktioniert. Das ist ganz schön crazy.
1: Ha ha ha.

0: Bitterfeld. Weil ich halt ein bisschen bitter.
1: Willkommen.

0: Hi, mein Name ist Simona De Fabritis und ich studiere in der Klasse Ingold an der Akademie der Bildenden Künste.
1: Wir stehen hier im Garten vor dem Seerosenteich. Ne? Der blüht auch richtig schön, es ist gerade Sommer. Und deine Arbeit steht auch hier.
0: Ja, und jetzt hat sie sich gerade schon gemeldet.
1: Ah, sie macht Geräusche. Also okay, das ist so ein Tisch aus Metall, glatt.
0: Das ist ein Smartphone.
1: Das liegt da drauf.
0: iPhone 4, 4S glaube ich sogar, mit 8 GB oder, nee, Quatsch, 16 GB iPhone ist das, klar. Ja.
1: Und da liegt ein Stück Butter drauf, das direkt genau so abgemessen ist, dass es auf den Bildschirm passt.
0: Ganz genau so ist es. Wie der Mensch auf dieses Objekt zugeht, gibt es eine Reaktion. Wie jetzt zum Beispiel.
1: Wie er darauf zugeht.
0: Das ist alles eine Frage der Haltung. Wir können das einfach noch mal kurz ausprobieren. Wollt ihr alle mit mir noch mal so einen Schritt zurückgehen? Warten wir kurz, bis es sich wieder beruhigt.
2: Ja.
0: Okay, wer von euch will darauf zugehen?
3: Los, Ulrike.
2: Und dann geht's.
0: Was einfach los. Einfach anschauen. Also der Mensch ist eigentlich im Endeffekt jetzt die Lösung für dieses ganze Ding.
1: Also wie verhält es sich jetzt?
0: Naja, wie hast du es denn jetzt beobachten können?
1: Also schauen wir mal, wie sich es zu mir verhält. Also ich glaube, es fährt auf mich zu.
0: Es fährt auf dich zu, ja. Es fährt auch manchmal in irgendeine Ecke und bleibt dort erstmal. Aber das Wichtigste ist, dass der Mensch als Impulsgeber da ist. Sonst wird es nicht gehen.
4: Nur der Mensch.
0: Auch ein Auto, das vorbeifährt. Auch ein Tier, auf jeden Fall. Aber ich würde uns auch als Tiere, ja. Ja, die Arbeit heißt Mutter. Und die ist im Rahmen der Projektklasse von Cecile B. Evans entstanden. In der wir uns vor allem mit den Fragen nach Immaterialität auseinandergesetzt haben. Gibt es überhaupt Immaterialität?
1: Oh, jetzt ist ein Hund in den Teich gesprungen.
0: Genau, und das ist die Arbeit, die in diesem Rahmen entstanden ist. Mutter. Ein Stück Butter auf Smartphone.

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0: nicht ein Netzstecker?
1: Das ist ein
2: Wir hören One Trip Pony aus dem Kolosssaal der Akademie der Bildenden Künste. Wir danken euch fürs Zuhören, wie immer. Die Band baut ihr Set gerade ein wenig um. Kürze geht es dann auch wieder weiter mit dem nächsten Track von One Trip Pony. Bis dahin hören wir ein wenig Ambient Sound aus dem Kolosssaal.

0: gekriegt. Aber jetzt eigentlich schon so
1: sehr verehrte Fahrgäste, verzeihen Sie die Störung. Falls Sie ein Smartphone zur Hand haben, wollen wir Sie höflich bitten, sich über das geplante Polizeiaufgabengesetz zu informieren, welches am 15. Mai in Bayern verabschiedet werden soll. Wir glauben, die Freiheit der Menschen wird dadurch extrem eingeschränkt. Wir möchten Sie nicht belehren, sondern nur bitten, das Polizeiaufgabengesetz zu googeln und sich selbst zu informieren. Vielen Dank für Ihre Aufmerksamkeit.

0: gesungen.
1: Hey, hallo, ist das deine Ausstellung?
2: Nö.
1: Aber du sitzt hier, wir sitzen hier in so einem tropfenden, feuchten Keller unter der Eingangstreppe der Akademie.
2: Ja, ein bisschen wie Gefängnis und ein bisschen wie Freiheit. Und ein bisschen wie, ein Gefühl irgendwie. Meditation oder so, ja.
1: So eine Kerker-Klosterzelle.
2: Ja.
1: So die Freiheit des Geistes, aber man ist so irgendwie eingesperrt.
2: Ja, muss auch bald in den Knast und das ist für mich wie Vorbereitung. So, diese Stimmen sind wie meine Seele, die frei sein will, aber eingesperrt wird.
1: Und wie lange bist du noch in Freiheit?
2: Weiß ich nicht, aber ich bin auf jeden Fall 4 Tage in Gefangenschaft. So.
1: Wieso?
2: Weil ich mich gewehrt habe. Also ich habe eine Polizistin getreten.
1: Wie alt bist du?
2: 21.

0: und das mein Diplom sagt.
1: So, das wird jetzt schon aufgenommen. Also.
2: Wahrscheinlich.
3: Ja, ja, es gibt einen
0: Akku. In Düsseldorf.
3: Du machst dein Diplom erstmal. Würdest du dich vorstellen, bitte?
2: Ja, ich bin Lea Grewe. Ich habe mein Diplom bei Axel Kassebömer gemacht.
3: Ist das alles von dir, was wir hier sehen?
2: Ja, der ganze Raum ist von mir.
3: Das heißt, an der Wand haben wir Zeichnungen. Und in der Mitte ist ein Tisch mit ganz vielen Mini, wie sagt man, Origamis? Kleinen Basteleien?
2: Nein, das sind Insekten. Und zwar sind es in Bronze gegossene Insekten.
3: Ui, das liegt daran, dass wir jetzt noch zu weit wegstehen. Gehen wir doch mal zu dem Tisch hin. Ah ja, ganz viele kleine Falter und heute ist aber ganz schön filigran.
2: Ja, das ist auch der Clou daran, dass die Güsse natürlich sehr fein und filigran sind und auch ganz schwer herzustellen sind.
3: Das ist dasselbe mit den Zeichnungen. Also du zeichnest unglaublich detailliert und ganz, ganz feine Linien, da ist nichts verwischt.
2: Das sind Tuschezeichnungen auf Papier, die sich auch mit Schwarmverhalten und Schwarmintelligenz beschäftigen.
3: Die Fliegen sehen aber alle ein bisschen lädiert aus, die Insekten.
2: Ja, das liegt dran, weil das alles Insekten sind, die ich so tot irgendwo gefunden habe oder mein Freundeskreis sammelt für mich mit. Und so sind jetzt ist eine Riesensammlung zustande gekommen. Also auf dem Tisch hier sieht man jetzt 203 Bronzeinsekten liegen.
3: Ist hinter der Bronze noch ein richtiges Insekt oder wie funktioniert das?
2: Nee, das ist sozusagen die verlorene Form. Das Insekt wird direkt in der Form ausgebrannt und in den entstandenen Hohlraum wird dann die Bronze gegossen.
3: Wieso hast du dich genau für dieses Thema entschieden?
2: Ich bin einfach von Insekten fasziniert und habe einen Weg gesucht, wie man das auch teilen kann mit dem Betrachter zum einen und auch wie man den Tieren eine andere Haltbarkeit geben kann. Also dadurch, dass sie jetzt in Bronze sind, ist der zeitliche Moment ein ganz anderer und sie werden so schnell nicht verschwinden, wie wenn sie jetzt noch im Original wären.
3: Okay, danke schön.

Hallo Michael. Ich habe das mit dem Überfall gehört. Unglaublich. Ich hoffe, dir ist nichts Schlimmeres passiert. Und hoffentlich wirst du bald wieder aus dem Krankenhaus entlassen. Vielleicht kann dir deine Mutter ausrichten, dass ich dir aus Band gesprochen habe. Vielleicht ist gerade nicht der richtige Zeitpunkt, darauf hinzuweisen, aber du schuldest mir noch 50 Euro.

0: Ich bin Max Weißdorf, ehemals Sitzklasse Metzel. Bin jetzt 29 Jahre alt, habe jetzt Diplom gemacht, was soll man sagen?
1: Man kennt dich auf jeden Fall immer mit so mit martialischen Arbeiten. Das sage ich deshalb, weil es ist immer viel Metall dabei, Krach, Laut. Ich habe das Gefühl, ich stehe hier das erste Mal vor deinem Kunstwerk, dass es jetzt auch gleich wieder krachen wird.
0: Das sieht vielleicht so aus, es unterläuft es, aber es ist eine Performance und eigentlich sehr ruhig. Ich weiß nicht, kann man schwer beschreiben, muss man eigentlich sehen. Es ist eine Art von Tauziehen.
1: Es ist auf jeden Fall eine technische Apparatur. Es ist ein Stahlseil, das hängt an irgendeinem Motor, der auf jeden Fall Strom bekommt. Das heißt, irgendwas passiert hier.
0: Ich steige in Intervallen in dieses Gestell rein und hänge mich quasi an den Motor dran.
1: Ach so, also am Ende von dem Stahlseil ist so ein Metallgestell, ne?
0: Genau. In dem stehe ich dann quasi drin und gebe Gegendruck gegen die Drehung. Und im Verlauf tragt dabei eine Maske aus alten Stiefeln von mir und eine Daunenjacke. Im Verlauf der Bewegung fängt das Seil eben an, durch die Drehung des Motors sich ganz langsam zu spiralisieren und zu kordeln und verkürzt sich dadurch eben, zieht mich also zum Motor und fängt im Grunde an, mich auch in der Haltung einzuschränken mit der Zeit. Nach 2 Minuten hält der Motor an und fängt an, rückwärts zu drehen und ich kann die Schlinge quasi wieder aufziehen.
1: Dann wirst du wieder befreit.
0: Dann befreie ich mich selbst eigentlich wieder, ja.
1: Ist das, darf ich so ganz platt fragen, ist das so eine Gesellschaftskritik, dass man von der Gesellschaft immer wieder gequetscht wird und dann wieder freigelassen wird?
0: Nee, erstmal ist das eine Materialarbeit. Also die Bilder, die dann vielleicht hochkommen, also mit denen ich ja auch über den Titel spiele, We Play for Love, was eigentlich auf Deutsch nichts anderes heißt, ist Wir spielen um nichts. Oder wir haben ein Freundschaftsspiel, was natürlich in der deutschen Lesart dann irgendwie was anderes wird. Macht da schon nochmal was anderes auf, aber in erster Linie geht es um Spannung und eigentlich auch um plastisches Arbeiten im Raum. Eine Form, die entsteht und die dann sich auch wieder übers Machen verflüchtigt.
1: Also eher Philosophie, wenn dann noch, ne?
0: Ja, weiß ich nicht. Vorgang, also Situation.
1: Und was machst du jetzt nach deinem Diplom? Schon Pläne?
0: Überleben. Nee, also jobben, ausstellen weiter. Genau das Programm eigentlich wie jetzt auch, nur außerhalb der Klasse.
1: Darf ich da mal so fragen, so als Laie, verkauft sich sowas? Also ich meine, ein Gemälde kannst du überall hinhängen, aber so eine Installation. Ich habe noch nie gehört, dass jemand gesagt hat, boah, ich habe mir Installationskunst gekauft und ich kletter da am Samstag immer in den Käfig rein und dann dreht sich die Spirale.
0: wäre schön, wenn das jemand kauft, aber ich glaube eigentlich eher, dass das in Richtung von einer Honorarleistung geht auf Dauer. Also wenn ich da an dieser Art von Arbeiten dranbleibe, dann kann es eigentlich nicht anders sein, als dass dann diese performative Leistung eben bezahlt wird, seitens des Ausstellers und oder seitens der Galerie oder was auch immer.
1: Das heißt, deine Kunst gibt es nur zusammen mit dir zu sehen?
0: In dieser Stoßrichtung ja. Ich würde jetzt auch nicht die Relikte oder so, die dabei entstehen, einzeln verkaufen. Das macht für mich keinen Sinn. Also es ist die Form, die ich irgendwie suche, dabei skulptural ist in der Aktion, aber nicht in den Einzelteilen. Irgendwie greifbar. Man muss es eigentlich sehen.

0: So, wir sind immer noch live hier im Akademie-Radio. Gerade eben hat DJ Martin Matisse gespielt. Martin steht noch neben uns. Hallo Martin. Hey, du stehst ja noch da.
1: Ja, hallo zusammen.
0: Ja, schön, dass du uns besucht hast im Garten der Akademie der Bildenden Künste. Wir haben dich eingeladen, weil du auch schon ganz lange in München rumquillst und Musik machst. Und man trifft dich beim Wodka trinken in irgendwelchen Bars und es, wie oft pro Woche legst du auf?
1: Naja, also so in den Herbst- und Wintermonaten sind es meistens so 2-3 Mal die Woche, würde ich mal so sagen, so im Durchschnitt.
0: Und welches Lied wünschen sich die Leute am meisten?
1: Es ist ganz unterschiedlich. Ich glaube, es gibt da nicht so ein richtiges Lied. Es ist eher so irgendwie etwas aus der Rock-Schiene und dann aber auch wieder stark aus dem Hip-Hop.
0: Ich frage auch, weil du legst ja in Bars auf größtenteils, so, da ist es so, dass man immer in Kontakt mit dem Publikum ist und vor allem, wenn sie dann schon ordentlich gebechert haben, fangen sie an, dir Geschichten zu erzählen und dir auch von Musik sicherlich zu erzählen, oder? Wie ist das so? Kriegst du da auch viele Plattenanregungen?
1: Nee, also von Musik wird mir da wenig erzählt. Es gibt halt ein paar Leute, die denken, dass sie, wenn sie was getrunken haben, den Mut aufgebaut haben, zu mir zu kommen, sich etwas zu wünschen. Aber Belehrungen, so gibt es eigentlich wenig. Ich mache mein Ding. Und ich freue mich natürlich darüber, wenn die Leute es natürlich annehmen.
0: Warst du eigentlich schon mal in der Kunstakademie?
1: Ja, durchaus. Schon ein paar Mal. Ich habe vor Ewigkeiten, das war noch, glaube ich, 2005 oder so, habe ich hier aufgelegt. Aber dann hier in der Mittelhalle oder wie man das nennt. Und dann letztes Jahr noch im Februar alleine unterwegs und habe dann auch einige Leute getroffen, die ich kannte.
0: Ist dieses Jahr, hast du die Ausstellung angeschaut dieses Jahr?
1: Nee, aber das wollte ich jetzt noch tun. Jetzt nach dem DJ-Set mich mal unter die Leute mischen und mal sehen und hören, was so unterwegs ist.
0: Gibt es aus den letzten Jahren ein Kunstwerk aus der Akademie, an das du dich noch erinnerst, was du gesehen hast mal?
1: Ja, das war die Meisterarbeit von Rebecca Grollmann. Das fand ich sehr schön. Das hat sie mir auch persönlich präsentiert und gezeigt. Das waren tolle Bilder.
0: Was war das? Kannst du das beschreiben? Was für Bilder waren das? Öl oder was?
1: Ja, das waren so Engel waren das auf schwarzem Hintergrund irgendwie. Ich habe das nur noch so in Erinnerung.
0: War das gedruckt oder gezeichnet? Weißt du das noch?
1: Es war gezeichnet, definitiv. Ja. Und es war sehr schön. Also,
0: was fandest du so, was war das Künstlerische daran? Also wenn du sagst so Engel, was hast du in dem Moment gedacht?
1: Nein, also ich gehe ganz gerne ins Haus der Kunst auch und sehe mir Ausstellungen an und es hatte einfach schon so etwas Tiefgründiges, wo ich hätte sagen können, das könnte in so einem großen Haus hängen. Und nachdem ich ja eben oft ins Haus der Kunst gehe, dachte ich mir, hey, das hat wirklich Qualität.
0: Okay, danke dir auf jeden Fall. Eine letzte Frage, Kunst und Revolte, was sagst du dazu?
1: Wie bitte?
0: So Kunst und Revolte?
1: Naja, das ist natürlich so ein Thema oder beziehungsweise ein ganz altes Thema. Ich finde es gut.
0: Okay, vielen Dank. Das war Martin Matiske. Du bist bei Gigolo Rock Records und man findet dich immer noch im Internet. Am besten wo?
1: Naja, also wir sind alle irgendwie auf sozialen Medien unterwegs. Also bei Facebook natürlich, YouTube habe ich einen Kanal. Einfach mal vorbeisehen oder einfach googeln, dann kommt das ja auch automatisch.
0: Okay, danke Martin.
2: Und in der ersten Hälfte des 19. Jahrhunderts hat man immer begonnen, nicht nach der Natur zu zeichnen oder zu malen, sondern nach dem antiken, erst nach dem Runden, so hat man das genannt, und dann später hat man erst nach Naturvorlagen. Der Akademiegarten war zum Beispiel auch eine Vorlagensammlung, da gab es das Alpinum, also da, wo jetzt der Bach plätschert, war ein Alpinum und da konnte man die Pflanzen zeichnen. Und
3: Tiere gab es auch, oder?
2: Tiere gab es auch, genau. Es gab dann besonders, weil eben man kam von diesem antiken Ideal der Kunst dann immer mehr ab und ging weiter zum realistischen Kunstbegriff. Und in dem Zusammenhang hat man dann auch noch 1896, glaube ich, war das, die Tiermalschule gegründet im Garten, da wo jetzt das Haus für die Gastprofessoren ist, da war die Tiermalschule und auf der anderen Seite vom Garten waren Ställe, wo die Tiere gewohnt haben.
4: Und was für Tiere?
2: Kühe auf jeden Fall. Ich habe jetzt also von den bildhaften Quellen, die ich da kenne, haben die Kühe dann in das Atelier im Glashaus gebracht und da gibt es Fotos davon. Darüber hinaus weiß ich nur, dass es noch bis in die 60er Jahre in der Akademie einen Esel gab. Und da gibt es einen Zeitungsartikel in der Registratur dazu, der Esel der Akademie. Aber was noch für wie viel mehr Kühe, weiß ich nicht. Im Sommer war man dann auf dem Land und hat dort nach dem Vorbild der Natur gearbeitet und im Winter hat man da in dem Atelier gearbeitet.
3: Esel habe ich ja auch schon ein paar Mal.
2: Jetzt Esel?
3: Es gibt so einen alten Mann, der hat einen Esel, der kommt alle paar Monate hier mal rein.
2: Wirklich? Nachts.

0: Würdest du dich vorstellen?
1: Was will ich
0: sagen? Also dein Name?
1: Ja, Georg.
0: Du heißt Georg?
1: Ja.
0: Du hast an der Akademie studiert und das ist deine Diplomarbeit. Das ist ein großes Bild. Und unten, man sieht, dass du in den letzten Jahren ganz viele Austern gegessen hast. Dir ging es also wirtschaftlich sehr gut.
1: Mir ging es wirtschaftlich nie gut. Ich habe die alle sammeln lassen vom Atlantik-Restaurant.
0: Was ist das für ein Gemälde?
1: Das ist ein Bild, das viel mit Kupfer zu tun hat. Also diese Grundfläche besteht sehr aus Kupfer und der Rest ist alles Heißkleber.
0: Achso, so purer Heißkleber, den du draufgeschossen hast.
1: Ich habe das mit größeren Öfen geschmolzen und habe das da aufgebracht, ja. Es geht so ein bisschen um Verletzlichkeit und wie weit ist man Mann, wie weit ist man nicht Mann. Es hat so auch ein bisschen was mit Verpackung zu tun.
0: Ja, die Töne sind sehr feminin, ne?
1: Ja, ich mag das sehr gerne. Also, es wird jetzt über die Jahre weiter oxidieren und das Kupfer wird braun werden und das, was von dem Heißkleber übergossen ist, wird einfach in dem Rosaton bleiben, ja.
0: Das ist also konserviert dann in dem Fall. Ja, danke schön.
1: Bitte, sehr gerne.
2: Dann setzen wir uns doch hin.
0: Ja, auf jeden Fall. Schön, dass Sie da sind bei uns im Akademieradio im zweiten Stock im Altbau der Akademie. Herr Professor Hildebrand, Sie sind relativ neu an der Akademie. Haben Sie den Stahl schon ausgemistet?
3: Also erstmal vielen Dank für die Einladung hier zu sein. Ich bin seit 2 Jahren dann im Oktober da, und aber gefühlt erst ein halbes. Ausgemistet habe ich gar nichts und habe mich sehr gefreut, wie gut die Klasse intakt ist. Und freue mich sehr über so viele gute Studenten, die schon gut waren, ohne mein Dazutun.
0: Also da werden sich die Studenten sicher über ihr Lob freuen. Was für eine Art von Kunst wird denn bei Ihnen kreiert?
3: Es ist alles dabei. Der Hauptschwerpunkt, würde ich sagen, liegt auf der Malerei. Aber es ist eine sehr offene Klasse, es ist eine auch in gewisser Form eine freie Klasse und es ist alles möglich. Einer von den jüngeren Semestern, der aus der Fotografie herkommt, hat jetzt doch tatsächlich ein Boot gebaut, so ein, ich weiß nicht, Kanu oder so ein Boot und ganz selber.
0: Damit kann man auch fahren?
3: Und es ist fahrtüchtig. Ich bin auch mitgefahren. Also das macht großen Spaß. Man ist auch immer wieder überrascht, was die Leute dann so machen. Es gibt auch konzeptuelle Ansätze. Ich möchte besonders auf meinen Klassenraum hinweisen. Er ist... Ich bin natürlich etwas befangen, aber es ist natürlich mein absoluter Favorit bei dem bisherigen Rundgang, habe aber auch noch nicht alles gesehen.
0: Erster Stock, rechter Flügel. Das heißt, für Sie ist absolut wichtig, dass die Studenten Transferwissen entwickeln, ne?
3: Absolut.
0: So, wie sehen Sie denn das? Man sitzt ja hier im Elfenbeinturm der Kunst. Wie ist da die Berührung mit draußen, mit der Straße? Wichtiges Transferwissen?
3: Die Akademie ist offen, die Leute von draußen sind sehr willkommen. Ich finde es ein bisschen unglücklich gewählt, das an dem Samstag zu machen. Es ist ein schönes Wochenende, es ist heiß. Alle Münchner fahren an die Seen raus oder schwimmen in der Isar. Und auch ich würde das jetzt eigentlich lieber machen, weil es sich einfach so anbietet. Und ich glaube, es wäre besser, wenn der Rundgang, wenn die Eröffnung in der Woche ist, und muss es vielleicht noch nicht so lang laufen, aber es war ja Freitagabend immer, dann ist es so ausgeartet. Ich dachte eigentlich, so Donnerstagabend wäre vielleicht gut, dann müssen die Leute am nächsten Tag arbeiten und dann artet es nicht so aus. Und
0: also Sie sprechen da ein absolut interessantes Thema aus, das Ausarten. Wir haben gestern schon mit einer Künstlerin gesprochen, die hat gesagt, sie hat das Kunsthandwerk woanders gelernt und ist jetzt hier, um aus dem Handwerk auszubrechen und Kunst zu machen. Jetzt sagen Sie gerade, das Ausbrechen soll verhindert werden. Widerspricht sich das nicht?
3: Nee, ich meine das Ausarten im Sinne der Party. Wenn dann die Feuerwehr dreimal kommen muss und so, das ist natürlich schlecht.
0: Also gerade wenn ich jetzt an die Musik denke, dann sind die Bands hängen geblieben, wo es gerade ausgeartet ist. Nicht auch in der Revolution. Wie sagt Bakunin, die Zerstörung ist eine schaffende Kraft?
3: Bier, genau. Aber ich finde es auch besser, also so wie es jetzt ist, ist es halt doch ein bisschen wenig los, finden Sie nicht?
0: Absolut. Da lieber ausatmen.
3: Dann aber vielleicht Donnerstagabend als Kompromiss statt Freitagabend.
0: Ja, und Donnerstag war auch schlechtes Wetter, ne? Das wäre gut gewesen.
3: Wäre super gut gewesen, ja. Das Wetter war doch super am Donnerstagabend.
0: Ah, es hat geregnet.
3: Das habe ich nicht mitbekommen.
0: Das war auf jeden Fall bewölkt. Vielen Dank, Herr Hildebrand, dass Sie uns beehrt haben.
3: Vielen Dank.
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Geld. Ich bin offen und bereit, jetzt Geld zu empfangen. Mein Herz ist offen und mein Geist ist wach. Ich fühle mich reich. Ich bin dankbar für alles, was ich bereits habe. Und für alles, was ich jetzt erhalte. Ich habe mehr als genug. Ich bin ein Geldmagnet. Ich ziehe jetzt Geld magisch an. Ich habe alles, was ich brauche. Mehr als genug. Ich entspanne mich, um zu empfangen. Ich fokussiere auf Empfangen und nicht auf Brauchen. Was ich erhalte, übertrifft meine kühnsten Vorstellungen. Geld fließt jetzt aus unerwarteten Quellen zu mir. Und ich bin dankbar. Ich benutze Geld weise und ich weiß, wie ich es vervielfachen kann. Alle meine Rechnungen bezahle ich mit Leichtigkeit. Ich habe immer mehr als genug, um meine finanziellen Angelegenheiten zu regeln. Die Schätze der Welt sind auch meine. Ich teile mein Glück mit anderen. Ich gebe Geld ehrenhaft aus. Ich schätze alles, was man mit Geld kaufen kann. Ich genieße die schönen Dinge und die neuen Erfahrungen. Ich bin gespannt darauf, neue Menschen kennenzulernen. Geld erweitert meinen Horizont. Ich verbinde meine Zeit und mein Geld weise, sodass von beidem für alle immer mehr als genug vorhanden. Ich sehe Fülle überall, wohin ich gehe.

0: Tag, Susanne. Schön, dass ich dich treffe. Ich habe 2 Karten für das Konzert heute Abend.
1: Dann kannst du die 2. Karte verkaufen und das Geld sparen.

Sehr geehrte Damen und Herren, sehr geehrte Strandgäste, heute wieder exklusiv für Sie, Revolte auf der Badeinsel.

0: Bellissima.
1: Mille grazie. Ciao.
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0: Ja.
1: Raus aus dem motherfucking Tal, meine Freunde.
0: Ja. Yeah.
1: Ein oder zwei Dinge haben wir noch. Seid ihr cool damit? Geil.
0: Nice.

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1: Nicht Unharmonie. Ohne eindeutige Zuordnung. Rhythmus.

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1: Der Anhalter durch die Galaxis. Weit draußen forschten Einöden eines total der Mode gekommenen Ausläufers des Westens der Galaxis und unbeachtet eine kleine gelbe Sonne. Ist in einer Entfernung von 90 Metern ein absolut kleiner Planet, der dammende Bioformen so erstaunlich primitiv, dass sie digital noch immer nicht tolle Erfindung halten. Dieser Planet hat, besser gesagt hatte, ein die meisten seiner Bewohner waren unglücklich. Zur Lösung dieses Problems wurden viele Vorschläge gemacht, aber die drehten sich meistens um das Hin- und gedruckter Papierscheinchen. Und das ist einfach drollig, weil die ganzen ja nicht die gedruckten Papierscheinchen waren, die sich unglücklich fühlten. Und so blieb das Problem. Vielen Leuten ging es schlecht, meisten sogar miserabel, denen mit viele Überzeugung einen großen Fehler gemacht. Bäumen herunter. Schon die Holzweg gewesen. Die Ozeane hätte man nie dürfen. Eines Donnerstags dann, fast 2000, dem ein Mann stammgenagelt wurde, gesagt hatte, wie fantastisch ich das vorstelle, wenn die Leute zur Abwechslung mal nett zueinander wären, kam ein Mädchen ganz allein Café im Rickmansworth plötzlich auf der, was die ganze Zeit schiefgelaufen war, und sie wusste endlich, wie die Welt gut und glücklich diesmal nicht funktionieren, und niemand würde dafür an irgendwas genagelt werden. Nur brachte, ehe sie ans Telefon gehen und die davon erzählen, eine furchtbar dumme Katastrophe herein, und ihre Idee ging für immer verloren. Das hier ist nicht die Geschichte dieses Mädchen. Es ist die Geschichte dieser furchtbar dummen und ein ist es die Geschichte eines Buches, eines per Anhalter durch die Galaxis. Keine. Es wurde nie auf der Erde veröffentlicht, und bis die schreckliche Katastrophe noch kein davon gehört. Äußerst bemerkenswertes Buch. Wahrscheinlich das bemerkenswerteste Buch, das Verlage die herausbrachten, von falls keine es gehört hat. Und dieses Buch ist außerordentlich bemerkt, außerordentlich erfolgreich, populär. Heimschätzung ist besser als die man bei Schwerelosigkeit machen kann, und ist Streit und Kolofits drei philosophische Bomben erfolgt, wo Gott sich irrte, von Gottes größten Fehlern und dieser Gott überhaupt. In vielen der Zivilisationen Rand der Galaxis hat der Reiseführer per die große Entdeckung ein Lagewerk für Weisheiten inzwischen ist. Denn obwohl er viele hat, hält die Sätze, wenn es wahnsinnig ungenau sind, ist er dem älteren, atmigeren in Sicht überlegen. Ist da ein bisschen und zweitens schlag in großen Buchstaben die Worte Pan. Doch die Geschichte dieses furchtbar dummen Donnerstags, die Geschichte seiner außerordentlichen Folgen und die Geschichte darüber, wie unentwirrbar diese Folgen mit jenem atmenswerten Reiseführer verknüpft, beginnt. Sie beginnt aus. Es stand auf einer kleinen Anhöhe genau am Rand des Ortes und alleine da und überblickte das Land im Westen. Absolut kein bemerkenswert. War ungefähr 30 Jahre alt, plump, viereckig und hatte vier. Der es nach Größe und Puppe mehr oder weniger misslang, das Auge zu erfreuen. Das Haus in jeder fand, war und das auch nicht darin wohnt. Er wohnte schon seit, nachdem er von London, weil die Stadt ihn erwähnt hatte. Auch er war ungefähr 30 Jahre alt, groß, dunkelhaarig und nie gar mit sich im Reinen. Verdross war die gefragt wurde, warum er so verdrossen gucke. Er arbeitete bei dem stets zu sagen interessant dazu echten. Und so war das auch. Die meisten seiner in der Werbung.
2: Sehr verehrte Fahrgäste, verzeihen Sie die Störung. 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

Und ich sage Ihnen ja.

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Und jetzt kommt das Schlusswort. Danke, dass ihr so geduldig zugehört habt. Das war schön und macht einen Unterschied, wer einem zuhört. Und ja, das war's eigentlich. Yeah.

Ich glaube, ich probiere mal das andere Mic. Das Kabel nervt. Was? War gut? Hat sich für mich so komisch angehört. Okay, egal. Also wenn es funktioniert, dann machen wir weiter. Yeah. Kennt ihr es auch manchmal? Ihr seid angepisst und ihr sagt einfach, Mann, fuck off, ich bin es leid, Mann. Ich hab keinen Bock mehr. Yeah. Ah, yeah.

0: Dankeschön. Yo. Okay, jetzt mache ich mal Platz für meinen Homie Jericho. Hau rein, Digga.
1: Yo, yo, yo. Habt ihr ein bisschen Bock mitzumachen?
2: Ah, ist ja geil.
3: Und er hat so viel Wucht wie ein Amateurliga.

0: dann, wenn du kein Hippie bist?
1: Künstlerin.
0: So, Entschuldigung.
1: Wieso? Stand ja hier mal hier, Scheiß auf Kunst, ich will Revolte. Jetzt wurde das Fenster künstlerisch geputzt zu Kunst will Revolte.
0: Für die Armen so. Der Palast für die Armen von König Ludwig, er wusste es einfach.

Darum geht es meiner Meinung nach auch in diesen Komplikationen, die jetzt auch vor der Jahresausstellung aufgekommen sind, dass man nicht mehr so frei arbeiten konnte, wie man wollte, wie unbegrenzten Zugang zur Akademie im Laufe des Tages oder lockerer Umgang mit der Administration oder mit den Hausleuten. Das wurde ein bisschen eingeschnitten. Da wurde irgendwie mal ein Riegel hier und da vorgeschoben.

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1: Because you're unnecessarily burdened by others.
2: Schreib eine realistische auf schwarz auf weiß. Ja, er muss ja irgendwo seine Energie hinstecken.
3: Das war, sag ich mal, besser. Echt.
2: Ihr habt damit nichts zu tun, ich will damit auch nichts zu tun haben. Ich will einfach Pizza essen und ein Spätzle.
4: Ist ja auch. Ich sag ihm ja, sondern dass er einfach keine Ahnung von sowas hat. Und dann tickt er halt aus.
2: Nein, ich sag dir, wenn du mit mir redest, dann red kluge Sachen, ja, wo ich mit dir rational oder wo wir reden können.
4: Ja, ja, so
2: oder heißt, wir machen ein Spiel draus. Aber dann ist es ein Spiel, aber du kannst nicht ernst bullshitten.
5: Was ist das?
2: Ja, du kannst sagen, was du willst. Ich meine, was soll ich machen? Ich kann nichts machen.
1: How can you love? How can there be compassion? Within, you are nothing, and you go on serving others and thinking about others. That is only an escape to forget yourself. Remember yourself and forget others.
2: Was?
6: Aber das ist
2: einfach ein Spaß,
6: oder?
2: Dein Glauben abfällt. Und als Mann ist einfach ein Spaß.
7: Das ist meine Sache, ob ich, was ich denke, was richtig ist, mit Sexualität und mit Familie und mit Abtreibung und wen man fickt und wen nicht. Das sind alles Sachen, die kann jeder für sich entscheiden.
8: Und das tut jetzt absolut nichts zur Sache.
7: Ja. Ah ja schon, der findet das gerade sehr wichtig.
9: Kann man ja eigentlich so einen Neid draufsprühen?
7: Nee.
9: Geht da kein Neid drauf, gell?
7: Achso, du kannst gerne irgendwo einen Neid draufsprühen, wenn es niemand stört. Sprühe
9: ich nichts drauf, das ist
3: lecker, die Pizza war so gut.
7: Oh, muss ich sagen, das ist eigentlich cool. Vielen Dank.
10: Nee, das stimmt nicht. Also ich glaube, ihr beide müsst es so.

0: Ja, es ist auf jeden Fall wichtig, dass es eine ganz andere Einrichtung ist als alles, was drumherum ist. Die, wo man eventuell noch in einem Kloster oder so weiter findet.
1: Wieso gerade in einem Kloster?
0: Ja, das ist schon auch eine spirituelle Arbeit. Also da muss man auch dabei bleiben und irgendwie seinen Geist schärfen. Ich war selber nicht im Kloster, aber so stelle ich es mir jetzt vor, diese Zeit, diesen Raum. Man muss über Dinge auch nachdenken können. Ja, das ist gefährlich, wenn man jetzt denkt, das ist jetzt einfach ein normaler Beruf, den ich jetzt angehe. Also wenn ich jetzt da anfange, Kunst zu studieren, dann wird sich es währenddessen erst rausstellen, ob du dafür irgendwie geschaffen bist, ob das dein Ding ist, ob du das überhaupt machen kannst.

0: Magst du erzählen, wer du bist und was du ausstellst?
1: Die Frage ist echt kompliziert. Also die zweite ist ziemlich einfach. Ich zeige ein Video, was eigentlich nur so gesehen dokumentiert oder zeigen soll, was ich bei einer Performance gemacht habe. Also es ist keine spezielle Arbeit für hier, sondern einfach nur eine.
0: Was hast du bei der Performance gemacht?
1: Das kannst du dir anschauen.
0: Muss ja irgendwie für die Hörer erklären, ne?
1: Ja, dann sollen sie in der Klasse Metzel im AEG 24 auf dem Westflügel des Altbaus vorbeikommen und sich das anschauen.
0: Da ist eine Leinwand mit Bildern.
1: Es ist also ein Video, also, aber ich weiß nicht, vielleicht spielt man Videos woanders auf Leinwand ab, so. Aber, ja, ich weiß nicht.
2: Ja, ist
3: mit Lennart.
1: Mit vollen.
3: Lennart Kramer.
2: So, jetzt kannst du mir Fragen stellen.
4: Also, Herr Lennart Kramer, was soll das?
2: Ja, es ist vor allem der Versuch, euch alle zu nerven und aus der Ruhe herauszubringen, gerade hier, wo ihr da liegt und euch ja mal endlich entspannen wollt nach der vielen harten Arbeit.
4: Aber wir liegen doch gar nicht da.
2: Naja, es sieht für mich ziemlich liegend aus.
4: Es ist eine bequemere Sitzposition.
2: Naja, man sieht schon, man verhängt sich in Details.
4: Wollen Sie damit etwa sagen, dass Sie Ihre Zuhörer verarschen?
2: Ich will niemals die Zuhörer verarschen, höchstens die Leute, die ich interviewe. Aber das kann dann der Zuhörer entscheiden.
4: Oder sind Sie einfach zu diffus, um klare Bilder abzugeben?
2: Das sicherlich auch. Das sicherlich auch.
4: Ja, ich glaube, der da hinten möchte was sagen, aber den lassen wir lieber nichts sagen, oder?

und atme den stickigen Geruch von Zigarettenrauch getränkter Kleidung. Kleidung.

keine Ahnung. Scheiße. Wer macht Musik? Komm. Hm? Niemand?

0: Hallo, du bist Künstlerin hier. Wieso hast du dein Bild abgehängt?
1: Aus Protest gegen die Hochschulpolitik, wie sie seit einigen Monaten schon an der Akademie abgelaufen ist. Eine zunehmende Bürokratisierung und auch Konformisierung der Akademie. Und es wird sehr viel Geld für Dinge ausgegeben, wo die Studierenden gerne nicht Geld ausgeben würden. Also es wird an der Lehre gekürzt und dafür mit Maßnahmen wie zum Beispiel dem Kellerstreichen oder solchen Dingen irre viel Geld verpumpt. Und die Eskalation an der Jahresausstellungseröffnung war ja dann doch sehr massiv. Und aus Protest darauf ist eben jetzt eine Mobilisierung entstanden unter den Studierenden der Akademie.
0: Also erstmal, das mit dem Keller verstehe ich auch nicht, denn die Hauptaufgabe in der Akademie für die Studenten ist doch gerade Weißeln, oder?
1: Ja, das versteht kein Mensch.
0: Und die zweite Frage wäre natürlich dann, man muss ja auch positiv anmerken, ich habe jetzt gehört, durch die neue Kanzlerin sind auch wieder Gelder in die Akademie geflossen, neue Geldung, also die Lobbyarbeit scheint zu funktionieren. Es ist ja auch wichtig für die Hochschule, dass die Hochschule auch leistungsfähig ist, eben durch Geldzuflüsse. Oder hat Geld und Kunst, da kann man das dort hier nicht verbinden.
1: Ja, aber die Kanzlerin davor hat ja auch Lobbyarbeit betrieben und das ist ja auch deren Job. Also so einfach ist es dann doch nicht.
2: Ja, ich bin Leonard Moser aus der Klasse Markus Oehlen. Ja, ich bin im Grunde Maler und werde... kannst du es löschen? Bisher mache ich viele Zeichnungen, also ich bin noch eigentlich gar nicht so in diesem malerischen Ding. Ich

0: durch die Zeichnung viele Möglichkeiten aus und
1: meinst mal schauen überhaupt, wie Licht funktioniert, Schatten und sowas?
0: Nee, weniger, eher Komposition und Inhalt. Ja, das ist das, was mich gerade beschäftigt.
1: Danke für das Bier. Wieso hast du dich entschieden, gerade beim Ölen zu studieren an der Akademie?
0: Naja, ich halte Markus Ölen auf jeden Fall für einen interessanten Professor, weil er aus dieser ganzen Punk-Ecke kommt, was ich irgendwie ziemlich interessant finde und auch irgendwie eine starke Energie hat. Eigentlich habe ich sonst nichts in München verloren. Ich kenne die Stadt auch überhaupt nicht. Also ich bin eigentlich nur.
1: Wo kommst du her?
0: Aus Freiburg.
1: Also vom tanzenden Vulkan in die Freie Kunstakademie.
0: Wie nochmal?
1: Vom tanzenden Vulkan in die Freie Kunstakademie.
0: Check ich nicht.
1: Naja, irgendwann explodiert doch dieser Vulkan, der unter Freiburg ist, oder?
0: Achso, du meinst der Kaiserstuhl. Ja, der ist nicht unter Freiburg, aber ist ein Vulkan, ja. Irgendwann explodiert er, auf jeden Fall.
1: Ja, vielen Dank und viel Spaß bei 5 Jahre Kunstakademie-Studium.
0: Ja, mal schauen, wie lange es geht.

0: Magst du erzählen, wer du bist und was du ausstellst?
1: Boah, die Frage ist echt kompliziert. Also die zweite ist ziemlich einfach. Ich zeige ein Video, was eigentlich nur so gesehen dokumentiert oder zeigen soll, was ich bei einer Performance gemacht habe. Also es ist keine spezielle Arbeit für hier, sondern einfach nur eine.
0: Was hast du bei der Performance gemacht?
1: Das kannst du dir anschauen. Der Klasse Metzel im AEG 24 auf dem Westflügel des Altbaus vorbeikommen. Das ist also ein Video, also, aber ich weiß nicht, vielleicht spielt man Videos woanders auf Leinwand ab. So. Aber, ja, ich weiß nicht.

0: Hallo, du hast eben ein Diplom gemacht und du hast, glaube ich, den schärfsten Saal dafür bekommen.
1: Ja, das bin nicht nur ich, sondern das ist eine Kollektivarbeit von Aileen Neuhofer und mir, Katrin Savolidi. Wir arbeiten als New Earth zusammen.
0: Mhm. Was ist das für ein Raum hier?
1: Das ist die historische Aula.
0: Mit Wandteppichen so ein bisschen.
1: Richtig.
0: Genau. Wow. Ihr habt den Palastsaal bekommen.
1: Ja, weil wir haben in diesem Palast unsere Artist Residency 1:1 den Grundriss übertragen.
0: Was ist eine Artist Residency?
1: Ja, das ist ein Haus, wo Künstler zusammen wohnen und gemeinsam Projekte realisieren.
0: Mhm.
1: Und das ist ein Haus, was tatsächlich schon existiert im Bayerischen Wald in Kollenburg.
0: Ist auf jeden Fall kleiner als dieser Saal, sonst hätte es nicht hier reingepasst.
1: Mhm, ein bisschen. Also wir haben den Raum schon maximal ausgeschöpft.
0: Ihr habt den Raum nicht nur mit Linien auf dem Boden gezeichnet, sondern ihr habt auch tatsächlich dieses Haus, das da im Bayerischen Wald steht. Ich weiß nicht wie, aber es sieht aus, als hättet ihr es 3D-mäßig komplett vermessen und animiert.
1: Genau, also es ist die Arbeit von Daniel Dohr. Der hat die Räume abfotografiert und das Fotomaterial in einem Programm zu einem 3D-Modell erstellt und dann im Nachhinein die Fahrt noch bestimmt durch jeden einzelnen Raum. Genau.
0: Wieso habt ihr euch als Diplomarbeit gerade eure Artist Residency ausgesucht? Was macht das zu dem Mittelpunkt eures Schaffens hier an der Akademie?
1: Es ging eigentlich darum, dass wir seit 1,5 Jahren uns damit beschäftigen, dieses Haus und den Ort drumherum, diese Strukturen aufzubauen. Und waren jetzt tatsächlich in dieser Zeit auch immer wieder im Kontakt mit unterschiedlichen Künstlern, die bereits vor Ort waren und in unserer Galerie, die wir dort gegründet haben, auch ausgestellt haben. Und haben festgestellt, dass es letztendlich gerade das Hauptaugenmerk unseres künstlerischen Schaffens.
0: Okay, vielen, vielen Dank euch und herzlichen Glückwunsch zum Diplom. Ne?
1: Danke.

0: Wir machen jetzt ein paar Jahre schon zusammen, Mucke. So. Er hat mein erstes Album recorded. Dabei ist irgendwann noch dieser Track entstanden.
1: Er ist bei meinem Mixtape entstanden.
0: Ja, in der Zeit. Und er ist auf seinem Mixtape gelandet.
1: Ehrenplatz, Digga. Es ist voller Wack MCs, bruh.
0: Aha, genau. Yeah.

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0: So, fickt euch jetzt extra.
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0: Oh yeah! Jericho hält es real und Hayes Raw hält es real. Sherlock Holmes hält es real und auch die Kunstakademie und jeder Hörer im Radio.
1: Yo, wir haben gerade erfahren, wir haben ein zeitliches Problem und es gibt nur noch einen Track. Wir hätten eigentlich noch eine ganze Reihe für euch. Aber
2: wer macht den letzten, bitte?
1: Dann gibt hier der Band.
2: Das wäre eigentlich die Zugabe gewesen. Ich brauche noch Unterstützung. Gib mal dem Dani das Mic, Mann.

0: Hallo, würdest du dich vorstellen? Du bist Diplomandin hier.
1: Ja, ich bin die Antonia und ich studiere Bildhauerei beim Professor Hermann Pitz. Und soll ich gleich über die Arbeit reden, oder?
0: Wir sind schon mitten in der Arbeit, habe ich das Gefühl. Das ist ein total dunkler Raum mit Schatten der Arbeit am Boden und die Arbeit hängt da vor uns in der Luft, oder?
1: Genau, also man sieht hier einen sphärischen Spiegel und vor dem Spiegel eben die Arbeit an sich, die allerdings getarnt ist, weil sie mit dem Rücken zu uns schaut und die gleiche Oberfläche wie auch der Spiegel hat. Das heißt, man sieht ein Bild im Spiegel und je nach Bewegung nach rechts oder links bewegt sich eben auch das Spiegelbild mit von dieser Plastik und verzerrt sich, vergrößert sich, verkleinert sich. Und wenn man näher hingeht zur Mitte, dann hat das sogar einen ganz besonderen Effekt, weil das wirkt, als würde das die Plastik wie ein Hologramm vorm Spiegel stehen, anstatt im Spiegel sein.
0: Hast du da irgendeinen Hintergedanken gehabt dabei oder ist es dann wirklich die Arbeit mit dem Material?
1: Ja, beides. Also ich arbeite mit viel organischen Formen und dann eben auch mit Effekten, also wie hier mit dem Spiegel. Als Rauminstallation eher weniger, aber ich habe das durch Zufall entdeckt, irgendwie mit einem kleinen Spiegel und deswegen jetzt auch die große Arbeit. Auch im dunklen Raum, um das einfach hervorzuheben. Also es hat dann eine besondere Atmosphäre und gibt den Blick auch wirklich auf die Plastik, auf das Bild, nicht auf das, was rundherum geschieht. Genau.
0: Also sich nicht ablenken lassen.
1: Genau. Ja, und es hebt sich halt wirklich sehr hervor, die Plastik an sich.
0: Okay, vielen Dank dir, das war's.
1: Danke auch. Okay.

0: Hallo Michael, ich bin's nochmal. Kannst du mir meine 50 Euro bitte möglichst bald zurückzahlen? Ich fahre am Wochenende nach Prag mit Susanne. Ich brauche das Geld.
1: Ach, und gute Besserung.

0: ja, diese, das ist unnormal hier. Das ist ein bisschen, das ist skurril. Eine skurrile Arbeitssituation hier auch für einige. Aber auch vor allem für die Leute von draußen. Das ist, deswegen kommen auch einige Leute her, deswegen mag man auch die Kunst. Man mag auch die Kunstschule einfach so als Aufenthaltsort. Dort herrscht ein bisschen Freiheit. Und das ist wichtig. Das ist ein Gegengewicht.
1: Flat Chat. Ein Hörspiel von Laurier.
2: http://www.youtube.com/watch?v=p9eiww10eec Video abspielen, Doku Deutsch trocken oder Tod Alltag eines Alkoholikers Style 1 TV www.youtube.alkoholiker Ralf C. ist wochenlang nüchtern, schafft es, keinen Tropfen anzurühren, bis er es nicht mehr aushält.
3: Wir sind die größten Schauspieler, da sind wir stark drin. Aber auch eben
4: Jetzt ist krank geworden, und zwar hat er eine initiierte Psychose bekommen. Grausam.

0: Hey Jochen, schickst du mir das aus einem bestimmten Grund?
1: Ich nutze Facebook, um über Drogen aufzuklären.
0: Ich habe Psychose durch Cannabis zu einem Nebenthema in einem meiner aktuellen Krimis gemacht.
1: Okay, ich habe eine Psychose.
0: Ja, ich hab's vor Jahren bei einem... Unumkehrbar das Ganze. Ich hab's vor Jahren bei einem Freund erlebt. Unumkehrbar das Ganze.
1: Also ernsthaft? Ja, fühlt sich nicht gut an. Ich habe mich 2 Wochen lang nicht in die Uni getraut.
0: Glaube ich, aber es gibt ja durchaus verschiedene Ausprägungen, oder?
1: Ja, ich habe genetische Disposition.
0: Nimmst du Medikamente?
1: Mir wurde Antidepressiva verschrieben. Hab aber abgesetzt.
0: Gut, ich kenne mich zwar nur aus dritter Hand aus Recherchen, aber was ich da gelesen und erfragt habe.
1: Eine Psychose fühlt sich an, als würde man das Gehirn hitzen. Und einen nassen Schwamm zwischen Gehirn und Schädeldecke schieben.
0: Ja, das klingt gruselig. Kannst du dafür nicht Ausdrucksmöglichkeiten finden? Das irgendwie kreativ umsetzen?
1: Ach, ich bin doch selber Schriftsteller. Ich studiere in Hildesheim. Meine Hörspiele werden auf Festivals gespielt.
0: Habe ich auf deinem Profil gelesen.
1: Meine Gedichte erscheinen sogar in Zeitschriften in Deutschland.
0: Deshalb komme ich ja auf kreative Umsetzung.
1: Ja, ich schreibe halt mein Zeug.
0: Klingt jetzt aber nicht so begeistert. Magst du deine eigenen Texte nicht?
1: Doch, schon, aber...
0: Sind sie sehr persönlich oder versteckst du dich dahinter?
1: Handwerklich.
0: So, naja. Ich veröffentliche auch nicht das, was eigentlich mein Anliegen ist. Oder doch, aber eben nur gut verpackt und in Rationen. Ich habe angeblich eine Depression, glaube ich aber nicht.
1: Nehmen Sie Medikamente?
0: Nein. Ich habe mich der ganzen Gesprächstherapie entzogen, mein Leben umgekrempelt und meinen Energiehaushalt wieder in Form gebracht.
1: Haben Sie einen Mann?
0: Der musste auch zurückbleiben.
1: Aha.
0: Hat mich zu sehr gebremst.
1: Also sind Sie Single?
2: Und hat immer wieder versucht, mit ihm im Gespräch zu bleiben, damit wir nicht den Kontakt zueinander verlieren, wie das bei vielen Jugendlichen ist, die kiffen und die dadurch den Stress mit ihren Eltern bekommen.
0: Ja, wieso?
2: Der Nils ist krank geworden und zwar hat er eine drogeninitiierte Psychose bekommen.
3: Wie wirkt sich das aus?
2: Grausam.

0: Haben Sie Lust auf einen jugendlichen Liebhaber? Ich bin 23 und finde Sie ziemlich attraktiv.
1: Ui, das ist... Kannst mal aufhören, mich zu siezen? Aber grundsätzlich mag ich jugendliche Liebhaber, klar.
0: Okay.
1: Ja, nicht.
0: Haben Sie Lust auf eine Affäre? Haben Sie Lust auf eine Affäre?
1: Ja, nicht. Warum nicht? Bei Sympathie?
0: Okay. Okay, jetzt habe ich sie. Ich finde sie sympathisch. Wo wohnen Sie?
1: Frankfurt. In Frankfurt. In Bamberg. In Dresden. In Köln. In Frankfurt. In Frankfurt.
2: Wo wohne ich?
1: In Frankfurt.
0: Haben Sie morgen Zeit?
1: Du siehst mich ja schon wieder.
0: Ja, tut mir leid. Wann hast du dann Zeit?
1: Morgen gebe ich Seminare. Besser an Wochenenden.

0: Dann komme ich am Wochenende. Ich habe gerade Semesterferien. Ich kann auch einige Zeit bei Ihnen wohnen und wir reiben den ganzen Tag.
1: Ich dachte, das Semester hat gerade angefangen.
0: Ich habe Freisemester genommen wegen der Psychose.
1: Ich habe.
0: Wegen der Psychose.
1: Ach so, vielleicht sollten wir uns mal treffen und schauen, ob wir uns auch real sympathisch sind. Ich bin ziemlich anspruchsvoll.
0: Okay.
1: Hast du keine Beziehung?
0: Nö.
1: Das ist schon mal gut. Ich mag nichts Kompliziertes.
0: Okay.
1: Na, dann können wir uns ja treffen.
0: Alles klar. Wann? Wie viel Uhr? Wo?
1: Samstagabend hier in Frankfurt.
0: Geht klar. Wenn's passt, kann ich dann bei dir übernachten?
1: Klar. Hast du Angst vor großen Hunden?
0: Nö.
1: Sehr gut, ich hab einen Hund.
0: Okay. Noch ein Smiley hin? Smiley geht
1: ja,
0: immer.
1: Ja, dann treffen wir uns. Gehen etwas essen, quatschen ein bisschen, schauen mal, wie es weiterläuft. Magst du Rotwein?
0: Ich trinke keinen Alkohol.
1: Ah, okay, verstehe. Ist ja naheliegend.
0: Und noch ein Smiley.
1: Ich muss jetzt ins Bett. Gute Nacht.
0: Gute Nacht.

0: http://www.youtube.com/watch?vgleich.skrx1mluk.
1: Sowie Halluzinationen und Wahnvorstellungen. Das wird ihn sein Leben lang begleiten. Nils selber möchte vor der Kamera weder über seine Jugend noch über seine Krankheit sprechen. Er hat inzwischen eine andere
2: Ach, das kenne ich schon.
3: Können Sie mir noch ein paar Bilder von sich schicken?
2: Ach, sind wir jetzt wieder beim Sie? Was für Bilder?
4: Ach so, das nicht.
3: Ich habe meine auch nicht deutlich.
2: Was für Bilder?
4: Aber es reicht manchmal auch.
3: Na, so Bilder von dir.
2: Nee. Eigentlich ist auf meinem Profil alles einsehbar, was so an Bildern von mir kursiert.
3: Ah, okay. So.
4: Ja, genau.
3: Okay. Was machst du gerade?

0: Was machst du gerade?
1: Ich habe gerade meine Besucher von heute Abend verabschiedet und mich mit einem Glas Rotwein an den Rechner gesetzt. Keine Lust mehr zu arbeiten. Und du? Und du?
0: Bin auch vom Rechner.
2: Alter, hast du dir eine schon klar gemacht?
0: Lästere gerade mit einem Lyriker über die Autoren im Hildesheimer Literaturinstitut.
2: Lol.
1: Sind die so schlimm? Oder schlimmer? Langweilig?
2: Frag, wie alt sie ist, Alter.
0: Nee, wir reden drüber, wer gerade was mit wem hat und wer besser und wer schlechter schreiben kann.
2: Alter, heftig.
0: Wie alt bist du eigentlich?
3: 48, 47, 46.
1: 45.
2: Lol.
0: Okay.
1: Ach, ist es wichtig, wer was mit wem hat?
0: Nee, aber man muss ja nicht immer über wichtige Sachen sprechen.
4: Mutig von dir, dass wir das so durchziehen.
1: Was findest du mutig?
0: Dass wir das so durchziehen.
1: Was findest du mutig?
0: Na, dass wir uns treffen und so.
1: Und das findest du mutig? Naja, wenn du meinst. Das findest du mutig? Naja, wenn du meinst.
2: Alter, heftig.

0: Die verschicke ich bestimmt nicht über Facebook und schon gar nicht an unbekannte Empfänger.
1: Okay. Wollen wir da eine dauerhafte Affäre draus machen? So die Künstlerin und ihr junger Lover?

0: Abwarten. Lass uns doch erstmal treffen und schauen, ob wir uns überhaupt sympathisch sind. Grundsätzlich habe ich ganz gerne männliche. Ja, grundsätzlich habe ich doch ganz gern männliche Musen.
1: Schön. Ich möchte dich gerne inspirieren, wenn du verstehst. Theatralisch eigentlich.
0: Ah, klingt gut. Ich lasse mich auch gerne inspirieren. Aber du arbeitest doch selbst kreativ.
1: Ja.
0: Dann läuft es vermutlich auf gegenseitiges Inspirieren hinaus. Im Idealfall.
1: Wie alt sind Ihre Kinder?
0: 18 und 9.
1: Okay.
0: Natürlich ist es okay, warum auch.

0: Hallo, wir haben vor einiger Zeit miteinander geschrieben, ob Sie Lust auf eine Affäre mit einem jugendlichen Lover haben. Ich habe dann leider einen Rückzieher gemacht. Sollen wir es doch mal mit einer amorösen Beziehung probieren?
1: Affäre.
0: Sollen wir es doch mal mit einer amorösen Affäre probieren? Hi, wie geht's? Lies das bitte und informier dich über die Gefahren von Alkohol.
1: Null Alkohol,
2: Vollpower. Einen Tag weiß ich, da habe ich noch keine wirkliche körperliche Abhängigkeit. Quatsch, habe ich nicht.
0: Kannst du mir noch mehr Bilder von ihr schicken? Nein, das war nicht gut, das war nicht deutlich.
2: Morgen, dann, wie gesagt, da ist ja auch wieder was ansteht, da reiße ich mich zusammen.
3: Kannst du mir noch mal Bilder von ihr schicken? Das hat sich schneller.
1: www.0-alkohol-voll-power.de Willkommen auf der Website von Ska0-alkohol-voll-power.
0: Was würde ich sagen? Okay. Kannst du mir noch mehr Bilder von dir schicken?
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Wasser. Wärme. 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

Frieden, Entspannung, Loslassen, schließlich Leben, wahrhaftig Leben. Gehen lassen. Ausspannen.

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0: Welche Klasse ist das hier?
1: Das ist Klasse Kneffel.
0: Ihr habt Malerei? Habt ihr ein gewisses Thema dieses Jahr?
1: Wir haben kein Thema. Das Thema ist die Malerei, wenn man so will. Wir sind alle auf uns gestellt und entwickeln uns selber. Und das ist dann das, was dabei rauskommt.
0: Das ist ein Hauptraum und ein Nebenraum. Der Nebenraum ist komplett voller Bilder. Wie habt ihr es geschafft, die anzuordnen, ohne dass es ins Auge sticht?
1: Das war eine Diskussion, also jeder hat seine Arbeit im Laufe des Jahres gemacht, hat zur Verfügung gestellt und zur Diskussion gestellt. Und dann wurde das Beste daraus ausgewählt. Und alle die Bilder, die nicht ausgewählt wurden, wurden in den Nebenraum gehängt.
0: Wie lange habt ihr gebraucht, den Nebenraum zu befüllen, sodass es auch passt und wo welches Bild hinkommt?
1: Das waren so zwei intensive Tage eigentlich. Und wir haben zum glücklicherweise das Baugerüst gehabt und haben oben angefangen.
0: Gab es da viele Diskussionen, wo welches Bild hängt?
1: Nein, es gab eigentlich keine Diskussion, weil die wurde nicht erlaubt. Es ging eigentlich darum, dass durch die Formate die Wand gefüllt wird und nicht welches Bild in welchem hängt. Deshalb sind inhaltliche Diskussionen über Bilder kam eigentlich gar nicht zustande.
0: Entstehen auf jeden Fall viele Assoziationen zwischen sehr vielen Bildern.
1: Das ist natürlich der Nebeneffekt, ja.
0: Dankeschön, klasse.
1: Kneffel.

0: Also es war eigentlich noch nie möglich, dass man mit den Klassen, in den Klassen oder Werkstätten übernachten konnte, aber es passiert halt manchmal trotzdem und mir ist ja vollkommen bewusst, dass man zum Beispiel in einem ganz anderen Sektor, in dem IT-Bereich und so Tag und Nacht sowieso arbeiten muss. Ja. Also man ist eigentlich relativ liberal halt. Man sieht ja ein, dass man einfach an etwas konzentriert arbeiten muss. Aber es darf halt keine Lärmbelästigung nach außen gehen. Ich meine, wenn man morgens um 12:30 eine Kreissäge anmacht, dann bei oft geöffnetem Fenster, weil es eben so heiß ist, dann muss man natürlich damit rechnen, dass eben Klagen kommen.
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1: 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Fallen und das darauf folgende schmerzende Betrachten der Berührung. 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Werk. 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
2: Es ist ja nicht das erste Mal, dass die Polizei hier eingreift. In diesen 50 Jahren, wo ich hierher komme, gab es Schlimmeres. Aber dass jetzt, dass die rechte Hand eines linken Professors hier die Macht über die Freiheit der Kunst versucht einzudämmen, das ist, war mir neu. Danke.
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0: Sag uns, Panas, du spielst also die Bouzouki und ein bisschen die Lira, aber du bist ja auch in einer, offiziell zumindest in einer Malerklasse, ja, oder? Und malst du denn dann auch?
1: Ja.
0: Ja?
1: Mal ich auch. Jetzt seit ein paar Monaten nicht mehr, aber immer wieder. Zeichnen, Malen, Skulptur, Holzstein.
0: Also du arbeitest auch viel mit Material?
1: Ja.
0: Also ein bisschen bildhauerisch ja auch.
1: Ja.
0: Instrumentenbau ist ja auch sehr bildhauerisch.
1: Ja.
0: Im Grunde.
1: Ich habe mich so das letzte halbes Jahr beschäftigt mit Instrumentenbau oder Instrumentenrestaurierung. Ja, dass ich weiß, wie die Materialien, wie man die Hölzer schützen kann von Zeit und was für ein Holz ist wert, was nicht.
0: Hast du dazu auch nach Griechenland irgendwie eine Verbindung? Kennst du jemanden, der aus, also hast du jemanden in der Familie oder auch in der Vergangenheit, jemand, der älter ist als du, der dir viel gezeigt hat mit der Bouzouki oder mit dem Instrumentenbau? Hast du eine Art von Tradition da? Oder
1: Nein,
0: ist es für dich ein ganz neues?
1: Mein Opa spielt Bouzouki, hat ihm aber nicht gezeigt. Aber viele Leute, also fast jede zweite spielt irgendein Instrument.
0: Ja, du meinst generell?
1: In Griechenland, ja. Aber
0: ja, in Griechenland, das ist eine sehr musikalische Nation, ja, richtig? Also hast du auch so wahrgenommen. Du hast gesagt, du kommst aus der Nähe von Peloponnesos, also
1: aus Kalamata.
0: Aus Kalamata.
1: In der Nähe von Kalamata, aus Koroni.
0: Koroni, genau.
1: Ja, und wo die schwarzen Oliven herkommen.
0: Genau, wo die schwarzen Oliven herkommen. Die schönen Kalamata-Oliven, die leckeren. Und hast du dort auch irgendwie schon gespielt, Musik oder auch dort mit Leuten?
1: Seit immer.
0: Bitte?
1: Seit immer.
0: Ah ja, schon immer, ja, genau, super. Und ja, habt ihr eine folkloristische Melodie oder ein Tune aus, ja, der Gegend, den du spielen kannst vielleicht?
1: Haben wir, aber den kann ich leider nicht spielen.
0: Achso?
1: Es gibt Kalamatiano, es ist ein von den berühmtesten Volksmusik.
0: Ja.
1: Jeder kann das tanzen. Das ist dieses Typische, was man sich hält.
0: Genau.
1: Die Hände, und man läuft vorne und hin.
0: Genau, zusammen im Kreis.
1: Ja,
0: so, ne?
1: genau, im Kreis.
0: Und wo würdest du sagen, ist die Unterscheidung da zwischen dieser Musik und Rebetiko?
1: Rebetiko.
0: Also wie hast du gesagt?
1: Kalamatiana.
0: Kalamatiana und Rebetiko?
1: Rebetiko hat einen trockenen Rhythmus, so eine richtig, je langsamer, desto nicht besser, sondern so
0: stimmungsvoller, ne?
1: Stimmungsvoller.
0: Ist mehr Tiefe drin, ne?
1: Ja, ist mehr Tiefe, viel mehr Tiefe drinnen und da ist nicht so zum Tanzen. Es ist zum Tanzen natürlich, aber so wie Ritual tanzt man.
0: Genau.
1: Sebekiko zum Beispiel. Man läuft ohne es gibt keine Schritte für den Tanz.
0: Mhm.
1: Und das ist.
0: Das heißt, es kommt aus dem Tiefen der Seele.
1: Sehr Tiefe. Und das stammt auch natürlich von alten Zeiten. Es war ein Seibekiko heißt heute und das war eine Zeus, also zum Zeus der Tanz.
0: An die Götter gerichtet.
1: An die Götter gerichtet.
0: Superb.
1: Die Griechen und Mythologie, ja.
0: Immer wichtig, ganz wichtig.
1: Ja, richtig.
0: Ganz wichtig. Also die Bouzouki geht auch zurück, kann man sagen, auch schon viele Jahrhunderte, fast Jahrtausende als Instrument.
1: Offiziell in Mythologie Musik entstanden ist von Apollon. Apollon hatte die Musa, deswegen Musik. Es gibt beim alle europäischen Länder heißt so. Es ist wegen die Musa.
0: Genau.
1: Ja, und einen davon hat sie Pandouris gespielt mit drei Saiten. Es ist der Vorfahren von Bouzouki.
0: Genau.
1: Sozusagen, ja.
0: Und die Bouzouki jetzt, die hat 12, ja? 12 Saiten.
1: Die hat 6, also 3 6. Doppelte.
0: 3 Doppelte. Ah, so rum.
1: Mhm.
0: Und das ist aber schon auch ein Spiel mit der Bouzouki, was sehr spannungsvoll ist mit den Händen. Also es ist eine sehr, es hat viel, finde ich, mit Spannung zu tun. Also mit Körperspannung und der Spannung, die zwischen den Händen und der Bouzouki sich aufbaut während dem Spiel.
1: Bouzouki ist immer schneller geworden. Also heutzutage, es ist ein anderer Stil von Bouzouki, was man spielt.
0: Ja.
1: Das mir nicht so sehr gefällt. Also meine Meinung
0: nach. Es ist viel dekorativer, viel gefälliger.
1: Ja, das steckt keine
0: weniger Soul.
1: Mysteriös, es steckt nichts dahinten, ja.
0: Und es geht nicht wie oft in den Rebetiker-Liedern um Tuberkulose oder eine Krankheit oder eine verlorene Liebe oder irgendeine Sucht, sondern es ist dann eher gefällige Musik fürs Abendessen, leider. Mhm. Kennst du eigentlich ein Stück, das nennt sich Minore Tuteke?
1: Minore Tuteke,
0: kennst du, ja?
1: Also, ich kann ein bisschen davon spielen.
0: Ja, kannst du wirklich?
1: Ja.
0: Also das ist wirklich einer meiner großen Favoriten, sag ich mal.
1: Ich kann den ganzen Solo leider nicht, aber ich kann so das bisschen, Refrain sozusagen.
0: Oder zumindest den Groove ein bisschen mal rüberbringen. Weißt du, weil das ist ja schon sehr, wie du auch vorhin gesagt hast, so langsam und stimmungsvoll.
1: Ja. Ja. Versuche ich das mal.

0: danke Panos für dieses besondere Stück, was wirklich sehr schwer zu spielen ist, oder?
1: Ja, das ist schwer, aber nicht so schwer, es kommt drauf an. Es gibt noch eine riesen Solo dabei.
0: Das kommt eigentlich danach, gell?
1: Vor und danach.
0: Ja. Vor und danach. Buzuki ist ja wirklich ein Solo-Instrument auch. Also es geht wirklich um die, also es gibt auch immer individuelle Themen, die immer den Musikanten selbst betreffen, richtig?
1: Ja, natürlich. Ja, ich lasse den Sound reden. Also ich habe ein Stück Olivenholz genommen, das, was rausgekommen ist.
0: Woher hast du denn dieses schöne Stück Olivenholz? Du hast ja auch die Wurzeln noch dran gelassen, das ist ja auch unüblich.
1: Von meinem Dorf.
0: Von deinem Dorf, genau.
1: Also, ja, wie gesagt, wo die schwarze Oliven herkommen.
0: Genau, da kommt auch Panos her. Aber Panos, du bist auch geboren in Athen.
1: Ja,
0: habe ich gemacht. Und lange Zeit auch dort aufgewachsen, nehme ich an, oder?
1: Nein, nicht so lang. Später sind wir ein bisschen hin umgezogen, aber wir sind generell viel umgezogen. Aber meistens in Südgriechenland.
0: Und hast du seit wann, also du bist ja hier auch an der Akademie Student, wie lange schon?
1: 2014.
0: 2014, also du hast auch jetzt ein bisschen im sechsten Semester. Mhm. Und hast du davor, bevor du an die Akademie gekommen bist, auch schon Zeit verbracht in Deutschland oder hier in München auch? Oder?
1: Ich bin in München seit 7 Jahren fast. Ich war vorher in Holzbildhauerschule, ein Jahr lang.
0: Bayerische Holzbildhauerschule?
1: Ja, genau. Ja,
0: sehr gut, da gibt es ein paar gute, gell?
1: Ja, ich war im Riesenstraße, im Horror.
0: Super.
1: Sehr gute Schule, ja. Viel gelernt.
0: Das erklärt auch ein bisschen die Wahl des Instruments und Instrumentenbau. Ist ja viel mit Holzverarbeitung.
1: Ja, Holz.
0: Und du hast in diesem Fall jetzt die Wurzeln an der Buzuki drangelassen. Hat das auch einen Grund oder fandest du es einfach nur...
1: Echt? Habe ich vergessen. Ist das noch nicht fertig?
0: Ist sie noch nicht fertig?
1: Nein, das ist schon... Ja, ich habe es drangelassen, wie man das sehen kann.
0: Ja.
1: Und mir war nicht so wichtig, die formale...
0: Genau, also du brauchst in die Konvention nicht. Ja, genau. Also sie spielt ja trotzdem wunderschön. Ne?
1: Das war mir wichtig, der Sound.
0: Genau, dass ein guter Sound rauskommt.
1: Hoffe ich. Mir gefällt's.
0: Spielst du öfter auch Konzerte oder auch mal so, oder spielst du nur für dich? Ja, so, und ist es für dich auch eine persönliche Note dabei?
1: Jetzt
0: oder?
1: Hier in München nicht so, nur für mich. In Griechenland habe ich so gespielt, Konzerten, früher.
0: Mhm.
1: Ja, immer wieder.
0: Schön, also bringst du auch deine Leute zusammen dadurch? Und welche Emotionen trägt deine Musik gerne? Also ich meine, was sagst du mal gerne damit aus? Oder hast du bestimmte Themen, die dir sehr wichtig sind, die du in die Musik transportierst und nach außen bringst zu den Leuten?
1: Weißt du, ich sage immer, leider kann ich nur Norbetko spielen, aber vielleicht will ich auch nur Norbetko spielen, wer weiß.
0: Also ich könnte mir vorstellen, dass man zum Beispiel hier auch an der Akademie mit anderen Leuten, die hier an der Akademie Musik machen, so eine Art Fusion mit der Buzuki findet. Das fände ich zum Beispiel interessant. Weißt du, dass man, ich meine, man kann es natürlich, in der elektronischen Musik ist es recht einfach.
1: Ja, das
0: da könnte man schon anfangen auch. Und ich erinnere mich auch, es gibt ein paar so Underground-DJs in Griechenland, die auch solche Dinge machen, also solche Mixes. Ja. Und dann auch alte Sachen aus den 30ern oder auch aus den 70ern, gibt es auch gute Sachen aus Griechenland. Mhm. Dann mit modernen Techno-Beats mischen.
1: Ja, das gibt's.

Sicherheitspersonal war sicherlich jetzt vielleicht mehr, das waren etwa 25 Menschen, aber so viele Tausende, die da sind, ist es dann auch wieder nicht viel. Und Sie haben aber in einem Punkt schon recht, dass die überfordert sind insofern, weil das eine ganz besondere Situation ist bei uns in der Akademie. Die Herrschaften haben ja keine Ahnung von bildender Kunst, können sich auch vielleicht nicht unbedingt identifizieren und auch nicht unterscheiden, was jetzt eigentlich möglich ist, wo man ein Auge zudrücken kann oder wo man streng nach der Hausordnung gehen sollte. Das ist natürlich ihre Aufgabe und es fehlt tatsächlich am richtigen Coaching zuvor, dass man die Zeit hat, die Leute zu briefen und eigentlich so anzuweisen, dass es ein friedvolles Zusammenarbeiten gibt. Aber Sie müssen sich vorstellen, dass, also ich denke jetzt gerade wieder an den dritten Feuerwehralarm, wo der Kommandant sagte, wenn ich das vierte Mal kommen muss, dann mit einer Hundertschaft Polizei. Und dann haben sie Probleme und haben den Sicherheitsdienst gedroht. Ich meine, das hätte niemandem etwas genützt, weder der Feuerwehr, der Polizei, noch schon gar nicht uns. Und also das mag man sich gar nicht vorstellen.

0: Hallo.
1: Hey, hallo. Was bietest du hier an?
0: Sehr nices Nageldesign aus Mailand mit den neuesten Designs auf jeden Fall.
1: In welcher Klasse sind wir hier?
0: In der Bühnenbildklasse. Klasse Brack, zweiter Stock, im Prinzessinnenturm.
1: Gefällt es dir, kleine Prinzessin?
0: She only speaks English, I think. Do you like it here?
1: Was für Gedanken hattest du dabei, als du das hier gebaut hast?
0: Naja, diese Nagelstudios sprießen ja gerade irgendwie aus jeder Ecke. Und ich hatte einfach Bock drauf, auch eins zu machen und die Leute hier einzuladen und sie kennenzulernen, während ich ihnen die Nägel schön mache.
1: Wofür steht für dich so ein Nagelstudio, ne? Geht's da nur um Nägel?
0: Es ist für mich ein moderner Beichtstuhl eigentlich. Man muss einmal im Monat hin und man erzählt sich Sachen, die man irgendwie vielleicht nicht mal seiner besten Freundin erzählt. Genau, das fand ich sehr witzig.
1: Was hast du für Motive?
0: Von Blumen bis zu Ankern und alle Spielereien, die man sich wünscht. Okay, last one now. 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

0: hier eine Art, quasi eine Form von einer Verschiebung, während Dunkelheit sich verbrempeln, sorgt die Verzwiftelung im ganz hartig N. Dann weder noch eine vermeintlich Beschauung, wenn aber nicht doch vielmehr etwas sehr, um nicht zu sagen tief betroffen, bei weitem für diese, ich will schon sagen fast, nicht hätte dramatischer und mystischer in tief tragender Schwere und Lastlustbehaftigkeits fast Ehren, zach und zäh, nicht Öl fließend, liegen nun überschaufelt einstige Schmähungen. Nur hat der Schrecken zum Sterben verlockend, dankbarig verunglückt, verschnitten, ausgeleiert und platt gefegt, des Glückes satt gekotzt, sich umgeschlagen, ne Monate lang verdorbene, verweigert, verrissen und totgeh ausgeredet, wie du mir dem Glück.
1: Aufgrund zunehmender Einschränkungen der Grundlagen unserer Arbeitsbedingungen und Möglichkeiten durch neue Auslegung der alten Hausordnung rufen wir auf zum aktiven Widerstand und fordern eine Überarbeitung. Wir fordern eine stärkere Einbindung in die Selbstverwaltung der Akademie. Wir fordern Arbeitsfreiheit statt blockierende Maßnahmen, wie zum Beispiel dem Austausch von Schlössern oder Sicherheitsdienst hier an der Akademie. Wir treffen uns heute um 19 Uhr im Vestibül. Tragt euch in unsere Unterschriftenliste Verteiler ein.
2: Hallo Sebastian, du bist hier Erstsemester an der Akademie der Bildenden Künste in München. Kannst du sagen, welche Klasse du studierst?
3: Ja, ich habe jetzt bei Kogler angefangen.
2: Wieso hast du dich für die Klasse Kogler entschieden?
3: Also es war so, ich habe so einen Typ kennengelernt bei einer Party und der meinte, dass er bei Kogler studiert und ich hatte den davor noch gar nicht so auf dem Schirm richtig und habe da mal recherchiert und habe auch die Klasse kennengelernt bei einem Klassentreffen, Klassengespräch. Also ich studiere noch Kunst und Multimedia und das war dieses Digitale, kommt bei ihm wirklich gut zum Zug. Design, Coding und Algorithmen irgendwie in die Kunst reinbringt. Da habe ich so gemerkt, dass das beim Kogler ganz gut klappt. Plus bei seinen Klassentreffen habe ich gemerkt, der Typ weiß einfach ends viel und man lernt einfach sau. Also ich habe in einer Klassenbesprechung, wie das heißt, mehr irgendwie dann wirklich gelernt, als ich da in der LMU über ein Semester gelernt hatte, im Künstlerischen gesehen jetzt. Ja, das war schon crazy. Und nachher dachte ich halt so, hey, ja, der Ludwig, er ist eh ein geiler Typ und ich komme jetzt da zu ihm, also ich gucke mal seine Klasse an und ich bewerbe mich dort. Und es kam dann so raus, dass er hat danach kam auch zu Kunst und Multimedia in der LMU und es hat dann alles gut geklappt und es war ein schöner Austausch. Und ich bin sehr froh, jetzt hier zu sein in der Klasse. Ich hatte mir noch Ölen angeguckt, was auch funktioniert hätte, aber ich... Die dachte, Kogler passt in dem Stadium jetzt besser zu mir.
2: Vielen Dank und viel Spaß bei 5 Jahren Kunststudium.
3: Danke, ja, wird mich freuen. Also wird mir Spaß machen, meine ich.

jetzt was anderes tun.

Vom Konzertnachbericht geht's jetzt weiter zu Kunst in München. Achtung, es geht in der Szene M weiter mit Kunst. Und das ist ein Thema, da habe ich mich sehr lange zurückgehalten, da überhaupt irgendwie mich drüber zu äußern. Ich kenne mich nicht besonders gut mit Kunstgeschichte aus und dachte dann immer, ich halte da lieber den Schnabel. Aber es gibt manche Kunstformen,

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Ich hab heute ein Auto. Was war das?

0: Ja,
1: alt, aber man kann immer wieder alte Sachen wieder rausholen. Oder? Das ist ein bisschen aufgeregt. Der war auch, der war alt.
0: Der war auch alt.
2: Ja. Ja, alte Sachen können nicht so alt.
3: Ja, das ist cool, wir sind alles wieder vergessen.
0: Die Barbara sagt nicht, ich mach mal Worte, wie ich das tun
1: soll. Das stimmt selbst auch.
0: Das ist
1: doch nicht so gut.

0: Thank you.
1: Ja, hallo, du bist Erstsemester hier an der Akademie der Bildenden Künste in München. Magst du dich vorstellen?
0: Ich bin der Marc Rittig.
1: Was hat dich bewegen, an der Akademie der Bildenden Künste in München zu spielen?
0: Mir wurde mal gesagt, Kreativität ist, wenn Intelligenz Spaß hat, und ich habe gern Spaß.
1: Was machst du?
0: Malerei und Grafik.
1: Was sind deine drei Lieblingsfarben?
0: Meine drei Lieblingsfarben? Ein blau, lila, orange. Nee, ich finde es total ätzend, eingeschränkt zu sein. Und ich finde, dass jede Farbe mit einer anderen Farbe gut harmonieren kann. Und da ist man nicht eingeschränkt.
1: Ja, vielen Dank und viel Vergnügen bei mindestens 5 Jahren Kunststudium.
0: Mindestens.
1: Dankeschön.

0: warum nicht?
1: Ja, Mann.
0: Ja, genau.
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0: Hallo, hier ist das Akademieradio. Joppi hat eine Galerie aufgemacht in der Türkenstraße 66.
1: Genau, also wir sind zu zweit. Claudia Röhrle ist meine Kollegin hier. Und wir haben heute Arbeiten ausgestellt von Philipp Stähle. Und Satans Akku hat eine Performance gemacht. Das ist der Kirill aus der Dillemuth-Klasse. Und wir sind auf jeden Fall offen für alles.
0: Aus welcher Klasse seid ihr?
1: Sie ist aus der Ingol-Klasse, ich bin aus der Hien-Klasse.
0: Und wie lange wird es da in der Galerie geben?
1: Kann man nicht so sagen. Voraussichtlich mindestens ein Jahr, wenn nicht länger. Wir hoffen das Beste auf jeden Fall.
0: Und was für Ausstellungen zielst du ab? So, oder gibt es da keine Richtung?
1: Das, was uns gefällt. Also es wird alle drei Wochen einen Wechsel geben mit einer Woche Umbau. Und es gibt eine kleine Liste und man kann sich eintragen und wir gucken uns die Sachen an und entscheiden. Ja.
0: Gibt es einen Galerietag jeden ersten Donnerstag oder so?
1: Galerietags insofern nicht, aber wir haben mittwochs, jeden Mittwochabend von 18 bis 22 Uhr geöffnet. Man kann sich gerne hier anschließen, kleine Sachen veranstalten oder einfach nur ein Bier trinken und zusammensitzen.
0: Das klingt ja fast wie ein neuer Salon.
1: Das haben wir uns auch so gedacht, dass wir den Studenten von der Akademie einfach eine Alternative bieten, weil uns das sehr abgeht und ich denke, es gibt genug Leute, die auch Bock haben, hier abzuhängen und auch was zu initiieren, ja, Gespräche, Diskussionen, einfach gemütliche Abende miteinander.
0: So gediegen halt.
1: Gediegen, ja, mit Musik gerne auch. Leute, die Musik machen, sollen sich melden, ja, genau. Es gibt einen Kontakt sozusagen, also 66kunst66@gmx.de, darüber kann sich jeder melden und Sachen vorschlagen oder... Ja.
0: Also die Galerie Kunst 66 in der Belgradstraße, nee Quatsch, Türkenstraße 66.
1: Genau, ja. Ja, stimmt.

0: Wieso bemalst du hier eine blaue Scheibe blau?
1: Weil das einfach schöner aussieht als das Holz, weil das ist so ein bisschen beschmiert. Und wir wollten so ein bisschen griechische Farben.
0: Wofür denn?
1: Für das Café, was draußen ist, so zum Hinsetzen und Ausruhen. Und ja.
0: Ist das jetzt auch ein künstlerisches Projekt oder wollt ihr hier eigentlich nur laissez-faire treiben?
1: Da musst du die Macher fragen. Also ich helfe heute nur so mit, aber es ist schon, die Idee ist halt, dass es was Schönes ist, wo man sich trifft und auch künstlerisch bestimmt auch. Ja.
0: Austauscht? Ist das das Wort, wonach du gesucht hast?
1: Austauscht? Nö, halt, wo man einfach so zusammenkommen kann, ja. Genau.
2: Danke, das war's von uns, von Karabar. Jetzt wir spielen wieder am 14. August in Miller.
0: Hey, hallo, darf man euch fürs Radio was fragen?
3: Was?
0: Was macht ihr da drin?
4: Wir quatschen einfach.
3: Wir quatschen und müssen die letzten Sachen noch bauen für morgen.
0: Was ist denn das hier für ein Objekt?
3: Das ist eine Leberkäsebude.
0: Gibt's hier auch einen Leberkäse? Ich sehe ja gar nichts.
3: Ja, den gibt's ja heute noch nicht, den gibt's erst ab morgen.
0: Gehört das heute zum Bühnenbild dazu, dass man auch richtige organische Sachen anbietet? Sonst war das ja alles aus Pappmaché.
3: Kann man schon machen, ja. Aber muss mal kurz telefonieren.
0: Bis dann.
5: Mein Name ist Marius Menkel. Ich studiere bei Hermann Pitz an der Akademie der Bildenden Künste zu München.
6: Du hast eine Ausstellung hier in so einem Bürogebäude gemacht. Das ist ein ehemaliges. Was ist denn das denn hier gewesen?
5: Das ist ein Gewerbehof. Also es ist so eine Art Nische, die sich auftut mit gänzlich ungeklärten Verhältnissen. Ja? Also ganz frisches Grün.
6: Und da bist du jetzt rein und hast in wie vielen Räumen hier Kunstwerke präsentiert?
5: Also aktuell befinden wir uns hier im dritten Obergeschoss Ost. Und es sind hier Arbeiten über 4 Räumlichkeiten zu sehen, insgesamt 13 Stück. Und zwischen diesen Arbeiten befinden sich auch Bezüge, also öffnen sich Türen von der einen zur anderen Arbeiten, die sind sozusagen inhaltlich und räumlich auch miteinander verknüpft hier. Wie in einem Garten, da möchte ich das betrachten, was hier passiert in diesem Bürogebäude.
6: Okay, also du hast auch sehr viele Naturmotive. Gegenüber von uns sehen wir jetzt zum Beispiel zufällig die Baumrohre, Rohre, die aussehen wie Baumstämme. Auf der anderen Seite ist dieses Moos, das ist nicht Moos, das ist eine Gelbflechte.
5: Ja, die Gelbflechte, ja, die findet man hier ganz häufig und die ist sehr robust auch. Also jeder kennt die eigentlich so.
6: Also die Gelbflechte ist ein Gewächs, das auf einem Baum als eine Art Parasit oder man kann gar nicht sagen genau, was es ist. Ist es ein Parasit?
5: Nein, das ist ein symbiotischer Organismus aus Algen und Pilzen, die vor etlichen hunderten Millionen Jahren das Meer verließen und sozusagen die Grundlage für unsere heutigen Urban für unseren Ackerboden geschaffen haben damals, durch die Verwitterung von Gesteinsoberflächen. Also ich betrachte die als die Pioniere unserer habitablen Welt. Flechten.
6: Sie verbreiten sich darüber, dass sie von anderen Tieren gegessen werden und als Kot wieder ausgeschissen werden?
5: Unter anderem, ja. Das sind Milbenarten, die sind eigentlich endemisch, also die, nicht endemisch, aber die sind verknüpft, also die sind aufeinander angewiesen. Die leben auch eine symbiotische Existenz, ja. Also auf diesen Flechten leben Milben, die zu ihrer Vermehrung beitragen. So ist es, ja.
6: Diese Flechten hast du präsentiert auf einem Netz. Hast du sie tatsächlich da auch wachsen lassen auf diesem Netz?
5: Nee, man muss davon ausgehen, dass das, was sich dem Betrachter da darbietet, höchstwahrscheinlich so um die 30 Jahre alt ist. Das sind meine Annahmen, meine Schätzungen. In etwa das Wachstum von 30 Jahren stellt sich da dar. Mittlerweile landkartenartig breitet sich das aus vor dem Betrachter im Motiv. Es handelt sich um ein Fundstück, ein Objet trouvé, eine Entdeckung von mir ernannt und erhoben zum Kunstwerk, für das ich lediglich eine Fassung geschaffen habe, ein Diorama, ein 150-Grad-Ausschnitt eines Kreises mit dem Umfang von 11 Metern. Und dieses Diorama ist geeignet, um die Idee sozusagen zu beherbergen, also zu beheimaten. Ja.
6: Ja. Also dein ganzes Werk zusammen, ein kurzer Laienüberblick von mir würde dann sagen, der Zusammenhang, den ich da sehe, den du ja auch angedeutet hast, also dass es einen gibt, Naturthema da drüben, die Landkarten, also du willst ja schon über was Größeres, was Aussagen auch mit vielleicht die Autos und... Gibt es so eine Botschaft dann an die Menschheit, wenn du das schon künstlerisch ausdrückst, die du auch in Worte fassen kannst?
5: Das ist keine konkrete Botschaft. Also meine Arbeiten bieten lediglich die Grundlage, dafür Fragen aufzuwerfen, deren Hintergründe und Schlussfolgerungen sehr weitläufig sind. Und ich möchte dafür, für mich ist Kunst einfach ein Raum, in dem das stattfinden kann, abseits von allen rationalen Bezügen. Ja. Es gibt keine konkreten Botschaften. Jeder ist dazu aufgefordert, selbst vor das Werk zu treten und Fragen aufzuwerfen.
6: Ja, aber das Werk selber tut ja schon eine Richtung vorgeben.
5: Ja. Bei aller Planung und Voraussicht bleibt es auch, glaube ich, den größten Genies verwehrt, das Nachbild des Publikums oder die Schlussfolgerungen in irgendeiner Form vorauszusehen.
6: Okay, danke schön.

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0: Ja, Benny, cool, dass du gespielt hast. Das war hier Sherlock Holmes, ne? Für die Homies. Warte mal.
1: Nicht Sherlock Holmes, Sirlock Holmes. Wenn ihr jetzt im Internet suchen wollt, S-I-R-L-O-C-K-H-O-M-E-S, Sirlock Holmes. Viel Spaß beim Anhören.
0: Vielen Dank für die Korrektur hier im Akademieradio. Ihr könnt uns auch live hören, www.akademieradio.de. Live im Radio meinen wir damit. Das ist ein Online-Radio der Kunstakademie, gibt es seit einem Jahr und wir veranstalten hier auch die Bühne, organisieren die Lesungen und die Events. Morgen wird Hansis Room hier sein, wird den ganzen Nachmittag mit seinen Jungs Sound machen, 5 Live-Acts wird es geben, schaut vorbei, Hansis Room wird morgen hier sein. Genau, jetzt schön, dass du da bist, Benny, nochmal, ne? Genug der Plattitüden. Warst du schon mal in der Kunstakademie, jemals in deinem Leben zuvor?
1: Ehrlich gesagt, nein.
0: Hast du dir ein paar von den Bildern angeschaut?
1: Also gerade beim Durchgehen so kurz, ja, aber noch nicht wirklich.
0: Ist irgendein Kunstwerk hängen geblieben, sowas, was du gesehen hast?
1: Dieser ganze enge Raum da, die Tür war mega schmal, so da ist so Platzangst, ja, genau das.
0: Was, eine Tür mit Platzangst?
2: Wir können auch einen kleinen Freestyle reinhauen.
0: Ja? Nein? Okay, wir kriegen riesige Ärger, weil der Polizeipräsident sonst über die Mauer klettert und euch alle mit seinem Schlagstock verprügelt.
1: Ja, warte mal. Und nochmal einen fetten Applaus für meine Homies Jericho und Hayes Ruffiness. Dankeschön, ihr wart ein geiles Publikum.
0: Ja, wenn ihr den Act geil fandet, dann könnt ihr jetzt auch gleich was spenden. Wir gehen mit dem Hut rum für sein Spritgeld, weil sonst kann der Junge seinen Benzintank nicht wieder vollladen. Danke, Sherlock Holmes, das ist Akademie Radio. Morgen Nachmittag ab 14 Uhr wieder Programm.

0: Sauber. Panos hat gerade auf seinen Unterarm gezeigt, weil diese Bouzouki mit dem noch vorhandenen Wurzelwerk beim Spielen in den Arm kratzt. Also das Instrument hat sozusagen einen gewissen Nachteil dadurch, oder?
1: Ja, es ist nicht so wohl zum Spielen, also es ist schwer.
0: Schwieriger, ist oder? Als eine normale Bouzouki, ne?
1: Nein, das ist so ein Patent.
0: Wie meinst du ein Patent?
1: Man braucht so ein... Es ist schwierig zu spielen. Die Seiten sind hoch und hier, das kratzt sehr die Wurzel in meinen Arm.
0: Das Baby kratzt. Ja. Yeah. Und dieses Stück, was du uns gerade gespielt hast, um welches Thema ging es dabei? Oder woher hast du dieses
1: eine coole Stück gelernt? Kerl in Botanik.
0: Ein cooler Kerl in Botanik, du meinst?
1: En las magas, esto botanico.
0: Esto botanico. Botanico ist so eine Art botanischer Garten in Athen, oder?
1: Ja, das ist aber ein Ort.
0: Genau.
1: Der Lied geht darum, dass der so cool ist in alles, der erste und...
0: Der Mangas.
1: Der Mangas.
0: Genau. Kannst du uns kurz erklären, der Mangas ist ein Archetyp in der griechischen...
1: Große
0: Geschichte. Also in der griechischen Sprache ist so eine Art Archetyp, das muss man auch kennen.
1: Auf Neugriechisch, das heißt so, wenn du Mangas bist, du bist richtig in alles, was du machst. Damals war nicht so. Was auch, die haben keine... was Schlechtes gemacht, die Mangas, aber die waren so... Können wir so vergleichen mit die Amerika-Rapper heute? So was
0: ja, schon, oder?
1: Ja,
0: das war es. Ist auf jeden Fall eine Subkultur, die spätere griechische Kultur stark geprägt hat, weil in den 60ern und 70er Jahren die alten Rebetiko-Lieder wieder ausgegraben worden sind. Viel auch von Leuten wie Vangelis und so, die das einfach wieder ein bisschen hervorgehoben haben. Und die wurden auch wieder dann auf der Straße gespielt, weil die waren lange Zeit, auch während dem Zweiten Weltkrieg, und vorher in der Militärjunta und auch danach stark verpönt. Also man hat das öffentlich ja eigentlich kaum gespielt, sondern immer nur in den Dekes, also in den Bars, wo dann Bouzouki gespielt worden ist und Pfeife geraucht worden ist. Und Panos spielt uns vielleicht noch ein abschließendes letztes Stück, oder?
1: Mach ich.
0: Damit wir noch mal ein bisschen Tavernen-Feeling hier ins Akademieradio kriegen. Und bedanken uns auf jeden Fall. Danke, Panos, fürs Vorbeikommen. Und wer die Bouzouki noch sehen will, sie steht auf jeden Fall noch heute und morgen in der Pia-Fries-Klasse im zweiten Stock.

Man lernt ja immer wieder aufs Neue dazu und wir müssen auch bei der Verwaltungsseite darauf achten, dass eben auch die Mitarbeiter sich mit dem Haus identifizieren, und es ist aber auch größtenteils der Fall. Ansonsten glaube ich, dass wir uns nicht zu sehr verändern sollten, denn der freiheitliche Geist, der muss einfach da sein. Wir wollen ja nicht eine Bildungsstätte sein, die streng reglementiert ist. Wir folgen auch keinem genauen Lehrplan. Das war schon bereits in der Gründungsschrift festgelegt von dem Philosophen Schelling, der diese Gründungsschrift verfasst hat.

Also im Jahr 2008 hatten wir ja die 200-Jahr-Feier der Akademie der Bildenden Künste. Das war ein großes Ereignis. Das erste Gebäude war ja natürlich in der Neuhauser Straße und erst 1871 kam es ja hierher an diesen Standort. Und der Philosoph Schelling hat in seiner Gründungsschrift festgelegt, kein bestimmter Lehrplan, kein gleichförmiger Mechanismus.

0: warum not? Ja, Mann. Ja, genau.
1: Nicht wissen.
2: Er verlor immer seine Energie, wenn er sich vom Boden löste.
1: Pfui Teufel.
2: Ich glaube, das betrifft uns auch.
1: So, möglich.
2: Wir haben das immer getan, seit wir auf zwei Beinen gehen können. Ich vermute,
3: ja?
2: Unsere Anziehung für glänzende Dinge.
1: Was denn zum Beispiel?
3: Des Geldes wegen.
4: Kein Geld.
2: Keinen sichtbaren Nutzwert.
1: Das eben ist die Frage.
3: Ich habe alles.
1: Ach.
4: Ich will alles.
3: Offen gesagt, nicht alles.
2: Aber die Entwicklung gleitet uns aus den Händen.
1: Also gut, ich bin ein schlechter, ein widerwärtiger Mensch.
2: Es scheint so, als ob wir einer neuen Lebensform die Wiege bereiten.
1: Nein, nein, nein, vielen Dank.
3: Zum Beispiel keine Spur von Liebe.
1: Ach, mir ist das völlig egal.
2: Die ursprüngliche Idee ist verloren gegangen. Und da ist diese Botschaft. Einige sind einfach nur interessant und haben eine Funktion.
3: Mit Einzelheiten.
1: Immerhin die reine Wahrheit.
2: Der Wendepunkt wird erreicht sein, wenn alle Telefone der Welt zur selben Zeit klingeln.
5: Woher weißt du das? Woher weißt du das?
1: Nun, ich zweifle nicht daran, meinetwegen.
2: Und so wird es kommen.
3: Aber natürlich.
1: Ah, davon wusste ich gar nichts.
2: Nach ihren eigenen Kriterien.
1: So.
2: Aber. Dass diese Zuordnungen vollkommen willkürlich, abstrakt und bedeutungslos sind.
3: Lassen wir den Vergleich.
1: Ach.
5: Wichtig hingegen ist.
2: Wo fing es an? Wo kam es her?
1: Ach ja, entschuldige.
3: Oh.
5: Was hat das mit mir zu tun?
6: Salz nun?
1: Das eben ist die Frage.
5: Aber ich glaube, niemand nimmt das mehr ernst.
3: Nein.
5: Das verwundert mich.
1: Ja.
3: Ich dachte. Das verwundert dich besonders, weil es stimmt, nicht wahr?
1: Ich habe das verdammte Gefühl, dass dir diese Fragen unangenehm sind.
5: Bitte keine Moral.
1: Du hast gesunde Grundsätze, Gott sei Dank.
5: Und beschloss, die Dinge zu einem guten Ende zu führen.

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1: Super Song. Jetzt spielen wir am besten noch einen Kopf. Nein? Ich glaube schon.

sehr gut. Ich hoffe, das Bier schmeckt gut. Vielen Dank, Raphael Valguni am Piano, zu Ihren Diensten. Als nächstes Lied muss ich auf meine Liste schauen. Wir können noch. Wir können noch mal Wasserpfeifen von den Pfeifen spielen, oder? Dann spielen wir noch mal das Lied, was wir vorhin sehr erfolgreich drüben in der Ecke gespielt haben. Ein Lied über Verwechslungsgefahren im Allgemeinen. Rossäpfel sind keine Feigen. Mit Mikrofon auch, oder was? Okay, mit Mikrofon. Rossäpfel sind keine Feigen.

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0: Geile Geschichte in Griechenland.
1: Sag mal, was hören wir denn da gerade?
0: Raffi und Franz im Garten. Sie spielen uns Volkslieder, die sie aus dem späten 19. Jahrhundert und dem frühen 20. Jahrhundert hier in die Moderne übertragen. Françoise singt, schreit manchmal auch. Und Raffi spielt virtuos am Klavier.
2: Hat ihr Philosophie getaucht?

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0: Das war es. Ein letzter Song, weil das ist super Song.
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0: Mikrofon. Und es mit dem Mikrofon ab und her.
2: Aber
0: Martha
2: nicht gerne.
1: Schatz, ich bin das hier. Gut. I just like to talk.
0: Yes, yes, okay. Dankeschön. Und es ist auch schon wieder Zeit für uns zu gehen. Ein letztes Lied nur für dich. Alter, dass wir uns noch nicht erreichen.
3: Jetzt.

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0: nur für dich. Wir sagen auf Wiedersehen. Vielen Dank für eure Anwesenheit und für das ein oder andere Ohr, das uns zugehört hat. Einen schönen Abend noch. Wir sind Raphael und Franz und wir machen Musik für dich.
1: Hallo, ihr habt gerade Musik gespielt. Könnt ihr ein bisschen was dazu sagen? Könnt ihr euch vorstellen und sagen, vielleicht auch aus welcher Klasse ihr seid, weil wir das so ein bisschen dokumentieren für das Radio?
2: Ja, wir sind Raphael und Franz und wir machen Musik für dich. Und wir sind beide aus der Bustamante-Klasse. Ich schon abgeschlossen, Raphael ist noch dort. Und wir machen Musik seit vier Jahren. Mit Pausen.
1: Was ist die Düstermont-Klasse?
2: Das war eine Malereiklasse, die ist jetzt Pumhösel. Kennst du?
1: Nee, aber ist Pumhösel auch noch Malerei?
2: Keine Ahnung, da bin ich ja nicht mehr. Ich war nur beim Düstermont.
3: Grafik.
2: Grafik
3: und Malerei. Und
1: so alles im Wandel. Eure Musik spielt so auf alte europäische Kulturkreise an. Für mich klang es so ein bisschen auch jiddisch.
2: Ja, wir haben halt den einen jiddischen Song gespielt, das Margaritenlied da.
3: Ein jiddisches Liebeslied, als ich 5 Jahre alt war, meine Eltern gespielt haben. Und das haben wir wieder ausgegraben, weil es eine gute Ergänzung ist zu den sonst bisher eher Schlager- und Volkslied-lastigeren Songs aus den 20ern, 30ern.
1: Hat mich schwer so ich musste gleich an die Bücher von Josef Roth denken. So, der hat da dieses Buch Juden auf Wanderschaft mal geschrieben.
2: Kenne ich nicht.
1: Also sein Thema sind immer die Ostjuden. Er wurde auch selber in Galizien geboren. Ne?
2: Ah, okay. Ich habe leider nicht viel Ahnung von der Kultur der galizischen Juden. Ich weiß, also man befasst sich ja mit dem Judentum, wenn man hier in Deutschland ist, auf jeden Fall. So oder so. Und
1: wenig mit dem Ostjudentum. Ne? Also die Kultur, die Nazi-Deutschland vernichtet hat, mit der beschäftigen wir uns ja schon sehr wenig. Wer weiß denn was über die Juden aus Galizien und aus Weißrussland? Wir wissen sehr viel über den Staat Israel. Ne?
2: Aber diese Kletzmer-Musik, wo ist die her? Das ist die Frage jetzt, die ich gerade an dich stelle. Ist die aus dem Ostjudentum oder so ein Zeug?
1: Das weiß ich leider auch nicht.
2: Ja. Ja, und dieses jiddische Lied, also ich weiß nicht mehr.
3: Wir verwenden die Musik vielleicht eher wie so ein Schlaglicht, das dann kombiniert wird mit einem anderen Song. Und man geht vielleicht in beiden Liedern emotional mit, obwohl ein Song aus unserer aktuellen Denke raus vielleicht gar nicht geht. Und der andere Song, da sagt man, yeah, da bin ich irgendwie on the right side. Und wir versuchen, die Leute eigentlich so da in beides so reinzuziehen emotional. Es gibt auch viele Songs, die schon sehr sarkastisch sind, würde man sagen, die dann stark Beat haben oder mitreißen.
1: Ja, erinnert einen schon eher an Wien als an München.
2: Das wurde uns auch öfters gesagt, Kreisler und so, die ganzen Leute. Was total cool ist, weil die Wiener haben einen saugeilen Humor, wie ich empfunden habe. So. Und das freut, das adelt einen ein wenig. Das heißt ja auch, je südlicher man geht, desto lustiger sind die Menschen. Finde ich gut. Und was ich noch sagen musste, so zu dem ganzen, also wir haben ja viele Volkslieder und Schlager, wie gesagt, so aus dem deutschen und deutschsprachigen Raum, so ein bisschen ironisch immer so aufgetragen am Anfang. Und da passt das Jiddische voll gut dazu, um auch so die ganze Kultur, die hier stattgefunden hat, irgendwie wiederzugeben auch. Und auch wenn es dann seltsam rüberkommt, finde ich das immer sehr wertvoll.
1: Wo ist da euer künstlerischer Anspruch, also so was Neues zu kreieren aus dem Alten, was man da so da findet? Ne?
3: In dem Fall immer weniger vorhanden, würde ich sagen. Wir singen die Lieder eher jetzt bisschen vielleicht ernsthafter, nicht mehr so übersteigert, authentischer, und es geht eher um das gesamte Konzert. Es ist vielleicht heute hier in der Stimmung im Garten nicht so einfach gewesen, rüberzubringen.
2: Für uns.
1: Also das heißt, ihr wollt es sehr, sehr ernsthaft eigentlich sehen, ne? Ja, das Lustige. Ja, beides.
2: Wir wollen es so ernsthaft rüberbringen, dass es halt nicht mehr ganz klar ist, ob es lustig ist. So, dass du ein bisschen... Wir hatten es am Anfang manchmal, dass die Leute echt nicht verstört waren, aber so ein bisschen gestört waren an manchen Texten, dass sie dachten, wir wären irgendwie so rechtsradikale, neulibertäre Idioten. Und das hat uns dann schon auch gut gefallen. Aber ja, genau. Je ernster es wird, desto weniger weiß man, was Sache ist. Und dann gibt es, finde ich, mehr Reibung auch.
1: Also die Verwirrung in der Kunst ist euch auf jeden Fall gelungen. Könnt ihr noch was zu euren Instrumenten sagen? Ne? Also ihr habt auf jeden Fall ein Klavier, aber ihr habt ja auch mehrere kleine Klaviere mit zu Schläuchen. Was ist denn das hier?
3: Ja, Melodika. Wir hatten heute einen kleinen Stromausfall, sind dann auf die Melodika umgeswitcht. Also sehr praktisch gewesen.
1: Wie hört sich das an? Kann ich das mal hören? Das ist jetzt ein Schlauch, da bläst du jetzt rein, ne? Das ist ja schön, das ist, klingt sehr südlich.
3: Ja.
1: So, das ist immer so ein tragischer Humor auch, ne?
3: Tragischer Humor.
1: Tragischer Humor.
3: Naja, es gibt das neue jiddische Lied, ist auch weniger, ja, es ist so der Quotensong zum Beispiel, ne? So eine Rechtfertigung.
2: Keine Rechtfertigung.
3: Damit arbeiten wir in diesem Fall. Also schon auch auf Provokation ausgelegt und vielleicht auch mehr auf die Zuhörer, die hier leben. Ich habe mal einen Song, den wir heute nicht gespielt haben, Armer schwarzer Fahrer, hat eine Überfahrt aus Afrika nach Toulouse gemacht. Es wird hier immer sehr schwierig aufgefasst, wenn es nicht gut im Gesamtkonzert positioniert ist. Das habe ich mal in Tunesien gespielt, vor nur Schwarzen, und die fanden es halt richtig krass witzig. Und sowas ist für uns vielleicht interessant, auch zu merken, wie reagieren Leute. Das ist auch so ein Versuch, zu schauen, was findet das Publikum dann irgendwie daneben. Oder,
1: ja. Ja, da sind wir schon bei Modewörtern. Jetzt gibt es dieses neue Modewort postfaktisches Zeitalter, ne? Als ob es nicht schon immer postfaktisch gewesen wäre. Und da kommen wir jetzt dann zur Political Correctness, ne? Die ja ganz hoch geschrieben wird. Und aber gleichzeitig hat sie uns ja in den Untergang geführt.
2: Aber die wird ja auch stark bekämpft, die politische Correctness. So, wenn, also auch in der Kultur, so South Park oder so ein Zeug, wenn man das ja ziemlich hart bekämpft. Man wird ja auch immer drauf gezeigt, wie gefährlich die auch ist, wenn du deine Wörter unterdrückst, so ungefähr. Also ist klar, man kann beleidigen und kränken, das ist auf jeden Fall immer dabei, aber wenn man sich so ausdrückt, wie man sich fühlt oder so, was wieder postfaktisch sein sollte, so, das Gefühl ist so wichtig, man sollte da erstmals nichts falsch dran sein, aber man darf sich dann halt nicht, auch nicht dem Diskurs dann verwehren. Wenn man bloß etwas fühlt, heißt nicht, dass es gleich so ist, wie es ist. Es ist bloß dein scheiß Gefühl. Das kannst du ausdrücken, finde ich super. Finde ich auch super, wenn wir das machen. Aber ich finde es auch super, wenn dann Leute sagen, hey, yo, Vorsicht. Das ist ein bisschen seltsam. Und dann kann man wieder drüber nachdenken. Und dann kann sich auch das Gefühl wieder verändern.
1: Ja, also Political Correctness führt ja auch dazu, dass wir nicht nachdenken müssen, weil alles so in diesen Bahnen funktioniert und so, ne? Und es ist dann auch schwierig, sich aber dann selbstkritisch zu hinterfragen, wenn man sich nur in vorgelenkten Bahnen begibt, ne? Oder?
2: Kann sein, ich kenne nicht so viele Leute, die wirklich politisch korrekt sind.
3: Political Correctness ist jedenfalls ein Thema für uns vielleicht, mit dem wir uns befassen. Hingegen postfaktisch interessiert mich gar nicht, ne? Wenn man so direkt im Radio sein darf. Es hat jetzt noch keinen Eingang in unsere Projekte gefunden.
1: Wo kann man euch denn hören? Kann man euch irgendwo hören und finden?
2: Im Internet oder was?
1: Ja, oder habt ihr eine Postadresse oder so?
2: Nee, du kannst auf Facebook gehen und Raphael und Franz machen Musik für dich eingeben. Schön mit Space zwischen den Wörtern. Da haben wir dann so eine Seite, die relativ gut aktualisiert wird. Für heute habe ich nichts drauf geschrieben, weil es so chaotisch war, hierher zu kommen. Also die Organisation war so mit der Uhrzeit und allem ziemlich chaotisch. Ja. Aber da kann man schon, also wenn wir gut planen, steht das dann meistens eine Woche vorher drauf, wo wir hinkommen. Und da kann man uns auch einschreiben. Ja.
1: Also danke an Raphael und Franz hier im Akademieradio, www.akademieradio.de aus der Kunstakademie München. Ja, da verschwinden sie auch schon wieder im Nebel. Wir drehen uns jetzt um, schalten jetzt in den launchigen Garten. Weniger Sinn, mehr Gefühl.

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0: Gasthaus zum Geist am frühen Morgen. Nur vereinzelt saßen ein paar Gäste mürrisch vor ihrem Café. Dort nahmst du diesmal gar nichts ein und wurdest trotzdem viele deiner Schriften und Bilder los. Zumindest warst du keinen Gendarmen begegnet. Die waren vorher schon da gewesen, um einen betrunkenen Wanderburschen vom Mastkrug loszueisen. Dann gingst du notgedrungen zu einem der Klöster, um nach einem Frühstück zu fragen. Städtische Schutzpolizei Straubing, den 7. Juli 1936. Betreff Volk Josef.
1: Am 7. Juli 1936 um 7.20 Uhr wurde Volk aufgrund der oben angeführten Entschließung des Staates des Inneren im Krankenhaus des Klosters Atzelburg, hier Atzelburger Straße 2, wo er um ein Frühstück vorgesprochen und auch erhalten hatte, festgenommen und auf Wache vorgeführt. Er ist im Besitze eines Arbeitsbuches, ausgestellt vom Arbeitsamt München am 12.03.1936 unter Nummer 306171186. Inhaltlich dessen er zuletzt in der Zeit vom 24.04.
2: Zu dem da?
3: An was denkst du, wenn du dieses Kunstwerk mit den Schleifen und dem schwarzen Hintergrund siehst?
2: An ein Korsett. Und an Moulin Rouge erinnert es mich irgendwie auch. Das Rot-Schwarze sind so erotische Farben, die da aufeinander wirken. Das hat was von, ich weiß nicht, Bordell, irgendwie mit den Schnüren. Ja, Moulin Rouge.
3: So, wir werden jetzt gleich das nächste Konzert hören. Es wird die Band Wildes spielen. Die stehen hier auch schon bereit. Ich glaube, Jana? Ja. Jana, kommst du kurz her?
4: Ja.
3: Ihr spielt jetzt, oder?
4: Ja.
3: Wer seid ihr nochmal?
4: Wir sind Wildes aus München.
3: Klasse. Was macht ihr für Musik? Auf was hört man sich so? Ist es mit Gitarren, habe ich gesehen.
4: Ja, genau, so ganz, ganz geiler Gitarrensound mit so ein bisschen Elektrobeats drüber.
3: Und es gibt einen Leopard, aber das werdet ihr gleich hören.
4: Genau, den Leopard gibt es auch noch im Angebot.
3: Schön, dass ihr da seid. Ihr könnt uns auch vorbeischauen hier im Akademieradio im Garten der Akademie der Bildenden Künste. Mittlerweile ist voll schönes Wetter wieder. Wir haben die ganzen Gartenmöbel trocken gemacht und schön, dass ihr zuhört.
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Ich weiß nicht, ob es das so ist. Du bist in der natürlichen Realität zu erhalten. Du kannst dich überhaupt erhalten kann. Ohne zu wissen, dass wir uns auf dem Wasser nehmen.

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Und wie durch ein Wunder erschallte plötzlich eine neue Stimme in der Savanne. Die Stimme eines Leopardenweibchens. Ihrem Ruf kann kein Leopardenmännchen widerstehen. Dem widerstehen. Stehen.

Der amerikanische Ärztejargon kennt den Ausdruck Station Run Syndrome. Patienten ohne eindeutige Diagnose durchlaufen dabei sehr viele auf bestimmte Krankheitsbilder spezifizierte Stationen. Daraufhin lassen sich Symptome diagnostizieren, welche für jene Station typisch sind, die der Patient kurz zuvor durchlief. Diese Symptome verfliegen zumeist kurz darauf. Doch ein Sarkastiker könnte meinen, man dürfe sich doch wohl, müsse man schon krank sein, sich die eigenen Leiden selbst aussuchen.

Nun ja, Sie sehen, ein Aufenthalt ist stets ein besonders erlebter Zustand intensiver Liminalität und der Wahrnehmungsveränderung, körperlich bedingt oder aufgrund des manchmal auch finalen Phasenübergangs. Zum Wartenden reduziert den Menschen dabei Isolation und der, wie soll man sagen, dichten Wandel des Zeitgefühls. Ja, und hier ist sie, die Notwendigkeit, unter anderem der akustischen Struktur. Und eine essentielle hier noch dazu.

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Person ist eine Besonderheit. Als Fehlen von Stille, als Zeiteinteilung und Überbrückung erreicht er fast eigenständige Gültigkeit. Klang und Zeit sind also angenäherte Synonyme hier. Ja, und eins noch, lieber Zuhörer. Ziemlich ähnlich verhält es sich auch anderswo, nämlich beim Zwischenraum Krankenhaus selbst als Zwischenzeit.

Wir können es überspitzen. Der Ton ist hier der notwendige Ton, um Zeit und Raum menschenverträglich einerseits zu schaffen und im selben Zug zu verarbeiten.

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0: Die bayerische Staatsregierung möchte ihre Bürger vor Kriminalität und vor allem vor Terror schützen. Nur, wer schützt die Bürger vor der geplanten Verschärfung des Polizeiaufgabengesetzes? Dieses sieht nämlich Präventivgewahrsam bis zu 3 Monaten vor, DNA-Analysen und die Verfolgung von Telefon- und Chatverläufen. Immerhin vom Tisch die Gesichtserkennungssoftware. Und in welchen Fällen soll all dies möglich sein? Bei drohender Gefahr. Das heißt, so konkret wie schwammig, allein der Verdacht reicht, dass jeder Bürger davon betroffen sein könnte. Datenschützer reagieren alarmiert, Jurastudenten haben Klage eingereicht, eine Großdemo in München ist für Christi Himmelfahrt angekündigt und die Künstler reagieren mit einer sogenannten Polizeiklasse der Akademie der Bildenden Künste. Tobias Krone war bei den Kunstaktionen dabei.
1: Der Protest gegen das neue Polizeiaufgabengesetz, kurz PAG. In diesen Wochen klingt er meist so.
2: Die ganze Jugend aus das PAG.
1: Ganz anders klingt dagegen der Protest der Studierenden von der Kunstakademie. Etwa 30 Menschen bewegen sich wie in Zeitlupe durch das Münchner Lehel. Einzig ein Metronom im Rucksack gibt den Takt ihrer sehr kleinen Schritte vor. Begonnen haben die Studierenden ihren Marsch mit Titel Freier Gedankengang vor Markus Söders Regierungssitz der Staatskanzlei. Dort hat Philipp Zrenner, 22, lange Haare, umgedrehtes Hipstercap, das Vorhaben erläutert.
3: Unser Ziel ist es, so langsam wie möglich durch die Stadt München zu laufen und hier Signale gegen das kommende Polizeiaufgabengesetz zu setzen.
1: Die Trikots unter ihren Pullovern sind mit einem Wort bedruckt. Nein. Der stille Protest für Bürgerrechte ist Teil eines größeren Projekts im Namen der Kunst. Denn mit dem Polizeiaufgabengesetz soll die Polizei schon im Vorfeld von verdächtigen Situationen eingreifen können und könnte so auch Kunst im öffentlichen Raum verhindern, die teilweise ja auch verdächtig wirkt.
3: Ich sag mal, der Kern der Zelle ist eigentlich die Freie Akademie der Künste hier in München und wir wollten uns solidarisieren mit der No-Pack-Bewegung und haben außerhalb am Zaun einen Banner angebracht, woraufhin innerhalb von einer halben Stunde direkt Streifenpolizisten zu uns gekommen sind und das musste wieder abgehangen werden. Jede halböffentliche oder öffentliche Institution darf sich nicht politisch dazu äußern und so gesehen nutzen wir eigentlich den Raum, den wir in der Akademie haben und haben praktisch eine freie Klasse gegründet, aus der raus wir jetzt derartige Aktionen im öffentlichen Raum organisieren.
1: Die sogenannte Polizeiklasse ist offen für alle subversiven Aktivisten, auch solche, die nicht Kunst studieren, wie etwa Philosophiestudent Julian Brugger, der das Ganze auch demokratietheoretisch zu fundieren weiß.
4: Man muss irgendwie ein bisschen Aufmerksamkeit schaffen im öffentlichen Raum, also das, was ausgeschlossen ist, sichtbar machen.
1: Die Aufmerksamkeit im öffentlichen Raum hält sich an diesem Freitagvormittag in Grenzen. Auch weil die Polizei dem Gedankengang zum Landtag nur Nebenstraßen genehmigt hat und auf der Prachtmeile Maximilianstraße nur den Gehsteig. Bei den Passanten aber, die dem Schweigemarsch begegnen, regt er teilweise die Fantasie an.
5: Hallo, ich bin vom Radio, was ist das hier?
6: Ja, das würde ich auch gerne wissen, keine Ahnung. Also es gibt Flyer, lassen Sie sich einen Flyer geben.
7: Achtsamkeits-Yoga, ich gehe ganz langsam und bewusst Schritt für Schritt, das sehe ich gerade.
6: Me too, oder wie das heißt, so was, in der Richtung.
1: Der Handwerker, der an einer Tür lehnt, hält die Aktion anfänglich für einen Protestmarsch für Frauenrechte. Als er von der eigentlichen Motivation erfährt, schüttelt er den Kopf.
6: Wenn ich früher Polizei getroffen habe, dann habe ich stramm gestanden. Da hat sie Respekt und das fehlt heute einfach, ne?
1: Mehr Respekt und vor allem mehr Befugnisse für Polizisten, das will Bayerns Innenminister Joachim Herrmann, einen knappen Kilometer Luftlinie entfernt. Für Protest sieht er keinen Anlass.
8: Da gibt es nichts, was einfach willkürlich von Seiten der Polizei hier auf die Bürger zukommen könnte, sondern ganz im Gegenteil, das ist eng reglementiert, aber es ist sinnvoll und notwendig, um den Schutz der Bürger bestmöglich zu gewährleisten.
1: Eskortiert von Polizisten endet die Demo im Schneckentempo an der Maximiliansbrücke, immerhin in Sichtweite des Landtags, und mündet in befreitem Tanzen zur Blaskapelle. Die Kunstpädagogikstudentin Sophie Kuhn, 19, pink glitzernder Lidschatten, ist zufrieden.
9: Es hat sich einfach gut angefühlt, weil man wirklich denken konnte über die ganze Situation, aber auch über viel mehr, was es einem bedeutet, dass man eine Ruhe hat zum Nachdenken, dass man die Freiheit hat zum Nachdenken. Aber gleichzeitig sieht man die Polizisten, die zuerst uns ausgelacht haben ein bisschen, aber dann immer mehr irritiert und genervt waren.
1: Gerade kritische Künstler befürchten künftig, in den Fokus der Polizei zu geraten. Etwa wenn sie Performances im öffentlichen Raum planen, die nicht bei der Polizei angemeldet sind und diese künftig schon im Vorfeld über Handy ausgespäht werden könnten. Künstler sind zwar manchmal Regelbrecher, aber längst keine Gefährder, sagt Sophie Kuhn.
9: Egal was für eine Kunst, sie hat eine Reflexion auf die Gesellschaft. Und wenn dann dieses Mittel des Ausdruckes eingeschränkt wird, weil man sich einfach eher als eine Bedrohung fühlt, dann ist es ja sehr traurig.

Straße, jetzt Eichenbahnstraße, immer toll fand, dass in diesem Viertel, das ich ja schon lange kenne, dass er durchaus auch von verschiedenen Veränderungen gezeichnet, mag ich sagen, bedroht ist, dass immer teurer wird, dass die Mieten teurer werden, und manche kleinen Läden verschwunden werden, weil es teurer sein kommt, dass die wir quasi als die Stadt München, als alle Münchnerinnen und Münchner, Steuerzahler, Wähler und so weiter, einfach sagen, na, das soll jetzt nicht irgendwie abreißen und teuer vermarkten, sondern die Kunst, die Künstlerinnen und Künstler soll auch mitten in der Stadt einem durchaus attraktiven, goldenen Zentrum Münchens einen Platz haben. Und wir wollen auch an solchen Stellen versuchen, für die Kunst und für die Künstlerinnen und Künstler, die sind so leichter und der teuren Stadt München, bezahlbare Ateliers und Räumlichkeiten zu finden, sozusagen einen Platz zu markieren, der nicht dem Kommerz, sondern dem Kunst gehört und der Kunst in die Liebe und so fort vergolden lässt, kommerziell bei der Stadt und scheinen zu machen. Das ist uns angenehm als Gewinnung, nur länger als in der Mehr Atelierhäuser, drei Atelierhäuser geworden haben. Straße. Ich merke auch einen bestimmten Zeitraum, bei jedem ist es einerseits toll, weil man so mehr Leute in den Genuss bekommt, diese Räume zu nutzen, neue Gemeinschaften und Kostenbeziehungen zusammenkommen. Aber ich habe auch nicht geschafft, so ein Kultur, so was hier festgemacht, so kurz bevor es dann der Kunst war. Ablaufen ist so eine große Abschiebung. Gemeinschaft, aber wir wollen eine große Anzahl von Kreativen.

0: schönes Wochenende. Bis zum Wochenende. Glücklich, dass das in zwei hinter verschlossenen Türen spannende Stadtfilme verkauft.
1: Für München zu öffnen, jetzt zu zeigen, stolz jetzt zu zeigen.
0: Und wir

0: 的嘛。
1: Start. To talk about me is to betray me. I'm a certain mode of aestheticism. I'm about sensibility. Ich bin ein anderes Sprechen, inmitten des Sprechens, in der Welt an sie angeschlossen, auf Weltempfang, aber Missverständnisse produzierend. Ich bin die Eigenschaft einer Jugend, die es niemals verstanden hat, jung zu sein. Ich präsentiere die tausendfache Probleme der Welt, verbissen in den Intellekt der Zeit, blutend an den Händen und Herzen. Ich bin für Vergrößerung, gegen die

In der Zwischenzeit ist der Musiker, der Gitarrist von Karaba gekommen und die Band stimmt sich noch ein bisschen ein und dann wird es in wenigen Minuten losgehen mit Karaba.

respektieren natürlich die malerischen Positionen hier im Raum.

0: Wir haben jetzt live bei uns zu Gast im Studio ist Panos. Panos studiert in der Pia Fries-Klasse und er hat uns gerade ein kleines Stück aus der Bouzouki gespielt. Die Bouzouki ist ein griechisches Instrument. Kannst du ein bisschen darüber erzählen?
1: Ja, das ist ein griechisches traditionelles Instrument. Ich habe es jetzt den hier selber gebaut. Das ist aus einem Stück Olivenholz. Das steht beim Klasse Fries. Ja, und spiele ich damit.
0: Es ist, wie kann man das erklären für andere? Was für eine Art von Instrument ist es?
1: Es ist so ähnlich wie Mandolin. Früher hieß Tamburas, Saz. Es kommt von alten Panduris. Musa hat damit gespielt.
0: Ja, genau. Und du hast uns gerade ein Stück gespielt, das beschreibt man als Rebetiko.
1: Das war ein Rebetiko, ja.
0: Und wie ist der Titel von dem Stück?
1: Das war es. Ithela. Nasadamana, okay, das hat. Ithela Nasadamana, es ist ein griechischer Titel, das erkenne man nicht, aber das ist von Markus Bambakaris, genau. So der König von Rebetiko Musik. Und hat er so um 30er.
0: In den 30er Jahren gespielt, ne? Ja, das war damals aber sehr unterdrückt, ne? Also Rebetiko zu der Zeit war auch in Athen streng verfolgt von der Militärjunta.
1: Urban Music. Ja. Sozusagen wie Rap heute. Ja, das war dann gejagt. Logokrisie gab es auch später. Also die durften nicht ein paar Wörter benutzen. Nach 35. Ja.
0: Und du hast jetzt die Bouzouki auch ausgestellt als Skulptur quasi.
1: Ja, das ist meine Skulptur.
0: Man kann sie also sehen hier im zweiten Stock in der Pia Fries-Klasse, gleich in der Mitte gegenüber von der Bibliothek. Im hinteren Räumchen steht sie ganz einsam im Eck. Und kann dort begutachtet werden. Und wie Panos schon gesagt hat, besteht sie aus einem Wurzelstück Holz. Ist also sehr sehenswert. Magst du uns noch ein Stück spielen?
1: Mhm. Ja.
0: Dann hören wir noch ein bisschen weiter. Panos Panayotis Vereses aus der Pia Fries-Klasse.

0: Auch das war wieder ein klassisches Rebetika-Lied. Auch etwa 80, 90 Jahre alt. Mhm. Weißt du noch den Titel?
1: Ich weiß jeden Titel. Aber das ist alles auf Griechisch. Das heißt...

0: Ja, Opa, diese Muscheln, die sie uns gerade serviert haben, wenn man die unter die Nase hält, geradezu stechend. Meine Frau ist auf die Toilette gegangen, ihr ist übel.
1: Und jetzt soll ich auch noch daran riechen? Eine Unverschämtheit. Ich fordere sie auf, das Lokal zu verlassen.

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2: 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In etwa 4,5 Stunden tritt in Kraft, wogegen vor 2 Wochen zehntausende Menschen auf die Straße gegangen sind, in Bamberg, in Regensburg und auch in München, das neue Polizeiaufgabengesetz, kurz PAG. Die bayerische Staatsregierung versucht ja seitdem das Gesetz schön zu kommunizieren, aber das klappt nicht bei jedem. Allein heute gab es nochmal 2 Aktionen gegen das PAG, beide vor dem bayerischen Innenministerium. Und an beiden nimmt auch der Aktivist Florian teil. Ralf Wirschinger hat ihn heute am großen Kleindemo-Tag begleitet.
3: Es ist kurz vor 8 in der Früh und ich stehe jetzt vor der Kunstakademie. Der Himmel ist bedeckt, also sieht ein bisschen nach Regen aus. Und da treffe ich jetzt gleich Flo, der eine Aktion für heute geplant hat. Du musst der Flo sein, oder?
4: Genau. Hey, guten Morgen.
3: Guten Morgen. Was habt ihr denn heute vor?
4: Heute führen wir hoffentlich einen aufklärenden Diskurs mit dem Bayerischen Staatsministerium für Inneres. Wie Markus Söder ja bereits angekündigt hat, soll eine große Informationsoffensive stattfinden. Und ja, wir werden jetzt zum Odeonsplatz gehen, wollen da in einem Open Orbit in einen hoffentlich sachlichen, offenen Diskurs gehen.
3: Jetzt stehen wir hier vom Bayerischen Staatsministerium des Inneren. Die haben aber schon versucht, mit den Leuten zu kommunizieren.
4: Im weitesten Sinne ja. Es gab die mediale Informationsoffensive. Es gibt einen Twitter-Account, es gibt einen Facebook-Account, neues PAG Bayern. Und es gibt eben die offizielle Website, die dazu eingerichtet wurde.
5: Wollen wir uns mal rüber bewegen?
4: Ja, ein bisschen präsenter sein.
5: Ja, wir stellen uns jetzt einfach einen Kreis, müssen uns ja nicht hinsetzen diesmal mit dem ekligen Wetter, aber dann ist es auch ein schönes Bild. So.
3: Du hast jetzt gerade einen großen Zettel rausgezogen, was steht denn da drauf?
4: Das ist unser vorläufiger Fragenkatalog, den wir eigentlich gerne noch kommunizieren würden. Da steht sowas drauf, wie haben Sie das Vertrauen in die Bevölkerung verloren? Hat der Staat weiter ein Indoktrinierungsverbot?
3: Und mit den Fragen wollt ihr euch ans Innenministerium jetzt wenden? An jemanden, der rauskommt, oder wie macht ihr das?
4: Im Idealfall ja. Im Idealfall können wir es jetzt direkt mit einer kompetenten Kraft des Innenministeriums kommunizieren. Und im Idealfall finden wir auch Antworten dann auf unsere Fragen.
6: Was ist eine drohende Gefahr?
7: Mein Bedenken ist eigentlich das, was dieses Gesetz mit unserer Gesellschaft machen könnte. Wie fühlt sich eine Gesellschaft, die theoretisch überwacht werden kann?
8: Diese drohende Gefahr ist ein total diffus gehaltener Begriff und man weiß halt nicht so wirklich genau, was die Befugnisse, die da herausgehen, sind. Und in einem immer sicher werdenden Land wie Bayern ist die Frage, zu was das gut sein soll.
3: Also ihr steht da jetzt gute 2 Stunden hier und habt vorhin auch beim Innenministerium angefragt, ob denn jemand mit euch in Dialog treten möchte, aber da kam bis jetzt nichts. Wie geht's denn jetzt weiter?
9: Keine Absage ist auch kein klares Nein. Also es ist immer noch eine Zustimmung, eine Bereitschaft, mit uns zu sprechen.
3: Ich bin jetzt im Innenministerium und treffe mich mit dem Pressesprecher Oliver Platzer. Herr Platzer, zum neuen Polizeiaufgabengesetz, da gibt es eine Informationsoffensive. Auf Facebook gibt es das, aber es sollen auch Polizisten in die Klassen kommen. Jetzt war es so, dass einige Leute vorm Ministerium gestanden sind, die kommunizieren wollten. Mit denen haben sie aber nicht gesprochen.
10: Ja, es ist eine etwas seltsame Art, sich vor ein Ministerium zu stellen, niemandem Bescheid zu geben, im Internet eine Falschmeldung rauszugeben, dass der Ministerpräsident um 13 Uhr erscheint. Ich meine, wenn man das als Kommunikation bezeichnet, wir haben uns jetzt zunächst mal nicht angesprochen gefühlt, bei mir in der Pressestelle hat sich auch niemand gemeldet. Wir haben eine eigene Social-Media-Gruppe eingerichtet. Wir haben auch Bürgeranfragen, die wir entsprechend beantworten, über Bürgertelefon oder ähnliche Möglichkeiten, die es gibt. Insofern, also es gibt ein ausreichendes Angebot an Gesprächsmöglichkeiten.
3: Flo wird jetzt noch eine Weile im Open Orbit vom Innenministerium bleiben und hofft darauf, dass sich Leute finden, die mit ihm sprechen.

0: warum not?
1: Ja, Mann.
0: Ja, genau.
2: Zwischen Diskurs mit einem gesellschaftlichen Diskurs und genau, wir versuchen einfach einen größeren Austausch zu schaffen, mehr Input zu bekommen, auch von anderen Seiten, und wir werden auf jeden Fall darüber hinaus bestehen.
3: Zündfunk.

0: Wie ist es denn mit dem direkten Gespräch, bevor ihr hier einen Protest macht? Wieso ist es denn so weit eskaliert? Habt ihr das Gespräch mal gesucht?
1: Ja, es wurde schon mehrfach das Gespräch gesucht. Es gab auch unterschiedlichste Gründe oder Punkte, die nicht so gut gelaufen sind im letzten Jahr. Also auch von unterschiedlichsten Leuten aus unterschiedlichsten Klassen, die unterschiedlichsten Gründe gab, also sich sozusagen zu beschweren oder einen Dialog zu suchen. Und die Haltung ist halt dann schon eine sehr nicht dialogbereite, sage ich mal. Bedeutet, dass sehr, sehr freundlich gesagt wird, man könne darüber sprechen. Und dann spricht man darüber, aber es passiert einfach gar nichts, was in deinem Interesse sei. Sondern das Interesse wird halt dann einfach begründet, dass das von der Hochschule, also von der Kanzlerin zum Beispiel, dann da ist. Da ist ein gewisses Interesse, sie möchte Dinge auf eine gewisse Art und Weise regeln. Dann spricht man drüber und es gibt kein Entgegenkommen.
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Hallo, ich grüße meine Familie. Schwester Lilly und Schwester und Mutter Sabine. Wir freuen uns, dass ihr alle zuhört. Wir sind hier kräftig am Jammen. Aber jetzt wird eine ganz kleine Pause. Der Jonas spielt jetzt ein Solo. Das macht er manchmal gern. Und so auch jetzt. Viel Spaß.

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1: Japan. Die nehmen Yakka als Schama her. Ich würde mir auch Yakka bestellen.
2: So ein bisschen kratzig dann auch.
1: Total oder? Ätzend, die aber die bleichen das und färben das dann wieder ein.
3: Kommt drauf an, wessen Schama. Ja. Bis
4: hier anfängt,
3: müssen
4: natürlich schon sehen. Also, ja, das ist so kompliziert, die Instrumente müssen doch schon längst gestimmt sein.

0: Danke.
1: Oktober.
2: Aber jetzt müssen wir halt heute mal aufhören.
3: Das waren die letzten 5 Minuten.
2: Ja, super, ja. Aber ich danke euch ganz herzlich.
4: Weißer Raum, in dem verschiedene Sachen sind. Eher ein bisschen ruhiger, aber nicht kalt. Lädt zum Rumlaufen ein, weil es räumliche Installationen sind und man drum herum gehen kann.
1: Da sind so Spanngurte an den Wänden. Mit so Federn. Meinst du, es ist beweglich?
4: Nein, es hält es zurück, dass es nicht umfällt. Also es ist beweglich, aber fixiert.
1: Was ist da an den Wänden?
5: Abstrakte Formen, ich weiß nicht, aus Gips vielleicht oder so.
1: Und eine Wand ist komplett abgehängt?
6: Ja, sieht ein bisschen aus wie ein Gebäude, das renoviert wird oder in irgendeinem Saal, wo medizinische Operationen stattfinden und irgendwas abgetrennt werden soll.
5: Mit Farbe angemalt. Lila, rosa Töne und schwarz an dem einen.
1: Ist die Ausstellung von euch?
7: Ah, ja. Ich bin Frida. Frida Kato.
8: Nicole Wermers, Klasse.
7: Ah, ich auch, Klasse Wermers.
1: Was macht die Klasse Wermers?
8: Keramik und Skulptur.
1: Dankeschön.

0: jetzt, da kann man sich anschauen.
1: Also, okay, okay.
0: Hinter jedem Pixel ist eine Spule mit einem Weicheisenkern.
1: Okay.
0: Und der, die Spule um den Weicheisenkern magnetisiert den ganzen Kern um.
1: Okay.
0: Und der bleibt dann entsprechend magnetisiert, auch wenn du die Spannung abstellst. Und im Flip ist ein kleiner Permanentmagnet, der richtet sich dann nach dem Kern aus.
1: Abgefahren. Das heißt, das ist richtig durchdacht.
0: Das ist von einer alten Autobahnbrücke über der A9, glaube ich.
1: Ah, mit Hauptes her. Maximal
2: 2 Bier. Und jetzt geht's weiter mit Sherlock Holmes.
3: Yeah, wir haben heute für jeden was dabei. Wir haben den Oldschool Shit, wir haben den guten Shit, wir haben den Mega-Shit und wir haben auch den zum Nachdenken Shit. Yeah. Ihr wisst, das Leben ist manchmal ein Auf und Ab. So, manchmal ist es echt wie eine Achterbahn und genau dafür ist dieser Track. Yeah. Ah. Sherlock Holmes. München. Yeah. Wichtig ist beim Hip-Hop, dass man authentisch ist. Nicht, dass man irgendeine Show abzieht, sondern dass man echt ist. Und genau das sind wir. Yeah.

Ah, der war geräumt. Geräumt, geräumt, geräumt. Der Schneepflug hat geräumt. Ah, okay. Räum, räum, räum, räum, räum, räum, räum. Ja, ich wollte Schnee mit den Schneeschuhen wollte ich da, aber sonst. Weil jetzt liegt vielleicht noch zu wenig Schnee für die Schneeschuhe. Liegt genug Schnee. Weil man kommt sich auch sauber blöd vor, wenn man sich extra so Schneeschuhe holt und dann könnte man da auch mit den Bergschuhen raufgehen. Okay. Schnee. Ja, das ist tief genug. Das ist definitiv tief genug. Auf der Spitze des Wendelsteins. Der Wendelstein ist 1200 nur. Okay. Ah, der geht auf eine Hütte und dann.

0: Es ist zu dunkel hier. Ich werde eine Kerze holen.
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So, schauen wir mal, was hier drin ist. Gasmasken, weißer Kittel, gelber Vorhang. Gehen wir mal durch. Wo sind wir jetzt? Ah, hier werden Kristalle gezüchtet. Ah, interessant. 2H plus 2H ist 3H plus 1P ist 4PHEVD. Aha. Also es sieht aus wie so eine Klonenwerkstatt. Ist auch ein grüner Kristall. Ich glaube, es ist so, man denkt an Superman, Kryptoid oder so, ne? Aha. Hier gibt es Uhren an der Wand. Ah, Gläser. Ziemlich dunkel. Atomversuche. Kryptonite Handbook. Ah, hier sieht man, wie man es herstellt. Interessant. Jetzt brauchen wir nur noch so eine Rakete, wie auf dem Bild, und dann sollte die Sache hier schon laufen. Bühnenbild. Ganz oben Vestibül, ne? Westflügel, zweiter Stock, ganz hinten.

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Ja. Wir leben zwar in einer Demokratie, aber trotzdem hat man doch irgendwie manchmal so das Gefühl, dass man nicht wirklich frei ist, oder? Ja? Okay, aber wisst ihr was, Mann? Fuck off, Mann. Wir sind frei und wir lassen uns unsere Freiheit nicht nehmen. Und genau dafür ist der nächste Track.

0: in der Hoffnung liegt. Ja, ich vertraue drauf.
1: Ja. Yeah. Dankeschön.
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Es drückt von außen. Sicherheit. Die Bewegung im Raum mit dem Auge. Vor mir ein Punkt. Diesen zu fixieren strengt an. Und es braucht eine Weile, da das Drumherum alles, was in meinem Blickfeld zu sehen ist, mich genauso interessiert. 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

den gewünschten Vergrößerungspunkt. Sie sehen die Möglichkeiten. Lasst euch vergessen.

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0: Also welche Klasse ist denn das hier?
1: Bühnenbild und Kostüm.
0: Wie heißt der Professor da?
1: Katrin Brack.
0: Katrin Brack. Ich sehe jetzt hier ganz viele, nein. Man sieht das, was hinter der Bühne ist, irgendwie so schaut es aus hier gerade.
1: Ja genau, also die Bühne ist quasi in den Räumen drin. Also jeder hat hier so einen circa 2,5 Quadratmeter Grundfläche, also mit großem Raum gebaut und dann den individuell gestaltet innen drin.
0: Das heißt,
1: und da sind ganz viele verschiedene Sachen dabei.
2: Man kann jetzt ganz viele verschiedene Bühnenbilder sehen.
1: Ja, genau. Ja.
2: Welches hast du gemacht?
1: Ich habe die Box da um die Ecke.
0: Kannst du uns dazu was erzählen?
1: Ja. Ja, das ist die Box, genau. Einfach mal reinschauen.
0: Ja, das ist eine Box. Kannst du mal beschreiben so ein bisschen?
1: Beschreiben? Also, die Wände sind weiß und abgenutzt. Und es hängt ein fast menschengroßer Boxsack von der Decke. Genau.
2: Hast du dabei was gedacht? Oder wolltest du einfach ein bisschen trainieren?
1: Ich wollte einfach ein bisschen trainieren. So. Genau. Die Zeit sinnvoll nutzen, während ich hier sein muss. Also im Sinne hier sein für halt auf die Ausstellung aufpassen und so weiter. Genau. Ja.

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1: So, wir werden jetzt gleich das nächste Konzert hören. Es wird die Band Wildes spielen. Die stehen hier auch schon bereit. Ich glaube, Jana? Ja. Jana, kommst du kurz her?
2: Ja.
1: Ihr spielt jetzt, oder?
2: Ja.
1: Wer seid ihr nochmal?
2: Wir sind Wildes aus München.
1: Klasse. Was macht ihr für Musik? Auf was hört man sich so? Ist es mit Gitarren, habe ich gesehen.
2: Ja, genau, so ganz, ganz geiler Gitarrensound mit so ein bisschen Elektrobeats.
1: Und es gibt einen Leopard, aber das werdet ihr gleich hören.
2: Genau, den Leopard gibt es auch noch im Angebot.
1: Schön, dass ihr da seid. Ihr könnt uns auch vorbeischauen hier im Akademieradio im Garten der Akademie der Bildenden Künste. Mittlerweile ist voll schönes Wetter wieder. Wir haben die ganzen Gartenmöbel trocken gemacht und schön, dass ihr zuhört.

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Guten Tag. 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

0: Natur ist der Grund und gut.
1: Das ist sehr gut. Essen ist gut. Das Essen schmeckt lecker. Leckeres Essen. Ihr müsst alle mehr essen. Viel mehr zu euch nehmen. Essen ist wichtig. Schokolade.
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0: der roten Box.
1: Was ist eine rote Box?
0: Das soll anscheinend das Innere eines Schiffes darstellen. Ich weiß es auch nicht ganz konkret, aber die Glühbirne, wenn man sie genauer anschaut, dann schwankt die wie auf dem Schiff.
1: Sie kommt immer wieder hoch und immer wieder raus.
0: Ja, oder? Genau, das ist der Sinn des Lebens. Ja? Vielleicht ist ja auch hat die Box den Zweck, den Sinn des Lebens zu verkaufen.

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0: warum nicht? Ja, Mann. Ja, genau.
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0: Anleitung zum Abbau der Arbeit Protest. Dies ist ein Aufruf zum Protest. Bei der Eröffnung der Jahresausstellung ist die ohnehin angespannte Lage an der Akademie der Bildenden Künste München eskaliert. Die Verwaltung installierte übertrieben viele Sicherheitskräfte und die Logik der Einschränkungen und Überwachung wurde konsequent zu Ende geführt. Wir wollen die Freiheit an der Kunstakademie aber nicht aufgeben und fordern die Rechte zurück, die die Akademie über Jahrzehnte zu einem Ort der Kunst gemacht haben. Unter diesen Umständen fordern wir dazu auf, die repräsentative Veranstaltung des Jahres abzusagen. Diese Hauspolitik wollen wir nicht repräsentieren. Erstens, baue deine Arbeit ab. Zweitens, platziere stattdessen dieses Blatt.
1: All I can remember is falling into the water. It was very dark and falling down. Down and down. It was very dark and very deep, and I seemed to be drowning. I must tell my mother. My clothes were dragging me back. The sea is very deep. I'd go into the sea and then I'd go right down to the bottom, and there is some land there, the land at the bottom of the sea. It's very still, it's flat, no reflection in the water, lovely clear water. The water I looked to be rather sort of bluey, and I didn't like it. And suddenly all this water became full of other people, and other things are falling. Full of other people and other things are falling. All going down towards the same as I was. And chairs and tables and things like this. And all these people were all floating downwards through the water. And chairs and tables and things like this. And I put my arms up and tried to catch hold of them. And I began to feel very frightened.

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0: Also erstmal ist die Kanzlerin jetzt wieder neu an der Akademie. Also es ist ein Wechsel. Und ich glaube, dass die auch schon mal vorangehend so eigene Vorstellungen hat, wie das abzulaufen hat an der Kunstakademie, die einfach jetzt nicht mit der Realität vielleicht übereinstimmen. Es gab aber auch Beschwerden von den Nachbarn jetzt bei der Akademie. Es läuft auch ein gerichtliches Verfahren gegen die Akademie. Und,
1: wieso gab es Beschwerden?
0: Also es gab Beschwerden wegen Lärmbelästigung. Ich weiß jetzt nicht genau, woran das lag, weil es läuft hier schon seit Jahren einfach so, dass hier Musik gespielt wird, dass es hier Veranstaltungen gibt. Und jetzt haben sich die Nachbarn beschwert, vielleicht liegt es daran, dass es neue Nachbarn sind. Ich weiß nicht, ob das jetzt hier zugenommen hat. Also meiner persönlichen Erfahrung hat jetzt der Lärm nicht irgendwie zugenommen. Auf jeden Fall hat die Akademie jetzt auch rechtlich Stress bekommen. Und ich glaube, dass es auch damit stark zusammenhängt.
2: What is the most terrifying thing

0: Hörverstehen Deutsch. 16 alltagsnahe Konstruktionen zu Kultur und Kommunikation. Lektion 1, Kapitel 1 bis 5.
1: Holzkiste, homogen, Honigblatt, Hülle, Mantel, in Windrichtung, indifferente Art, indigen, Inzucht, irdisch landlebend, Jagd, Raub, Jäger, Räuber, Justierung, Scharfeinstellung des Mikroskops, Kätzchen, keilförmig zugespitzt, Kern, kernlos, Kernteilung, Kernverschmelzung, Kieselstein, Kistenbretter, Klappmechanismus, Klimaxgesellschaft, klimmend, kletternd, knickfest, Knoten, Koexistenz, Kolonie, Kompetenz, Kompost, kongenial, Konkurrenz, Konsistenz, Konsument, Konzentrationsgefälle, Köpfchen, Köpfen, kräftiges Wachstum, Kreidezeit, Kreislauf, Kreuzung, kriechend am Boden entlang. Welch ein paradiesischer Ort, rufen die Ankömmlinge aus. Sie haben sich durch wildes Gehölz geschlagen, wüstes Gestein durchklettert.

0: Entschuldigung, was ist das hier?
1: Das ist ein Tonstudio.
0: Wo sind wir hier?
1: In der Kunstakademie, in einem ganz kleinen Raum. In einem 2 Quadratmeter Raum.
0: Bei welchem Professor macht ihr das? Das sieht ja aus wie ein Tonstudio. Ich dachte, das wäre ein Bühnenbild hier.
1: Genau, das ist auch ein Tonstudio. Im Tonstudio, das ist also hauptsächlich für Musik. Ich sitze in der Woche mal Musik. Und das ist die eine Frage, was ein Tonstudio ist. Die andere Frage, der Professor Professorin heißt Frau Katrin Brack.
0: Und wieso hast du dich entschieden, so ein kleines Tonstudio in die Bühnenbildklasse reinzubauen?
1: Naja, ich habe mich irgendwie entscheiden müssen, was ich in so einen kleinen Raum reinbaue.
0: Also wolltest du jetzt die ganze Woche einfach nur so das Vergnügen mit der Arbeit mischen, oder?
1: Also meine Arbeit ist immer Vergnügen, grundsätzlich.
0: Hat auch Donald Trump gesagt, gell? Wenn du versuchst, ja, Vergnügen und Arbeit zusammenzubringen, vergiss es.
1: Ja.
0: So mach stattdessen deine Arbeit vergnüglicher.
1: Ja, genau. Oder mein Vergnügen zur Arbeit, wie auch immer. Und das ist einfach ein Raum, der funktioniert. Also für mich funktioniert er als Tonstudio, für die anderen funktioniert er vielleicht als schöner Ort, den man sich anschauen will. Wieder andere kommen nur her, um eine Kippe zu rauchen und sitzen hier mit drin. Andere hören sich die Lieder an. Es ist auf jeden Fall ein Ort und es ist ein Raum und der hat 2 Quadratmeter und genau.
0: Was ist die meiste Assoziation? Gibt es so eine Assoziation, die immer wieder aufkommt, wenn die Leute hier reingehen? Also abseits von Tonstudio, ne?
1: Nee, eigentlich nicht. Es wäre ja auch irgendwie seltsam, wenn die Leute auf was anderes kommen. Also sie dürfen natürlich was assoziieren, aber ich glaube, in diesem Raum ist gar nicht so viel Platz für Assoziationen, weil das, was hier drin ist, ist tatsächlich das, was hier drin ist. Man kann das nicht, also ich kann hier diesen Laptop nicht als irgendwas anderes sehen, sondern es ist halt der Laptop. Genauso wie die Gitarre ist.
0: Und, aber geht es nicht hier so an der Akademie darum, die Freiheit der Kunst zu entdecken, ne? Was ausbrechen zu lassen?
1: Vielleicht geht es darum auch. Hier geht es tatsächlich nur darum, dass die Sachen als das funktionieren, was sie sind. Und vielleicht in einem anderen Kontext natürlich. Das ist eine Ausstellung und das ist irgendwie ein Ort, an dem man sowas vielleicht normalerweise nicht hat. Aber im Prinzip fühle ich mich hier in den 2 Quadratmetern ganz wohl mit dem, mit dem ich mich hier umgebe. Also ich will da gar nicht so jetzt großartig die Assoziationsebenen aufmachen, weil das ist vielleicht in anderen Klassen irgendwie vorbehalten oder was, nee, nicht vorbehalten, aber irgendwie lieber. Ich bilde lieber das ab, was ich irgendwie brauche und damit können die Leute auch besser umgehen in meinem Umfeld, als dass ich ihnen irgendwie was hinstelle und ich lasse ihnen so viel Spielraum, sich da was selber zuzudenken. Ich finde, ich gebe lieber einen konkreten Raum und einen konkreten Gegenstand.
0: Und man kann dann auch mitmachen, oder?
1: Genau, natürlich.
0: Also kommt vorbei,
1: wenn ihr... Man muss auch ein bisschen Zeit haben dazu, aber genau, man darf gerne mitmachen. Man sollte vielleicht nicht irgendwie...
0: Was hast du alles für Instrumente hier?
1: Es gibt einen russischen Synthesizer, ein MIDI-Keyboard, was eigentlich alles kann, ein Drumset, was relativ klein ausgestattet ist, einen akustischen Bass, eine E-Gitarre und eine Bananenrassel.
0: Und einen Computer zum Aufnehmen. Ach, eine Bananenrassel.
1: Genau. Und einen Computer, der das Ganze aufnimmt.
0: Wie klingt der russische Synthesizer? Können wir das mal hören? Dankeschön.
1: Bitteschön.
0: Danke dir auch fürs Akustik-Bass-Spielen, ne?
2: Ja.
0: Macht Spaß?
2: Es geht eigentlich Gitarrist, Bassist ein bisschen. Überlasse ich andere.
1: Genau, also für alle Bassisten da draußen brauchen noch ein paar Spuren.

0: war die Kunststoffwerkstatt. Das war die Kunststoffwerkstatt.
1: Das war super geil, es wird doch mega geil, sind noch nicht fertig. Geh noch nicht heim, Lennart.
0: Schlager!
2: Die Linde Fischer ist gekommen.

0: Hallo, mein Name ist Anselma Murswig. Ich bin in der Klasse von Professor Jorinde Vogt und ich beschäftige mich aktuell mit Wachstum in der Natur. Also meine Bilder werden bevölkert von wild durcheinander wachsenden Pflanzen, Rhododendron, Lorbeer, eigentlich alles, was in meiner nächsten Nähe eben wächst. Und ausgelöst wurde diese Serie, die mich seit anderthalb Jahren jetzt ungefähr beschäftigt, durch die Geburt meines Sohnes, wo ich eben während der Geburt plötzlich konfrontiert war mit diesen Grund, mit so Urgewalten der Natur, denen man sich dann auch einfach anvertrauen muss in dem Moment. Und dann folgten eigentlich erst innerlich und dann eben äußerlich diese Bilder von wuchernder Natur oder sich bahnbrechender Natur im positiven Sinne und einfach der Vitalität, die die eben hat. Ja, so zwei Arbeiten aus diesem Thema Natur und Wachstum zeige ich jetzt auch bei der Jahresausstellung.
1: Hi. Die Studenten unter uns und die in der Akademie haben es vielleicht schon bemerkt, aber unser Jahresausstellungsplakat hat ganz schön viele Kontroversen wieder hochgebracht. Und falls ihr euch umgeguckt habt, manche haben es schon gesehen, die meisten aber nicht. Ich habe auch ein Protestplakat gemacht, das heißt das Kapitalismusmonsterchen. Das seht ihr auch in groß beim Foyer und auch in klein überall. Vielleicht achtet ihr mal drauf. Ein bisschen Gegenbewegung gemeinsam machen, ein bisschen dafür kämpfen, dass das uns nicht repräsentieren soll. Wir sind mehr als das. Dankeschön.
2: Ich bin Valerie Christiansen.
3: Und du bist Diplomandin hier in der Akademie der Bildenden Künste. Dein Werk ist so eine Art Rutschbahn, würde ich jetzt sagen. Oder es sieht aus, als hätte jemand was über eine Treppe gegossen eher. Und du hast die Treppe entfernt danach.
2: Genau letzteres ist es. Also ich habe erst eine Treppe gebaut und dann eben Gips drüber fließen lassen und dann die Treppe entfernt.
3: Wieso hast du dich dafür entschieden, das zu machen als Diplomarbeit?
2: Ich habe schon viel vorher mit Gips gearbeitet. Und also mit geometrischen Formen, sowohl als auch mit dem Fließen von Gips gearbeitet. Und irgendwie hat sich das so entwickelt. Es gab auch mal die Idee, eine große Menge Gips einfach so über die Treppen der Akademie fließen zu lassen.

0: warum nicht? Ja, Mann.
1: Ja, genau. Bayern, ein dystopischer Moment in Bayern. Ein relativ schwarzer, düsterer Film. Und ich habe es gepaart mit der elektronischen Tanzkultur. Es ist vermengt.
2: Was ist jetzt gerade mit der elektronischen Tanzmusik? Du hast gesagt, du hast da gearbeitet. Was reizt dich daran, so daraus Kunst auch zu machen?
1: Also ich finde, elektronische Tanzmusik ist ein sehr interessantes und wichtiges Thema in unserer Gesellschaft. Nicht nur ausschließlich, was Jugendkultur angeht, sondern auch was Zeitgeschichte angeht. Und es interessiert mich auf viele verschiedenste Arten und Weisen. Also es gibt ganz, ganz viele Sachen, die mit elektronischer Tanzmusik einhergeht. Das ist zum Beispiel auch Religiosität und Glaube. Das ist so.
2: Ach, deswegen die bayerische Dystopie.
1: Ganz genau. Also die Religion oder Religiosität lässt sich damit zum Beispiel super verbinden. Da lässt sich eine Brücke dazu schlagen. Und
2: inwiefern wegen diesem, gibt es so ein religiöses Gefühl, wenn du tanzt, oder?
1: Ja, das ist zum Beispiel ein Aspekt. Also es geht darum, also diese Gemeinschaftlichkeit. Bei elektronischer Musik spielen ja auch Drogen schnell eine Rolle, die diese Gemeinschaftlichkeit noch auf eine ganz
2: andere. Ja, und viele Leute behaupten auch, die ersten Christen wären immer auf Schwammern gewesen. Tatsächlich.
1: Ja. Weiß ich nicht, ob das stimmt, aber vorstellen kann ich es mir. Und das ist natürlich auch einer der Ansatzpunkte, mit denen man in diesem Bereich arbeiten kann. Und es geht natürlich auch um die Frage von Ersatzreligion oder generell, was ist Religion?
2: Liebe.
1: In welchen Verhältnissen steht das? Ja, Liebe ist in dem Fall jetzt gar nicht so mein Thema. Aber die Gemeinschaftlichkeit, der Glaube an Gott, die Frage nach Gott, die Frage nach Symbolen und Götzen oder solchen Geschichten ist auch sehr, sehr spannend. Zum Beispiel die Frage nach Gemeinschaft, habe ich glaube ich schon gesagt, weiß nicht. Aber diese Aspekte, die eben auch die Tanzmusik mit sich bringen, interessieren mich stark.
2: Ja, was bleibt mir noch zu sagen? Ah ja, wer bist du eigentlich?
1: Ich bin Felix Kruis aus der Klasse Huber. Jetzt der Film dann zu Ende.

0: So, neben uns steht gleich der nächste Artist. Hallo, Sherlock Holmes, du wirst jetzt gleich auftreten bei uns.
1: Ja, auf jeden. Also wenn Leute zuhören, die auf den richtigen Rap-Shit stehen, den authentischen Hip-Hop, der leider so ein bisschen verloren gegangen ist über die letzten Jahre, dann hört jetzt zu, weil jetzt kommt echt gute Musik, die euch ein gutes Gefühl gibt und die euch glücklich macht.
0: Super. Wenn du gerade da bist, so, du hast so eine Geschichte, wie bist du auf deine Songs gekommen? Hat das was mit deinem Job zu tun? Ich habe gehört, das war ganz schrecklich.
1: Also meine Musik ist eigentlich im Endeffekt, weil ich Hip-Hop für eine Sache sehe, mit dem man sich selbst ausdrücken kann, finde ich, dass Hip-Hop authentisch sein soll. Und es geht in den ganzen Tracks um mein Leben. Also das sind meine letzten Jahre, meine Erfahrungen, meine guten Sachen, meine schlechten Sachen, das Up and Down vom Leben einfach. Und jeder, der das hört, der kann einfach so ein bisschen was für sich mitnehmen und vielleicht irgendwie entweder was Gutes rausziehen oder einfach ein gutes Gefühl davon bekommen.
0: Okay, super. Wir sind gespannt. Sherlock Holmes wird jetzt gleich im Akademieradio auftreten. Leute sitzen schon hier rum. Ja, man schaut gemütlich über die Wiese. Sehr gut. Martin packt jetzt sein Equipment zusammen. Der Teppich liegt auch schon auf der Bühne. Seit heute eine Festinstallation im Programm. Ja, was gibt es noch zu erzählen? Wenn ihr uns besuchen wollt, wir sitzen im Garten der Akademie der Bildenden Künste unter einem Baum. Da gibt es eine Bar, kühle Getränke. Und das Publikum versammelt sich jetzt langsam auf der Wiese. Leute schauen noch durch die Gegend. Ein paar wissen, glaube ich, noch gar nicht, dass hier gleich Musik stattfinden wird. Aber sie werden es gleich erleben. Ihr hört das Akademieradio aus dem Garten der Kunstakademie in München. Hier ein paar atmosphärische Impressionen.
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0: So, Sherlock Holmes hat sich jetzt auf der Bühne aufgebaut. Seine Homies laufen durch die Gegend. Es steht auch jemand anderes neben ihm. Nachher wird bekannt gegeben, wer der Artist ist. Es sind sogar drei Leute. Ja, ein vierter überlegt noch, ob er auch noch auf die Bühne kommt. Es ist aber nicht sicher. Nein, er bleibt am Rand stehen. Es gibt eine Diskussion. Wir haben zwei Mikrofone. Das heißt, es können auf jeden Fall zwei der Artists gleichzeitig performen. Auf der Wiese sitzen immer mehr Menschen. Es kommen neue Leute dazu. So, jetzt wird sich nochmal an der Wasserflasche bedient. Ja, der Tag war lang, der Mann ist durstig. So, jetzt kommt eine Frau von hinten an, sie möchte etwas wissen. Hat es was mit der Bühne zu tun? Sie ruft freundlich etwas zu. Ah, es gibt eine Umarmung, man kennt sich von früher. So, der erste Sound läuft. Ah ja, da kommt es.
3: Das ist sehr leise. Das wird lauter. Ich glaube, so ist laut genug, oder?
4: Ja, ja. Mic check 1, 3.
5: Ja, ja. Hört ihr mich? Ja. Yeah. Kann mich gut verstehen. Vielleicht ein bisschen leiser. Ein bisschen leiser. Ja, ja. Mic check. Ein bisschen so. Warte. Ja, ja. So ist es mal nicht zu. Ja, ja, ja.
0: Kann schon reinschauen. Ist der Soundcheck?
5: Ja, ja, ja. Okay. 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Okay, ist gut, man. Legen wir los.
6: Yo.
5: Wer hat Bock auf ein bisschen Live-Musik? Es ist noch ein bisschen zu leise. Seid ihr schon? Ey, es ist Montag, man. Wir sind nicht in der Arbeit. Yeah. Yeah. Ich steige ein mit dem Freestyle, das ist Jericho. Ich bin Sherlock Holmes. Yeah.
7: Hazy,
5: Page One, Wunder. Yeah. Hey. Hey. Yeah. Okay. Yeah.

0: was nehmen. Also bitte, hey, schreib mir da ein paar Zweifel, suche ich zwischen die Zeilen nach dem Rat.
1: Ja.
2: Hey, bitte steig mit ein, er sucht im Cypher-Kreis eben nach einem weiteren Reim.
0: Ah, auf jeden Fall will ich dabei sein, Fall. Also steigen wir mit Style in der Cypher ein. Im Radio, Parts und so, machen einfach so am Montagabend wieder Party in dem Barrio. Ja, im Radio, Akademie.

0: aus, kein Applaus. Nein, das glaub ich nicht. No. Jerry, ja, kick es raus und ich.
1: Yeah. Kick es raus und ich.
0: Yeah.
1: Und ich rauch nicht Glück, ja.

0: Taktgefühl, also fuck up.
1: Jo, Kunstakademie, schön, was dass geht? Ihr da seid. Radio, hallo Radio. Sherlock Holmes, Jericho, heißt Raw Finesse, das war Freestyle.
0: Peace.

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0: Deutschland und für den Flieger, eine Kappi oder einen Sonnenhut, eine Sonnenbrille, eine Ersatzbrille, kein Buch, kein Fotoapparat, aber Musik. Studenten.
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0: blockiert sonst die Tür später.
1: Aha, ein klassisches Eisenbahngleis. Auch hier in der Bühnenbildklasse. Westflügel, zweiter Stock. Oh, Scheiße. Ja, ganz klassisch, vollgemüllt, kennt man noch aus den 90ern. Mittlerweile ist er sogar schon in Spanien sauberer. Ah, interessant, interessant. Hier steht was, Step Out Tour Yard. Also mit den Graffitis müssen sie noch ein bisschen üben. Hallo?
2: Hallo.
1: Na, was siehst du hier?
2: Ich sehe hier ein Bahngleis, muss ich sagen.
1: Willst du noch reingehen?
2: Ja.
1: Was meinst du?
2: Ob ich jetzt überfahren werde?
1: Also es ist ein bisschen kurz, die Strecke, aber naja, die Wände sind dunkel, man weiß nicht, was rauskommt, ne?
2: Ja, da hast du recht. Es gab auch schon eine Bierparty, es gab auch schon eine Süßigkeitenparty. Ist geil.
1: Es ist wie in den 90ern.
2: Ja, ich würde jetzt schon hier auch ein bisschen abhängen.
1: Machst du, also es ist total in Mode, auch Fotos zu machen von sich, wenn man auf Bahngleisen ist, habe ich gelesen, unter den Teenagern. Viele werden überfahren heutzutage auch, ne?
2: Oh ja, das ist sogar ein Freund von uns passiert.
1: Ach tatsächlich? Ja. Also ein Foto von sich gemacht?
2: Nee, der hat da Musik gehört.
1: Oh, yes.
2: Ja. Aber ich mache da keine Fotos, ne? Du?
1: Naja, ich mache schon Tonaufnahmen, ne?
2: Aber du musst es noch weiter interviewen.
3: Ich heiße Simon Sternal und ich bin in der Klasse Kokler, in der Grafikklasse.
1: Welche Arbeit ist von dir?
3: Diese Arbeit ist von mir. Das ist eine Tuschezeichnung auf Papier und ich verstehe sie als Installation und nicht als reine Zeichnung.
1: Was macht sie zur Installation?
3: Der ganze Aufbau, den Sound, den du hörst, das Licht, das du siehst, ja, der Anblick eines Bildschirms, den man empfindet. Und, ja.
1: Okay, es ist eine Zeichnung in einem Rahmen. Und man sieht, er ist angesteckt. Ist es ein alter Bildschirmrahmen dann auch? Also leuchtet da was?
3: Ja, es leuchtet was. Das sind Gehäuselüfter, die auf der Rückseite installiert sind. Aber es ist kein alter Bildschirmrahmen. Es ist eine Nachahmung.
1: Das heißt, es ist auch kein Licht drin?
3: Nee, es ist kein Licht drin, sondern es ist nur außen angebracht. Es sind kleine LEDs.
1: Okay, eine Belüftung für das Papier sozusagen. Ne? Können wir uns von hinten mal anschauen? Ah ja. Ah ja, klar. Sieht aus wie eine Mischung aus Monitor und PC.
3: Ja, das ist richtig. So kann man es ganz gut beschreiben. Auf jeden Fall.
1: Dankeschön.